0: 50-jährige Frau in kritischem Zustand und sie wird weiter im Spital behandelt, nachdem sie die Injektion von 2 Giftspritzen überlebt hat. Das haben ihre Anwälte bekannt gegeben, die scharfe Kritik an dem Gefängnis und dem Gouverneur von Tennessee üben. In Washington, Christoph Kohl.
1: Was sich in der Todeszelle ereignet hat, sei grausam und Folter gewesen,
2: it was cruel and it was torturous,
1: sagt Randy Spivey, der Anwalt der Frau. Eine Stunde lang habe das Hinrichtungsteam erfolglos versucht, einen intravenösen Zugang zu legen. Die 50-Jährige, die wegen Mordes zum Tode verurteilt worden ist, habe dem Hinrichtungsteam dann selbst noch gezeigt, wo es in ihrer Schulter einen Zugang legen könnte, um den tödlichen Giftcocktail zu verabreichen.
2: Please try here. I think it will be okay.
1: Sie habe sich sogar bedankt, als das Team eine vermeintliche Vene getroffen habe.
2: And she thanked them. When they thought they had established the line.
1: Ihre Anwälte fordern nun, dass der Gouverneur die Frau von der Todesstrafe verschont. Der bezeichnet die gescheiterte Hinrichtung als Tragödie.
0: In Österreich ist es immer noch zu trocken, mit negativen Auswirkungen auf Ernten, die Wasserkraft und die Grundwasserpegel. Viele Gemeinden rufen weiter zum Wassersparen auf, berichtet Beate Tomasowitsch.
3: Bei manchen Messstellen, etwa in Osternberg im Bezirk Braunau, liegt der Grundwasserspiegel derzeit sogar unter dem von August und somit so tief wie noch nie. Um die Situation zu entspannen, müsste es regnen. Und zwar viel, sagt Peter Kickinger, Leiter des Hydrographischen Dienstes Oberösterreich.
4: Von der durchschnittlichen Menge, wo wir 70 bis 100 Liter pro Monat normalerweise auf dem Quadratmeter messen, bräuchten wir eher die 3- bis 4-fache Menge, damit wir da zumindest eine gute Erholung des Grundwassers sehen könnten.
3: Ähnlich die Situation in Kärnten. Gerhard Hohenwarter, Meteorologe bei der Geosphere Austria.
5: In den letzten 12 Monaten haben wir eigentlich nie wirklich das Soll erreicht. Gerade einmal im Februar waren ausreichend Niederschläge da.
3: Als Beitrag zur Sicherung der Wasserversorgung hat die Bundesregierung ein neues Wasserentnahmeregister angekündigt. Ein Begutachtungsentwurf der dafür nötigen Verordnung wird heute Vormittag präsentiert.
0: Die Bildungschancen für Flüchtlingskinder sind in Gefahr. Davor warnt das UNO-Flüchtlingshilfswerk UNHCR. Schon im Vorjahr sind fast 6 Millionen Kinder und Jugendliche nicht in die Schule gegangen. Grund dafür, dem UNHCR fehlt das Geld. Es ist nur ein Drittel des Bedarfs gedeckt. Viele Länder haben ihre Unterstützungen gesenkt. Jetzt zum Wetter und zu Michael Mattern.
6: Der Freitag bringt im Großteil Österreichs wieder einige Sonnenstunden, die meisten im Osten. Es ist aber bei weitem nicht mehr so ungetrübt wie zuletzt, denn zeitweise ziehen heute auch einige Wolken durch. In Vorarlberg und Nordtirol ist es sogar überwiegend bewölkt mit einzelnen Regenschauern am Vormittag. Der Wind lässt nach und es wird nicht mehr ganz so warm. Höchstwerte von West nach Ost 17 bis 25 in 2000 Meter um 10 Grad. Am Wochenende ähnliche Temperaturen und wieder überall viel Sonne. In den Niederungen aber vielleicht stellenweise länger nebelig und im Westen auch einzelne Regenschauer.
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1: Am Mikrofon Martina Großfurt, es ist 3 Uhr. Herbstzeit ist Messezeit und dort locken oft vermeintliche Schnäppchen. Gerade bei größeren Anschaffungen sollte man aber nicht vorschnell unterschreiben, denn bei einem Kauf auf der Messe gibt es grundsätzlich kein gesetzliches Rücktrittsrecht, berichtet Anke Mandl.
2: Rechtlich ist es auf der Messe genauso wie im Geschäft. Mit der Unterschrift ist der Vertrag abgeschlossen. Man kann also nicht mehr zurücktreten, anders als beim Online-Kauf, wo es üblicherweise ein 14-tägiges Rücktrittsrecht gibt. Dazu kommen vermeintliche Messeschnäppchen, die oft dazu verleiten, zu schnell zu kaufen, sagt Bettina Schrittwieser vom Konsumentenschutz der Arbeiterkammer Steiermark.
3: Es ist ganz wichtig, bei einem Kauf auf der Messe den Preis mit anderen Anbietern zu vergleichen und sich nicht überschnell zu einem Kauf überreden zu lassen.
2: Gerade bei Küchen sollte man genau hinschauen. Im Moment wird oft mit einem Preis pro Laufmeter geworben. Der gilt aber nicht unbedingt für die komplette Küche. Zusätzliche Leistungen können noch dazukommen. Wer kauft, sollte vorher ein Rücktrittsrecht mit dem Verkäufer vereinbaren und schriftlich festhalten.
1: Die EU-Justizminister beraten über die geplante Reform von Eurojust, also der Agentur zur Zusammenarbeit in Strafsachen. Ziel ist es, die Agentur fit im Kampf gegen Cybercrime zu machen. Außerdem soll die Agentur selbstständiger arbeiten können. Beschlüsse sind heute aber noch nicht zu erwarten. Die Minister wollen aber Schlussfolgerungen zur Bekämpfung von Rassismus verabschieden. Der Internationale Skiverband hat beim Herbsttreffen in Genf die aktuelle Finanzsituation des Weltverbandes offengelegt und das Finanzloch ist alarmierend, Gerhard Prohaska.
4: Ja, das Eigenkapital der FIS hat sich in der Amtszeit von Johann Iliasch zwischen 2021 und 2025 fast halbiert auf rund 46 Millionen Euro und da schlägt der neue FIS-Präsident Alexander Ospelt jetzt Alarm. Die FIS befindet sich in einer kritischen Phase, die sofortiges und entschlossenes Handeln erfordert. Ohne radikalen Kurswechsel werden die Reserven in etwa 3 Jahren aufgebraucht. Es müsse also kräftig gespart werden. Gleichzeitig will man am Plan, ab 2032 jährliche Weltmeisterschaften durchzuführen, festhalten, um die Einnahmen zu erhöhen. Und sollte es bei der FIS in Zukunft zu finanziellen Problemen kommen, dann hätte das auch massive Auswirkungen auf das Budget des österreichischen Skiverbandes, der auf die Gewinnausschüttungen des Weltverbandes angewiesen ist.
1: Jetzt zum Wetter und zu Michael Mattern.
5: Heute überwiegen in Vorarlberg und Nordtirol die Wolken und hier ziehen auch einzelne Regenschauer durch, vor allem am Vormittag westlich von Innsbruck. Sonst bleibt es weitgehend trocken mit einer Mischung aus Sonne und Wolkenfeldern, wobei es im zeitweise windigen Osten überwiegend sonnig ist. Hier reichen die Temperaturen bis zu 25, sonst meist 17 bis 22 in 2000 Meter um die 10 Grad. Am Wochenende ähnliche Höchstwerte und in ganz Österreich viel Sonne. In den Niederungen aber stellenweise vielleicht länger nebelig und im Westen einzelne Regenschauer.
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1: Mikrofon Martina Großfurten, es ist 4 Uhr. Beim Familiennachzug herrscht derzeit ein rechtlicher Schwebezustand. Der komplette Stopp ist im Sommer ausgelaufen. Eine Einigung auf eine geplante Quotenregelung ist aber noch nicht in Sicht. Niklas Lercher berichtet.
2: Das Bildungs- und Gesundheitssystem sind überlastet. Das war vor gut einem Jahr die Begründung der Regierung, den Familiennachzug von Asylberechtigten zu stoppen. Im Sommer ist diese Notverordnung nun ausgelaufen. Innenminister Gerhard Kahner von der ÖVP versucht es jetzt über einen anderen Weg mit einer Quotenregelung. Nur eine Einigung zwischen Bund und Ländern lässt auf sich warten. Aber sind die Quotenpläne mit EU-Recht überhaupt vereinbar? Es gäbe zwar Argumente dafür, sagt EU-Rechtsexperte Walter Obwexer.
3: Stärker sind wohl jene Argumente, die dagegen sprechen.
2: Den Stopp des Familiennachzugs gibt es nicht mehr, die geplante Quotenregelung aber auch noch nicht. Das führt für Lukas Garleitner-Gerz von der Asylkoordination dazu,
4: dass im Bereich der Familienzusammenführung in Österreich eigentlich derzeit ein Zustand vollkommener Rechtlosigkeit herrscht.
2: Für betroffene Familien, so der Asylexperte, seien Grundrechte de facto ausgesetzt.
1: Der stationäre Handel profitiert nicht automatisch von der neuen Paketeabgabe, also den 2,40 Euro bei Online-Bestellungen. Das sagt Cordula Zeher von der WU in der ZIB 2.
5: Ob jemand in den Buchhandel gehen wird, wird mehr davon abhängen, wie die Atmosphäre dort ist, wie gut die Beratung ist, als ob jetzt hier 2,40 Euro mit der Umsatzsteuer dann aufgeschlagen werden. Ich glaube, das ist ein schwaches Argument. Ich glaube, in Wahrheit muss der stationäre Handel seine Stärken ausspielen. Das Schwächen der Online-Konkurrenz alleine wird nicht ausreichen, dass der stationäre Handel wieder auflebt.
1: In der Frauenfußball-Champions League erreicht die Wiener Austria ein 1:1 gegen Inter Mailand. Die Austrianerinnen haben damit im zweiten Spiel ihren ersten Punkt in der Champions League geholt. Martin Lang.
6: In der Nachspielzeit müssen die Austrianerinnen noch das 1:1 gegen Inter Mailand hinnehmen, nachdem Modesta Ucker die Austrianerinnen in Hälfte 1 mit einem Traumweitschusstor in Führung gebracht hat. Der erste Champions League-Punkt für die Austrianerinnen ist zwar weniger als der erhoffte Sieg, aber ein Zeichen, dass man mit den Top-Teams mithalten kann, Austria-Torfrau Jasmin Pahl.
7: Ich glaube, dass wir definitiv auf einem internationalen Level bestehen können. Es ist halt schade, dass wir nicht die ersten drei Punkte eingefahren haben, aber wenn wir so weiter performen, wenn wir so weiter spielen, lassen uns sehr, sehr viel mehr.
6: Das dritte Match in der Frauen-Champions League-Liga-Phase bestreiten die Austrianerinnen am 29. Oktober zu Hause gegen Juventus Turin.
1: Jetzt zum Wetter und zu Michael Mattern.
8: Der Freitag bringt im Großteil Österreichs wieder einige Sonnenstunden, die meisten im Osten. Es ist aber bei weitem nicht mehr so ungetrübt wie zuletzt, denn zeitweise ziehen heute auch einige Wolken durch. In Vorarlberg und Nordtirol ist es sogar überwiegend bewölkt mit einzelnen Regenschauern am Vormittag. Der Wind lässt nach und es wird nicht mehr ganz so warm. Höchstwerte von West nach Ost 17 bis 25 in 2000 Meter um 10 Grad. Am Wochenende ähnliche Temperaturen und wieder überall viel Sonne. In den Niederungen aber vielleicht stellenweise länger nebelig und im Westen auch einzelne Regenschauer.
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1: Am Mikrofon Christina Kreuz. In England und Wales werden erneut zahlreiche Insassen vorzeitig aus der Haft entlassen. Großbritannien kämpft seit Jahren mit massiv überfüllten Haftanstalten. Markus Langer berichtet.
2: Laut dem nun gestarteten Programm können bestimmte Straftäter grundsätzlich bereits nach Verbüßung eines Drittels ihrer Strafe aus dem Gefängnis entlassen werden. Zuvor galten schärfere Regeln. Kritik an der Lockerung gibt es unter anderem von Opferschutzorganisationen. Unter den Freigelassenen können auch Personen sein, die im Zusammenhang mit häuslicher Gewalt verurteilt wurden, sofern ihre konkrete Straftat nicht von dem Programm ausgeschlossen ist. Weiterhin von Haftentlassungen ausgenommen sind unter anderem wegen Totschlags verurteilte Personen sowie bestimmte andere schwere Straftaten. Lebenslange Haftstrafen, wie sie etwa beim Mord verhängt werden, fallen ebenfalls nicht unter das neue Programm.
1: Die EU-Innenministerinnen und Minister haben gestern in Luxemburg das finale grüne Licht für das umstrittene EU-Abschiebegesetz gegeben. Das vor einem Jahr von Migrationskommissar Magnus Brunner präsentierte Gesetz ermöglicht schnellere und effizientere Rückführungen von Menschen aus Drittstaaten, die sich illegal in der EU aufhalten. Auch Rückführzentren in Drittstaaten können nun errichtet werden. Das EU-Parlament hatte der Verordnung bereits zugestimmt. In der Slowakei ist nach dem Messerangriff in einer Schule durch einen 13-Jährigen ein weiteres Opfer gestorben. Eine bei dem Angriff am Dienstag schwer verletzte Schülerin erlag ihren Verletzungen. Der Angreifer hatte bereits eine 61-jährige Lehrerin getötet. Der mutmaßliche Angreifer wurde in einer geschlossenen Einrichtung untergebracht. Die Polizei ermittelt gegen ihn wegen Mordverdachts. Die gestern in Kraft getretene Paketsteuer verteuert viele Online-Bestellungen. Versandhändler mit mehr als 100 Millionen Euro Umsatz in Österreich müssen die Steuer in Höhe von 2 Euro pro Paket oder Bestellung bezahlen. Inklusive Umsatzsteuer sind es 2,40 Euro. Die Handelsbranche lehnt die Paketabgabe ab und erwartet Umsatzrückgänge. Mehrere Online-Händler sehen juristische Mängel bei der Paketabgabe und wollen eine rechtliche Klärung. Das waren die Nachrichten mit Christina Kreuz. Das Wetter.
3: Bis zu 28 Grad hatte es gestern in Wieselburg, 27 in Linz, 26 in Innsbruck. Und auch in den nächsten Tagen bleibt es deutlich zu warm für Anfang Oktober. In den meisten Regionen bleibt es außerdem bis weit in die nächste Woche hinein trocken, ganz besonders in der Osthälfte von Österreich. Zum heutigen Freitag, da ist es im Großteil Österreichs wieder einigermaßen sonnig, am längsten in der Osthälfte. Die Nebelfelder lösen sich im Laufe des Vormittags auf. Die meisten Wolken ziehen heute in Vorarlberg und in Nordtirol durch. Hier können noch einige Regenschauer dabei sein, vor allem bis Mittag. Es wird wieder warm, 18 bis 25 Grad die Höchstwerte, mit den wärmsten Werten im Osten. In 2000 Meter Höhe hat es heute um die 10 Grad. Der Südostwind ist deutlich schwächer als in den letzten Tagen, ist vor allem noch im Raum Wien und im Weinviertel deutlich spürbar. Warm wird auch das Wochenende und dazu gibt es einige Stunden Sonnenschein. Stellenweise ist es allerdings länger nebelig trüb. Im Westen sind vereinzelt auch Schauer dabei. Soviel zum Wetter mit Thomas Wostal.
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1: Schwarze Katzen bringen im Volksglauben Unglück, doch das ist nicht wahr. Sie können eine große Bereicherung sein. Das erzählt Andrea Mattioli, evangelische Superintendentin von Kärnten und Osttirol, in ihren Morgengedanken zum Freitag.
2: Eines Tages war sie einfach da, unsere kleine schwarze Katze. Keiner weiß, woher sie gekommen ist und wem sie gehört. Sie kommt und geht, wie es ihr gefällt. Sie ist nicht verfügbar, sie hat ihren eigenen Willen. Sie sitzt auf unserer Terrasse auf einem Polster, geht über den Friedhof und erkundet die Kirche. Für viele Besucherinnen und Besucher des Friedhofs neben unserem Haus ist sie ganz wichtig. Sie geht zu den Menschen hin, lässt sie streicheln und hört zu, wenn jemand mit ihr redet. Anhänglich ist sie nicht, aber auf unauffällige Weise da. Sie schaut von Weitem zu, wie die Gräber gerichtet werden. Mal streicht sie nur um die Beine und geht weiter. Mal maunzt sie jemanden an und fordert auf, komm, bleib ein bisschen bei mir. Sie hat eine hohe seelsorgerliche Kompetenz, unsere Friedhofskatze. Jesus begegnet Menschen oft auf diese Weise. Er nimmt sich Zeit, hört zu, bleibt bei ihnen, drängt sich nicht auf. Er spürt, was die Menschen brauchen oder fragt sie danach. Die Katze erinnert mich daran, dass wir anderen Menschen gut tun können, ohne etwas zu sagen oder ihre Probleme, ihr Leid lösen zu müssen. Ein Besuch, ein stilles Dabeisitzen, gut zuhören, das ist so viel wert und kostbar. Ihr Dasein ist für mich ein Bild für Gottes Gegenwart. Gott kommt nicht immer mit großen Worten. Manchmal ist er in der stillen Nähe zu finden, in einem vertrauten Ort, in einem Tier, das einfach dazugehört. Die schwarze Katze geht weiter. Ich hoffe, sie bleibt noch lange. Wir brauchen sie. Sie tut uns gut.
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1: Am Mikrofon Christina Kreuz, guten Morgen. Beim Familiennachzug herrscht derzeit ein rechtlicher Schwebezustand. Der komplette Stopp ist im Sommer ausgelaufen. Eine Einigung auf eine geplante Quotenregelung ist aber auch noch nicht in Sicht. Das sehen Rechtsexperten zunehmend problematisch. Für die Asylkoordination ist die angedachte Quotenregelung ohnehin schlichtweg rechtswidrig. Niklas Lercher berichtet.
2: Das Bildungs- und Gesundheitssystem sind überlastet. Das war vor gut einem Jahr die Begründung der Regierung, den Familiennachzug von Asylberechtigten zu stoppen. Im Sommer ist diese Notverordnung nun ausgelaufen. Innenminister Gerhard Kahner von der ÖVP versucht es jetzt über einen anderen Weg, mit einer Quotenregelung. Nur eine Einigung zwischen Bund und Ländern lässt auf sich warten. Aber sind die Quotenpläne mit EU-Recht überhaupt vereinbar? Es gäbe zwar Argumente dafür, sagt EU-Rechtsexperte Walter Obwexer.
3: Stärker sind wohl jene Argumente, die dagegen sprechen.
2: Den Stopp des Familiennachzugs gibt es nicht mehr, die geplante Quotenregelung aber auch noch nicht. Das führt für Lukas Garleitner-Gerz von der Asylkoordination dazu,
4: dass im Bereich der Familienzusammenführung in Österreich eigentlich derzeit ein Zustand vollkommener Rechtlosigkeit herrscht.
2: Für betroffene Familien, so der Asylexperte, seien Grundrechte de facto ausgesetzt.
1: Der heurige Sommer hat in Österreich leider einen traurigen Rekord bei den Hitzetoten gebracht. Geschätzt wird, dass 995 Todesfälle im Zusammenhang mit der Hitze stehen. Das zeigt eine aktuelle Auswertung der Agentur für Gesundheit und Ernährungssicherheit. Seit Beginn der Hitzemortalitätsmonitorings im Jahr 2017 ist das die höchste geschätzte Zahl für die Monate Juni bis August. Österreichs Fußballnationalteam lässt im dritten Spiel der Nations League erstmals Punkte liegen. Beim 2:2 in Irland schafft es die Mannschaft von Ralf Rangnick aber immerhin einen deutlichen Rückstand aufzuholen. Sportreporter Daniel Kulowitz in Dublin.
5: Also 70 Minuten lang hat das wenig rosig ausgesehen. Chancen waren zwar da, aber Irland hat nicht unverdient 2:0 geführt. Und dann stechen die Joker von Ralf Rangnick. Zunächst Alexander Prass, 5 Minuten nach seiner Einwechslung mit dem Anschlusstor. Und den Ausgleich besorgt Michi Gregoritsch per Freistoß-Geniestreich.
6: Ja, ich glaube, dass wir lange gebraucht haben, bis wir im Spiel waren. Wir sind ein bisschen überrumpelt worden von den Iren. Hat aber extrem Spaß gemacht, zweite Halbzeit dann auf dem Feld zu sein und so ein bisschen dieses Heavy Metal zu spüren. Und das haben wir uns vorgenommen, wie wir in der Halbzeit nochmal zusammengestanden sind. Und wir sind sehr, sehr zufrieden, dass wir den Punkt jetzt mitgenommen haben, natürlich auch mit dem Wissen, dass wir 3 machen hätten können.
5: Eine Niederlage hätte die Tabelle ziemlich durcheinander gewürfelt, so hat das ÖFB-Team aber weiter alle Trümpfe in der Hand. Der Kosovo ist am Sonntag nächster Gegner, auswärts in Pristina. Das Team von Franco Foda holt ein 0:0 gegen Israel.
1: Bei Schulprotesten in Frankreich sind knapp 1.940 Menschen festgenommen worden. Heute sollen wegen der Proteste mehr als 400 Schulen geschlossen bleiben und nur Fernunterricht anbieten. Das waren die Nachrichten mit Christina Goins.
7: Man gehört, Österreich hat Heavy Metal gespielt, genau wie das Wetter heute am Freitag mit Claudia Schneider.
8: Ja, heute ist es ein bisschen anders. Also heute ist es nur zeitweise sonnig. Es gehen sich schon ein paar Sonnenstunden aus. In der Früh kann es stellenweise wieder ein bisschen neblig sein. Hochnebel kann es geben. Tagsüber dann, ja, zum Teil sonnig, aber eben nicht mehr so ungetrübt. Das heißt, es ziehen mehr Wolken drüber, die auch mit Unterricht dicht sein können. Einzelne Regenschauer sind auch nicht ganz ausgeschlossen. Und die Temperaturen gehen ein bisschen zurück auf 17 bis 22 Grad am Nachmittag. Heute maximal. Und dann am Wochenende geht es aber meist mit ruhigem Hochdruckwetter weiter. Von den Temperaturen her bleiben wir immer so jetzt um die 20 Grad. Jetzt hat es in der Stadt Salzburg 14, in St. Michael 5 und in Abtenau 10 Grad.
7: Wir schauen auf die Straßen. 3:06.
8: Da sind uns aktuell keine Probleme auf Salzburgs Straßen gemeldet worden. Gute Fahrt.
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7: Gute Fahrt und guten Morgen. Heute ist Freitag, da gibt es verschiedene Gründe, sich zu freuen. Die einen natürlich aufs Wochenende, andere
11: auf einen guten Kaffee.
12: Auf einen Kaffee.
13: Darauf freue ich mich, Vollgas.
7: Genau, da gehöre ich aber zu.
8: Es muss nur noch wer bringen. Man bringe den Kaffee.
7: Naja, ich kann ja nicht weg, ne?
8: Ja, blöd.
7: Ah.
8: Ich schon.
7: Danke. Schönen guten Morgen.

0: Eine gut gelaunte Constanze Kreuzberger bei mir. Schönen guten Morgen. Summt mit bei Robin Gibb Juliet. Der Song ist Anfang der 80er.
1: War ich noch nicht auf der Welt, aber ja. Mir gefällt auch. Guten Morgen.
0: So soll's auch sein. Schönen guten Morgen. Es ist 11:11. Du hast schon ein bisschen die Nachrichten aus Salzburg vorsortiert und da haben wir heute ein Thema, das jeder Salzburger schon lange kennt und schon lange plagt.
1: Oh ja, die Baustellen. Genauer gesagt, wie viele das gerade sind. Ich weiß nicht, ob das den Leuten so vorkommt oder ob es tatsächlich gerade so ist, aber es gibt wahnsinnig viele Baustellen gerade in der Stadt Salzburg und die SPÖ, die fordert jetzt, dass es da eine bessere Koordinierung geben muss, damit es ein bisschen weniger Ärgernis gibt.
0: Besprechen wir ganz genau in 17 Minuten, dann ist es 6:30 im Journal. Schönen guten Morgen.
1: Bis dahin.

0: 19 Minuten nach 6 am Freitag. Guten Morgen.
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0: So, Sonnenaufgang ist heute erst um 7.08 Uhr. Das heißt, wenn man jetzt rausschaut, sieht man nicht, wie der Himmel aussieht. Aber wenn man ihn sehen würde, dann würde man sehen, dass er heute anders ausschaut als die letzten Tage.
5: Heute sind deutlich mehr Wolken dabei, genau. Heute ist es stärker bewölkt, es ist nicht mehr ganz so ungetrübt. Jetzt war es ja wirklich keine Überraschung mehr in den vergangenen Tagen. Du wusstest immer, alles klar, geht genauso weiter. Aber im Süden des Landes, zum Beispiel im Lungau, da war es oft hochneblig, trüb auch für längere Zeit. Aber jetzt heute ist es mal mit der Wolkenverteilung ziemlich gerecht. Es könnte der eine oder andere Regenschauer auch mal dabei sein, aber viel ist es sicher nicht, mit Temperaturen um die 20 Grad, auch ein bisschen kühler als zuletzt. Also das mit den Sommertagen, das dürften wir jetzt abgehakt haben. Am Wochenende baut sich zwar schnell wieder jetzt Hochdruckwetter auf, aber von den Temperaturen her ändert sich da jetzt dann nur noch wenig. Also immer so zwischen 17 und 23 Grad maximal. Und ja, recht viel Änderung. Also weiterhin auch in der kommenden Woche vorerst noch keine Umstellung der Großwetterlage.
0: Klingt immer sehr
5: unspektakulär.
0: Keine Umstellung der Großwetterlage zu erwarten.

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0: 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Lange Nacht der Museen, da kenne ich mich aus. 670 Museen sind da dabei in ganz Österreich und darüber hinaus.
1: Mhm. 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Die heiligen Hallen der Kunst, der Kultur, der Forschung, die werden da für alle Museen-Neugierigen geöffnet. ORF-Generaldirektorin Ingrid Thunherr.
2: 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Und auf das können wir als ORF nach wie vor sehr, sehr stolz sein.
1: Ja, alle Infos inklusive Programm zu den einzelnen Veranstaltungen finden Sie unter langenacht.orf.at. Und Ingrid Thunherr war ja gestern zu Gast beim ORF Salzburg Stammtisch. Wie es war, das wird sie uns dann persönlich noch erzählen.

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1: SPÖ fordert bessere Baustellenkoordination in der Landeshauptstadt. Hochwasserschutz im Oberpinzgau wird ausgebaut. Das Wetter ist heute wechselhafter. Konstanze Kreuzberger begrüßt Sie am Freitag, dem 2. Oktober um 6:30. In Seekirchen sind gestern 6 Menschen bei einem Verkehrsunfall verletzt worden. 2 Autos sind am frühen Abend frontal zusammengekracht und wurden in die Wiese geschleudert. Eine Person dürfte bei dem Zusammenstoß im Auto eingeklemmt worden sein. Das Rote Kreuz war mit einem Rettungshubschrauber und mehreren Fahrzeugen im Einsatz. Am Ende ist der Unfall glimpflich ausgegangen. Die 6 Pkw-Insassen wurden leicht verletzt und eingeklemmt war beim Eintreffen der Einsatzkräfte niemand mehr. Die Salzburger Stadt-SPÖ fordert eine bessere Baustellenkoordinierung, auch für die über 1000 Kleinbaustellen pro Jahr im Stadtgebiet. Konkret soll es für diese Kleinprojekte im Ausschuss mehr Transparenz geben und auch eine bessere Koordinierung zwischen den verschiedenen Auftraggebern ist gefordert. Der zuständige Vizebürgermeister verspricht teilweise Besserung, Florian Hörmann berichtet.
2: Es geht etwa um Leitungserschließungen für Strom, Internet oder Fernwärme, aber auch um Projekte privater Bauträger, die Straßenflächen in Anspruch nehmen. Solche Projekte würden erst ab einer gewissen Größe kommuniziert und auch im Bauausschuss diskutiert. Dessen Vorsitzender Sebastian Lankes von der SPÖ will jetzt regelmäßig die komplette Liste an Baustellen. So,
3: dass nämlich quartalsweise der Bauausschuss informiert wird.
2: Auch fordert Lankes regelmäßigere Abstimmungstreffen zwischen den verschiedenen Auftraggebern, wie der Salzburger AG, Breitbandanbietern wie A1 oder auch dem Land Salzburg, das etwa an dessen Straßen in der Stadt baut. Der ressortzuständige Vizebürgermeister Kai-Michael Dankl von der KPÖ verweist auf ein jährliches Koordinierungsgespräch zwischen diesen Akteuren und wöchentlichen Update-Mails an alle relevanten Auftraggeber. Und transparent würden alle Baustellen, auch kleinere, an Anrainer kommuniziert.
4: Wir können natürlich gerne in Zukunft die Politiker auch noch informieren, damit die es auch wissen.
2: Ergänzt Dankl, bei dringenden Baustellen, etwa wegen spontaner Rohrbrüche, bittet Dankl aber um Verständnis.
1: Ein Verein zur Deradikalisierung ist weg, die Aufgabe bleibt. Ende August hat die Bundesregierung die Zusammenarbeit mit dem Verein DERAD wegen Sicherheitsbedenken beendet. Seitdem stellt sich die Frage, wer die Deradikalisierungsarbeit von Inhaftierten und haftentlassenen Islamisten übernimmt. Auch in Salzburg, Christoph Schwarz berichtet.
5: Laut eigenen Angaben hat der Verein DERAD rund 200 Islamisten betreut, einen Teil davon in der Justizanstalt Puch-Urstein. Seit einem Monat ist diese Arbeit jedoch beendet, wegen Hinweisen auf mögliche Verbindungen zur islamistischen Muslimbruderschaft. Der ehemalige Fachinspektor für islamischen Religionsunterricht in Salzburg, Tilman Scheible, kann das nicht nachvollziehen.
6: Wir haben relativ viele Menschen im Strafvollzug, auch Jugendliche. Und da sollte man eigentlich drauf schauen, dass man die zurückholt. Und da braucht man Fachleute dafür, also Leute, die wissen, worum es geht in der Gesellschaft hier.
5: In den Justizanstalten sollen sich künftig fachübergreifende Teams um inhaftierte Islamisten kümmern, heißt es aus dem Justizministerium. Der Aufbau solcher Strukturen brauche allerdings Zeit.
6: Dass das in der Realität vielschichtig ist, das muss man sich erarbeiten. Das ist ein Bestandteil der Sozialisation und da sehe ich schon auch ein Problem. Anstatt dass man diese Möglichkeit nutzt, werden da Fronten aufgebaut, die eigentlich gar nicht da sind.
5: Bis neue Strukturen aufgebaut sind, könnte laut dem Experten eine Lücke entstehen, die gerade bei Islamisten problematisch sein könnte.
1: Der Ausbau des Hochwasserschutzes im Oberpinzgau hat mit dem Spatenstich für das neue Rückhaltebecken Felbertal-Hintersee in Mittersill begonnen. Land Salzburg und der Wasserverband Salzach-Oberpinzgau investieren dafür rund 2,7 Millionen Euro. Das Projekt ist Teil mehrerer geplanter Maßnahmen zur Verbesserung der Hochwassersituation an der oberen Salzach. Hanna Schilcher mit Details.
7: An der Felberache wird der Damm erweitert. Damit soll das Rückhaltevolumen von derzeit 200.000 auf rund 700.000 Kubikmeter Wasser erhöht werden. Die Arbeiten sollen bis November 2027 dauern, sagt Obmann des Wasserverbands Salzach-Oberpinzgau und Bürgermeister von Uttendorf Hannes Lerchbaumer von der SPÖ.
8: Wir haben einmal das Baufeld hergerichtet und sind jetzt beim Abtrag der alten Sperre. Es ist ja da eine Bestandssperre gewesen aus den 1970er-Jahren. Und jetzt werden wir in den nächsten Monaten sukzessive eine neue Mauer errichten mit Hochwasserüberfall und mit den Absperrorganen und die Dammeinbindungen. Und dann sollte der erste Schritt vom Hochwasserschutz Oberpinzgau erledigt sein im Hintersee.
7: 2,7 Millionen Euro werden dafür ausgegeben, den Großteil davon zahlt das Land. Parallel laufen weitere Schutzprojekte im Oberpinzgau. Für ein Rückhaltebecken in Hollersbach liegen bereits Bewilligungen vor. Die Finanzierung durch den Bund fehlt allerdings aktuell immer noch. Dazu soll es am 12. November im Umweltministerium weitere Gespräche geben.
9: Zum Sport. Österreichs Fußballnationalteam hat am Abend im dritten Spiel der Nations League erstmals Punkte abgeben müssen. Das ÖFB-Team hat sich in Dublin von Irland mit einem 2:2 getrennt. Nach Seitenwechsel hat Österreich durch Treffer von Alexander Prass und Michael Gregoritsch noch den 0:2 Pausenrückstand wettgemacht. Der Kuchler Nikolaus Seiwald ist von Teamchef Ralf Rangnick dabei vor, der Aberseher Konrad Leimer dann nach Seitenwechsel eingesetzt worden.
10: Ja, es waren natürlich zwei grundverschiedene Halbzeiten. In der ersten Halbzeit hatten wir eigentlich in allen Bereichen das Nachsehen. Und die Reaktion in der zweiten Halbzeit, vor allem jetzt in der letzten halben Stunde, die war natürlich richtig gut. Am Schluss waren wir dem Sieg näher als Irland.
9: Sagt Trainer Ralf Rangnick. Im zweiten Spiel der Gruppe haben sich Israel und der Kosovo mit 0:0 getrennt. Österreich gastiert nun am Sonntag im Kosovo. Und in der Alps Hockey League gewinnt Zell am See bei Sisak mit 2:1. Die Red Bull Hockey Juniors verlieren gegen Meran mit 1:2 nach dem Penalty-Schießen. Jetzt zum Wetter und zu Claudia Schneider.
11: Heute ist es nicht mehr ganz so sonnig und auch nicht mehr ganz so warm. Das heißt, die Temperaturen gehen ein bisschen zurück. Wir erreichen dann bis am Nachmittag 17 bis 22 Grad. Und es ziehen heute einfach von Westen her mehr Wolken durch. Die Luft ist einfach feuchter angereichert, aber Regenschauer sind wirklich die Ausnahme. Und dann baut sich am Wochenende schnell wieder Hochdruckwetter auf. Von den Temperaturen her bleiben wir aber ähnlich, also auch so zwischen 18 und 23 Grad. Jetzt hat es in der Stadt Salzburg 13, in Großall 7 und in Tamsweg 4 Grad.
12: 6.37 Uhr am Freitag. Wir schauen auf die Straßen.
11: Da dürften Sie aktuell noch recht gut vorankommen. Es sind uns keine Staus gemeldet worden. Wir wünschen gute Fahrt.

0: Dann besprechen wir wieder was, was uns alle irgendwie angeht, weil es ist ja egal, was man einkauft. Auf Produktverpackungen, da geht es sehr bunt zu. Das liegt an, zum einen an den gesetzlich vorgeschriebenen Kennzeichnungen und zum zweiten an diesen vielen, vielen Siegeln, die eh so klar sind, dass du es gar nicht siehst.
1: Ja, woher das Ganze kommt und sämtliche Symbole, die da drauf sind, also von Fairtrade bis zu Angaben wie energiesparend Elektrogeräte sind etc. Was auch immer da drauf gedruckt ist, achten Sie auf derartige Labels?
2: Mir sind die Siegel sehr wichtig, wobei ich jedes Mal wieder aufs Produkt selber achte.
3: Keine besondere Bedeutung. Ich kaufe schon Bioprodukte, wenn es irgendwie geht, aber so, dass ich jetzt dezidiert darauf achte, kann ich auch nicht sagen. Ja.
4: Ich schaue da ehrlich gesagt nicht so genau, wenn was in Aktion ist, dann nicht mehr ist.
5: Grundsätzlich schon eine Bedeutung. Also wenn ich die Auswahl habe zwischen einem anderen Produkt und so einem österreichischen Produkt, werde ich immer das österreichische nehmen.
1: Und wie viel Vertrauen haben Sie jetzt grundsätzlich in diese Siegel?
3: Ich bin ein bisschen skeptisch. Aufgrund von verschiedenen Zeitungsberichten und so weiter, dass da immer wieder geschummelt wird. Aber trotzdem ist es gut, dass es gibt.
2: Da bin ich mit mir jedes Mal wieder im Zwiespalt, wie vertrauenswürdig die Zertifikate sind. Aber ich vertraue darauf, dass zum Beispiel das Amagütesiegel, dass das schon streng kontrolliert wird. Und auch das Bio-Siegel, dass da Personen im Hintergrund sind, die das korrekt machen.
5: Da vertraue ich durchaus drauf, ja.
4: Besonderes glaube ich nicht, dass dahinter steckt. Wenn man sich auf das nicht vertrauen könnte, dann auf was kann ich mir dann vertrauen?
1: Naja, die Werbeindustrie, die hat schon so gewisse Tricks auf Lager, wie sie uns da vielleicht auch oft ein bisschen mit dem Kappi fangen, wie man das so schön sagt. Wir reden erstens in der Mittagszeit heute drüber und ausführlicher noch in einer Stunde. Guten Morgen, Salzburg. Oh.

0: Morgen, meine Damen und Herren, morgen ist Samstag und morgen ist Zivilschutzprobealarm. Und zwar nicht nur in Salzburg, das haben uns nicht nur wir ausgedacht, sondern in ganz Österreich.
1: Ja, also lange nach der Museen in ganz Österreich, Zivilschutzprobealarm in ganz Österreich, da ist was los. Aber beim Zivilschutzprobealarm, haben Sie da eine Ahnung, worum es da geht und wie das abläuft?
2: Dass Sirenen ausgetestet werden, ob sie ja funktionieren?
3: Ja, also es kommen die drei verschiedenen Sirenentöne. Durchgehender Sirenenton, einmal der schwankende Sirenenton, nennen wir es jetzt einmal, und einmal der klassische Sirenenton mit den drei Sirenen, die laufen, wie bei einem normalen Feuerwehreinsatz beispielsweise. Also einer ist Gefahr in Verzug, der andere ist, bedeutet glaube ich, Gefahr eingetroffen und das andere ist der reine Feuerwehr-Notfallalarm.
4: Also insgesamt sind es sogar vier, weil es gibt einen Test, dann gibt es eben diese Warnungen. Was muss man da machen?
2: Das Radio einzuschalten, damit man einmal erfährt, okay, was ist los?
3: Dann folgt die Gefahr eingetroffen, oder? Zum Beispiel Keller, Räumlichkeiten aufsuchen oder Fenster schließen.
4: Und der dritte Ton wäre dann die Endwarnung. Weiß man, wie der klingt?
2: Will ich jetzt einmal raten, wiederholt sich dreimal.
4: Ja?
2: Ja.
4: Wird man es heuer bewusster wahrnehmen, nachdem wir jetzt darüber gesprochen haben?
3: Man weiß es jetzt auf jeden Fall, dass es am Samstag passiert. Es ist wichtig, sich damit regelmäßig auseinanderzusetzen. Deswegen ist es auch sehr sinnvoll, dass es jährlich passiert. Und ich glaube, nur so kann man dann in Krisensituationen dann richtig handeln.
4: Auffrischen, das ist euer Stichwort. Ja. Also, bei dir heißt es heuer auffrischen, oder?
2: Genau, bei mir heißt es auffrischen. Ich würde sagen, in der Schulzeit habe ich es bewusst ja wahrgenommen, weil es natürlich in der Schule von den Lehrern, von den Schülerinnen, hast du es mehr mitbekommen, dass jetzt sowas passiert. Man hat auch darüber gelernt. Aber seit ich nicht mehr in der Schule bin, geht das halt ein bisschen in die Vergessenheit. Aber auf jeden Fall werde ich es jetzt sehr bewusst wahrnehmen.
0: Und wenn man sich gar nicht mehr auskennt, einfach schauen, was die Nachbarn machen. Und dann das Gegenteil tun.

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2: Am Mikrofon Christina Koenz, guten Morgen. Der September war ungewöhnlich warm und sonnig. Und das bedeutet auch, dass es weiterhin viel zu trocken ist im Land, mit negativen Auswirkungen. Etwa auf Ernten, die Wasserkraft und die Grundwasserpegel. Wie drastisch die Situation mancherorts ist, hat die Gemeinde Zwettl an der Rudel in Oberösterreich gezeigt. Dort ist das Wasser in der Nacht auf Dienstag 3 Stunden lang abgedreht worden. Viele andere Gemeinden rufen weiterhin zum Wasserspann auf. Beate Tomasowitsch berichtet.
3: Bei manchen Messstellen, etwa in Osternberg im Bezirk Braunau, liegt der Grundwasserspiegel derzeit sogar unter dem von August und somit so tief wie noch nie. Um die Situation zu entspannen, müsste es regnen. Und zwar viel, sagt Peter Kickinger, Leiter des Hydrographischen Dienstes Oberösterreich.
4: Von der durchschnittlichen Menge, wo man 70 bis 100 Liter pro Monat normalerweise auf dem Quadratmeter messen, bräuchten wir eher die 3- bis 4-fache Menge, damit wir da zumindest eine gute Erholung des Grundwassers sehen könnten.
3: Ähnlich die Situation in Kärnten. Gerhard Hohenwarter, Meteorologe bei der Geosphere Austria.
5: In den letzten 12 Monaten haben wir eigentlich nie wirklich das Soll erreicht. Gerade einmal im Februar waren ausreichend Niederschläge da.
3: Als Beitrag zur Sicherung der Wasserversorgung hat die Bundesregierung ein neues Wasserentnahmeregister angekündigt. Ein Begutachtungsentwurf der dafür nötigen Verordnung wird heute Vormittag präsentiert.
2: Nach der gewaltsamen Auseinandersetzung in einem Cockpit von Fly Dubai, bei dem die Maschine fast abgestürzt wäre, befinden sich beide Piloten nach Angaben aus Saudi-Arabien mittlerweile in den Vereinigten Arabischen Emiraten. 174 Passagiere, darunter 27 Kinder, waren an Bord. Die Hintergründe der Tat sind weiter unklar. Die israelische Regierung geht von einem dschihadistischen Terroranschlag aus. Nach der gescheiterten Hinrichtung einer Frau im US-Bundesstaat Tennessee werden nun erste Details über den Zustand der 50-Jährigen sowie den genauen Ablauf bekannt. Die Frau befindet sich in kritischem Zustand und werde weiter im Spital behandelt, nachdem sie die Injektion 2 Giftspritzen überlebt hat, so ihre Anwälte, die scharfe Kritik an dem Gefängnis und dem Gouverneur Tennessees üben, wie aus den USA Christoph Kohl berichtet.
6: Was sich in der Todeszelle ereignet hat, sei grausam und Folter gewesen,
7: it was cruel and it was torturous,
6: sagt Randy Spivey, der Anwalt der Frau. Eine Stunde lang habe das Hinrichtungsteam erfolglos versucht, einen intravenösen Zugang zu legen. Die 50-Jährige, die wegen Mordes zum Tode verurteilt worden ist, habe dem Hinrichtungsteam dann selbst noch gezeigt, wo es in ihrer Schulter einen Zugang legen könnte, um den tödlichen Giftcocktail zu verabreichen.
7: Please try here. I think it will be okay.
6: Sie habe sich sogar bedankt, als das Team eine vermeintliche Vene getroffen habe.
7: And she thanked them when they thought they had established the line.
6: Ihre Anwälte fordern nun, dass der Gouverneur die Frau von der Todesstrafe verschont. Der bezeichnet die gescheiterte Hinrichtung als Tragödie.
2: Das waren die Nachrichten mit Christina Kreuz.
8: Und jetzt gibt's das Wetter mit Claudia Schneider.
9: Ja, heute ziehen mehr Wolken durch. Das heißt, es ist heute nur zeitweise sonnig. Von den Temperaturen her ist es um ein paar Grad kühler als zuletzt. Wir liegen dann am Nachmittag zwischen 19 und 23 Grad. Es ist nur eine schwache Störung, die da in Salzburg ankommt. Von Regenschauern ist an und für sich schon fast nicht mehr die Rede. Und am Wochenende baut sich wieder Hochdruckwetter aus. Das heißt, wir haben es überwiegend sonnig. Von den Temperaturen her bleibt ganz ähnlich wie heute, immer so bis zu 23 Grad. Und jetzt hat sie in der Stadt Salzburg und in Lofer 13, in Bad Gastein eine Spur frischer mit 8 Grad.
8: Was ist los auf den Straßen? 7:03.
9: Ja, stellenweise gibt es schon dichten Frühverkehr, aber es sind uns keine Staus gemeldet worden. Gute Fahrt.
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9: Schönen guten Morgen.
8: Genau.

0: 11:07 am Freitag. Schönen guten Morgen, meine Damen und Herren. Das ist jetzt eine ganz besondere Geschichte.
1: Mario Marino ist Italiener und der sucht via Radio Salzburg Christine Ertl, die er 1978 am Bahnhof in Rom kennengelernt hat.
0: 1978. Ist auch schon ein bisschen her.
1: Beide sind dann im selben Zug nach München gereist und dann hat die Liebesgeschichte ihren Lauf genommen.
2: Wir haben uns angeschaut, wir haben uns angelächelt. Dann haben wir die ganze Nacht von Rom bis Verona nur geredet, gequatscht, gelagert, unsere Telefonnummer, unsere Adresse angegeben. Und dann haben wir so 6 Monate, die war in Italien, sie war in Salzburg, haben wir uns weitergeschrieben, telefoniert und so.
0: Und diese Geschichte hat dann bis zur Verlobung geführt.
2: Ja, genau. Und dann haben wir uns verloben und dann sind wir 3 Jahre zusammen. Ich war öfter in Salzburg, sie war in Italien und dann wollten wir auch heiraten. Aber dann bin ich zum Verdis gegangen und da langsam ist die Beziehung, bis wir uns von Augen verloren haben.
0: Und warum willst du sie jetzt finden?
2: Seit ein paar Monaten habe ich diese Gedanken im Kopf, die für mich, ich muss diese Frau wiedersehen. Warum, weiß es nicht. Das ist eine Innerstimme.
1: Und nachdem er selbst alles probiert hat, hat er sich eben an uns gewandt. Und jetzt probieren wir so halt vielleicht ein bisschen was herausbekommen zu können mit ihrer Hilfe. Alles, was wir wissen, ist eben Christine Ertl. Glaubt er sich zu erinnern, dass sie im Nachnamen so geheißen hat. Sie war Friseurin oder ist Friseurin in Hallein, war damals Anfang 20. Und er meinte, sie hat bei Mama und Opa gelebt. Die Halbschwester Elisabeth, die hat nach Pozzuoli bei Neapel geheiratet. Die hat sie auch regelmäßig besucht. Und ihr Bruder Peter, der war Bäcker. Dann gab es noch einen Schäferhund namens Arco, mit dem waren sie irgendwie auch gemeinsam Gassi. Also vielleicht kann mit dieser Familienkonstellation irgendjemand was

0: 19 Minuten nach 7. Schönen guten Morgen.
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0: Wie wird das Wetter heute? Hält's oder kommt Regen? Wie warm wird's? Wie geht's am Wochenende weiter? Fragen, die wir uns heute auf den Tag genau seit 175 Jahren stellen. Der älteste Wetterdienst der Welt feiert Geburtstag. Den hast du aber noch nicht durchöffnet.
4: Na, zum Glück nicht, weil wirklich genau heute vor 175 Jahren am 2. Oktober 1851 hat Kaiser Franz Josef I. höchstpersönlich die Geburtsstunde unserer Wettervorhersage unterschrieben. Und damals ging es mit bescheidenen 43 Messstationen im ganzen Kaisertum los.
0: Und wir wissen auch, was im allerersten Wetterbericht stand.
4: Ja, die Infos eben, dass es ein milder Herbsttag war mit knackigen nicht ganz 19 Grad. Aber damals haben die Meteorologen wahrscheinlich noch mehr so die Kristallkugel zu Rate gezogen. Und heuer ist die Geosphere Austria ja wirklich ein absolutes Hightech-Zentrum. Und aus diesen 43 Stationen von damals sind jetzt knapp 300 wirklich hochmoderne Alleskönner-Stationen geworden, die uns da rund um die Uhr mit Daten füttern. Das sind mittlerweile Supercomputer, künstliche Intelligenz ist im Spiel und die berechnen da eben unsere Prognosen. Also da gibt es auch, sind nicht normale Warnsysteme, ob es jetzt stürmt oder was weiß ich, sondern die können dir dann auch sagen, ob es dieses Trampolin, das sie gerade im Sommer aufgestellt haben, vom Garten weht oder ob es stehen bleiben kann. Milliarden von Daten können das mittlerweile.
0: Hast du ein Trampolin im Garten?
4: Leider nicht. Aber der Nachbar.
0: Gut, dann vielleicht.
4: Und ich will es nicht in meinen Garten haben.
0: Dann vielleicht noch 8 Sekunden zum Wochenendwetter.
4: Hochdruckwetter baut sich wieder auf. Das heißt, es ist überwiegend sonnig und jeweils bis zu 23 Grad.

0: Ich weiß nicht, ob du das weißt, 7.25 Uhr am Freitag, schönen guten Morgen mit Radio Salzburg, aber das Wort Spritpreisbremse gibt es ja nicht so lange, oder?
1: Nein, erst seitdem uns der Sprit zu teuer ist und wir hoffentlich mit dieser Spritpreisbremse jetzt ein bisschen was sparen können.
0: Seit gestern in Kraft, schon was gemerkt?
2: Natürlich, macht es ein bisschen was aus.
3: Das ist nur ein Tropfen auf dem heißen Stein, aber wenn man fahren muss, muss man ja tanken. Sonst, aber ich glaube kaum, dass einer nachdenkt.
4: Mir betrifft das gar nicht, weil ich tanke alle zwei Monate. Und der Hans tankt sowieso immer nur 100 Euro.
0: Der Hans macht das wie du.
1: Da geht man mit 100 los, mal kriegt man mehr, mal kriegt man weniger.
0: Tja, der ist schlau, der wird der Sprit nicht teurer.

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1: SPÖ fordert bessere Baustellenkoordination in der Landeshauptstadt. Hochwasserschutz im Oberpinzgau wird ausgebaut. Das Wetter ist heute wechselhafter. Konstanze Kreuzberger begrüßt Sie am Freitag, dem 2. Oktober um 19:30. In Seekirchen sind gestern 6 Menschen bei einem Verkehrsunfall verletzt worden. 2 Autos sind dort am frühen Abend frontal zusammengekracht und in eine Wiese geschleudert worden. Eine Person dürfte dabei im Auto eingeklemmt worden sein. Am Ende ist der Unfall aber glimpflich ausgegangen. Die 6 Pkw-Insassen wurden nur leicht verletzt und eingeklemmt war beim Eintreffen der Einsatzkräfte niemand mehr. Die Salzburger Stadt-SPÖ fordert eine bessere Baustellenkoordinierung, auch für die über 1000 Kleinbaustellen pro Jahr im Stadtgebiet. Konkret soll es für diese Kleinprojekte im Ausschuss mehr Transparenz geben und auch eine bessere Koordinierung zwischen den verschiedenen Auftraggebern ist gefordert. Der zuständige Vizebürgermeister verspricht teilweise Besserung. Florian Hörmann berichtet.
2: Es geht etwa um Leitungserschließungen für Strom, Internet oder Fernwärme, aber auch um Projekte privater Bauträger, die Straßenflächen in Anspruch nehmen. Solche Projekte würden erst ab einer gewissen Größe kommuniziert und auch im Bauausschuss diskutiert. Dessen Vorsitzender Sebastian Lankes von der SPÖ will jetzt regelmäßig die komplette Liste an Baustellen. So,
3: dass nämlich quartalsweise der Bauausschuss informiert wird.
2: Auch fordert Lankes regelmäßigere Abstimmungstreffen zwischen den verschiedenen Auftraggebern, wie der Salzburger AG Breitband. Anbietern wie A1 oder auch dem Land Salzburg, das etwa an dessen Straßen in der Stadt baut. Der ressortzuständige Vizebürgermeister Kai-Michael Dankl von der KPÖ verweist auf ein jährliches Koordinierungsgespräch zwischen diesen Akteuren und wöchentlichen Update-Mails an alle relevanten Auftraggeber. Und transparent würden alle Baustellen, auch kleinere, an Anrainer kommuniziert.
4: Wir können natürlich gerne in Zukunft die Politiker auch noch informieren, damit die es auch wissen.
2: Ergänzt Dankl, bei dringenden Baustellen, etwa wegen spontaner Rohrbrüche, bittet Dankl aber um Verständnis.
1: Ein Verein zur Deradikalisierung ist weg, die Aufgabe bleibt. Ende August hat die Bundesregierung die Zusammenarbeit mit dem Verein DERAD wegen Sicherheitsbedenken beendet. Seitdem stellt sich die Frage, wer die Deradikalisierungsarbeit von inhaftierten oder haftentlassenen Islamisten übernimmt. Auch in Salzburg, Christoph Schwarz berichtet.
5: Laut eigenen Angaben hat der Verein DERAD rund 200 Islamisten betreut, einen Teil davon in der Justizanstalt Puch-Urstein. Seit einem Monat ist diese Arbeit jedoch beendet, wegen Hinweisen auf mögliche Verbindungen zur islamistischen Muslimbruderschaft. Der ehemalige Fachinspektor für islamischen Religionsunterricht in Salzburg, Tilman Scheible, kann das nicht nachvollziehen.
6: Wir haben relativ viele Menschen im Strafvollzug, auch Jugendliche. Und da sollte man eigentlich drauf schauen, dass man die zurückholt. Und da braucht man Fachleute dafür, also Leute, die wissen, worum es geht in der Gesellschaft hier.
5: In den Justizanstalten sollen sich künftig fachübergreifende Teams um inhaftierte Islamisten kümmern, heißt es aus dem Justizministerium. Der Aufbau solcher Strukturen brauche allerdings Zeit.
6: Dass das in der Realität vielschichtig ist, das muss man sich erarbeiten. Das ist ein Bestandteil der Sozialisation und da sehe ich schon auch ein Problem. Anstatt dass man diese Möglichkeit nutzt, werden da Fronten aufgebaut, die eigentlich gar nicht da sind.
5: Bis neue Strukturen aufgebaut sind, könnte laut dem Experten eine Lücke entstehen, die gerade bei Islamisten problematisch sein könnte.
1: Der Ausbau des Hochwasserschutzes im Oberpinzgau hat mit dem Spatenstich für das neue Rückhaltebecken Felbertal-Hintersee in Mittersill begonnen. Land Salzburg und der Wasserverband Salzach-Oberpinzgau investieren dafür rund 2,7 Millionen Euro. Das Projekt ist Teil mehrerer geplanter Maßnahmen zur Verbesserung der Hochwassersituation an der oberen Salzach. Hanna Schilcher mit Details.
7: An der Felber Ache wird der Damm erweitert. Damit soll das Rückhaltevolumen von derzeit 200.000 auf rund 700.000 Kubikmeter Wasser erhöht werden. Die Arbeiten sollen bis November 2027 dauern, sagt Obmann des Wasserverbands Salzach-Oberpinzgau und Bürgermeister von Uttendorf Hannes Lerchbaumer von der SPÖ.
8: Wir haben einmal das Baufeld hergerichtet und sind jetzt beim Obdruck der alten Sperre. Es ist ja da eine Bestandssperre gewesen aus den 1970er-Jahren. Und jetzt werden wir in den nächsten Monaten sukzessive eine neue Mauer errichten mit Hochwasserüberfall und mit den Absperrorganen und die Dammeinbindungen. Und dann sollte der erste Schritt vom Hochwasserschutz Oberpinzgau erledigt sein im Hintersee.
7: 2,7 Millionen Euro werden dafür ausgegeben, den Großteil davon zahlt das Land. Parallel laufen weitere Schutzprojekte im Oberpinzgau. Für ein Rückhaltebecken in Hollersbach liegen bereits Bewilligungen vor. Die Finanzierung durch den Bund fehlt allerdings aktuell immer noch. Dazu soll es am 12. November im Umweltministerium weitere Gespräche geben.
1: Zum Sport. Da beginnt heute in der Sporthalle Alpenstraße Salzburgs größtes Karate-Turnier mit fast 1300 Starterinnen und Startern aus 82 Nationen. Zum vorerst letzten Mal allerdings in Salzburg nach 14 Jahren. Das Turnier wird wohl im kommenden Jahr nach Wien ins ehemalige Du-Sika-Stadion übersiedeln. Gezwungenermaßen, sagt Karate-Verbandspräsident Georg Rosbacher.
9: Weil schon ein internationales Tanzturnier den Termin gebucht habe. Jetzt habe ich da Terminkollisionen und es schaut eigentlich von Wien auch sehr gut aus. Natürlich mit einem weinenden Auge, weil Salzburg Arena ist finanziell nicht stemmbar und die Sporthalle Alpenstraße ist leider schon vergeben.
1: Sagt Karate-Verbandspräsident Georg Rosbacher. Die endgültige Entscheidung für Wien als Austragungsort soll in den kommenden 2 Wochen fallen. Österreichs Fußballnationalteam hat übrigens am Abend im 3. Spiel der Nations League erstmals Punkte abgeben müssen, mit einem 2:2 in Dublin gegen Irland. Und jetzt zum Wetter und zu Claudia Schneider.
10: Also die aktuellsten Wetterdaten von heute früh, die sagen zumindest jetzt mal, dass es bis Mitte nächster Woche keine markante Wetterumstellung gibt. Das heißt, wir bleiben so in diesem Sonne-Wolken-Verhältnis, mal mehr Sonne, mal weniger, von den Temperaturen her so um die 19 bis 23 Grad dann an den Nachmittagen und Regenschauer so gut wie überhaupt gar nichts. Heute maximal vielleicht, dass ein Einzelner mal auftreten kann, aber es bleibt überwiegend trocken. Also das zieht sich wohl noch die kommende Woche hindurch. In Mariupol hat es 4 Grad, in Rauch ist 7 und in der Stadt Salzburg 12 Grad.
11: Es kann nicht so bleiben, bis der Christkindlmarkt eröffnet wird. Dann kommt der Schnee. 7.37 Uhr. Was ist los auf den Straßen?
10: Es ist zum Teil schon sehr dichter Verkehr, vor allem in Richtung Stadt Salzburg, auch von den Haupteinfahrtsrouten herein vom Flachgau. Aber ansonsten, ja, alle Staulängen unter 10 Minuten.
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0: Führt uns wunderbar zum Thema Sam Cooke, Wonderful World, weil dieser Song wurde ja schon in, weiß ich nicht, etlichen Werbespots verwendet, weil er einfach diese wunderschöne Ausstrahlung hat. Ja, er vermittelt uns was Wundervolles, weil in der Werbung, da macht man schnell mal aus einem kleinen Pony ein blitzschnelles Rennpferd in schönen Farben und sagt, da ist es.
1: Zumindest unterstellen wir das natürlich Unternehmen. Viel Gerede, wenig dahinter. Aber ist das wirklich so? Also kann man in der Werbung wirklich erzählen, was man will? Werbeprofi Dominik Sobota, spezialisiert auf Plakatwerbung.
2: Ich glaube schon, dass es sehr ehrlich ist. Es gibt ja auch quasi den Werberat, der über diverse Werbeethos und Leitlinien richtet. Dann gibt es auch den Konsumentenschutz der Arbeiterkammer, die argwöhnisch darauf schaut, zu Recht, dass die Werbeinhalte die richtige sind. Aber natürlich, Werbung sollte reißerisch sein, sollte schon aufmerksamkeitsstark sein, sollte impactstark sein. Darauf kommt es letztendlich an.
1: Der Werbung wird also streng auf die Finger geschaut und mit den richtigen Tricks erzeugt man halt auch schneller Aufmerksamkeit. Zum Beispiel
2: mit starken Kontrasten, mit provokanten Sprüchen, vielleicht überspitzte Darstellungen. So der Klassiker mit Kindern und Hunden sich auf Plakaten oder in Werbespots abzubilden, das bringt Sympathiewerte und das funktioniert immer.
1: Umweltfreundlich, nachhaltig, klimafreundlich. Welchen Werbeversprechen glauben Sie? Welchen Werbebotschaften? Darüber reden wir heute in der Radio Salzburg Mittagszeit.

0: Jahrzehntelang war Ingrid Thurnherr das Gesicht in der ZIB 2. Heuer wurde sie, wenn auch nur interimistisch, die allererste Frau an der Spitze des ORF.
1: Und gestern hat sie sich beim ORF Salzburg Stammtisch dann den Fragen des Publikums gestellt. Und die waren dann am Ende alle richtig beeindruckt.
2: Ich finde, die Ingrid Thurnherr wäre eine große Chefin für jedes Unternehmen. Weil, so wie sie auch erklärt hat, dass es wichtig ist, mit Mitarbeitern auf Augenhöhe zu sein, das finde ich ist auch einer der ersten und wichtigsten Lehrsätze für eine Führungskraft.
3: Ich hätte mir sehr gewünscht, dass sie weiterhin dort ist, weil sie zeigt, dass immer in schwierigen Zeiten Frauen geholt werden in Spitzenpositionen. Und wenn es dann wieder besser geht, sind die Männer wieder da.
4: Wahnsinnig sympathisch, wahnsinnig kompetent, kennt den ORF in- und auswendig und hat eine ganz tolle menschliche Art, mit den Mitarbeitern umzugehen und dem Publikum. Das ist das, was wir brauchen, uns als Menschen immer wieder zu begegnen.
1: Und Romy Seidel-Laux hat sie dann noch gefragt, was das Erste ist, das sie in der Früh dann nach dem Weckerläuten macht.
5: Noch im Bett das Handy aufdrehen, ehrlich gesagt, und den ersten Podcast hören. Morgen schon all hören mit ein bisschen Morgen-Yoga. 2 bis 3 Kaffee und dann ins Büro fahren. Aber eigentlich stehe ich sehr, sehr früh auf, meistens so um 5:30 oder so oder um 6 spätestens. Und ich habe immer das Gefühl, die Morgenstunden sind die, da ist man am aufnahmefähigsten, am fittesten, am frischesten und hat man die meiste Power eigentlich.
6: Wie war denn so der Stammtisch? Wie ist der Eindruck?
5: Ja, sehr nett. Ich finde es toll, wenn man mit dem Publikum in Kontakt kommen kann. Wir sind ja immer getrennt sozusagen durch den Bildschirm oder durchs Radio. Und es ist so schön, dass man die Menschen, die jeden Tag unsere Produkte konsumieren, persönlich kennenlernen kann.
6: Sie haben auch eine Salzburg-Liebe, kann man fast sagen.
5: Ja, absolut. Ich meine, wer kann Salzburg nicht mögen, oder? Abgesehen von den Festspielen, das rundherum, die Berge, die Seen, ich meine, brauche ich niemandem erzählen, wie schön das da ist.
1: Stimmt. Den Stammtisch als Sendung zum Nachhören, den gibt's dann am Sonntag ab 20 Uhr in Radio Salzburg.

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4: Am Mikrofon Christina Kreuz, guten Morgen. Bei den anhaltenden Schulprotesten in Frankreich sind knapp 2000 Menschen festgenommen worden. Seit Ende letzter Woche demonstrieren Schülerinnen und Schüler gegen den Sparkurs der Regierung. Sie fordern, gegen Missstände an französischen Schulen vorzugehen. Immer wieder kommt es zu Ausschreitungen. Miriam Beller berichtet.
5: Blockierte Schulen, brennende Autos und ein eingeschränkter öffentlicher Nahverkehr. In Straßburg greifen die Proteste der Schülerinnen und Schüler wie in anderen französischen Städten um sich. Sie beklagen desolate Schulgebäude, überfüllte Klassen und einen Mangel an Lehrern. Mehr als 500 Menschen, Beamte wie Protestierende, wurden im ganzen Land bereits verletzt. Mittlerweile haben sich die Proteste gegen den Sparkurs der französischen Regierung auch auf die Universitäten ausgeweitet und setzen damit die Politik zunehmend unter Druck. Premierminister Le Cornu hat gestern deshalb eine Krisensitzung einberufen. Heute sollen in Frankreich rund 400 Schulen geschlossen bleiben.
4: Der heurige Hitzesommer hat in Österreich einen traurigen Rekord gebracht. Denn noch nie hat es so viele Hitzetote gegeben wie heuer. Geschätzt wird, dass fast 1000 Todesfälle im Zusammenhang mit der Hitze stehen. Das zeigt eine aktuelle Auswertung der Agentur für Gesundheit und Ernährungssicherheit. Seit Beginn der Aufzeichnungen vor 9 Jahren ist das die höchste Zahl für die Monate Juni bis August. Seit gestern gelten für die vor allem bei Essenszustellern beliebten E-Mopeds dieselben Regeln wie für Motorräder. Sie benötigen unter anderem Kennzeichen. Die Polizei hat bereits am ersten Tag zahlreiche Verstöße angezeigt, berichtet Christoph Danninger.
6: Mit Elektromopeds darf nicht mehr auf Radwegen gefahren werden. Außerdem sind jetzt Kennzeichen, Haftpflichtversicherung, Prüfplakette, Helm und Führerschein Pflicht. Bei einer Schwerpunktaktion in der Linzer Innenstadt hat die Polizei bereits 81 Fahrerinnen und Fahrer angezeigt, weil das jeweilige E-Moped nicht zugelassen war. Dazu kommen knapp 20 Strafen, nachdem Personen ohne Helm oder Führerschein im öffentlichen Straßenverkehr erwischt worden sind. Laut Polizei setze man vor allem jetzt in der Anfangsphase auf Information und Aufklärung. Ganz ohne Anzeigen gehe es aber nicht, vor allem wenn Menschen uneinsichtig sind. Grundsätzlich sieht das Gesetz ja ohnehin keine Übergangsfrist vor. Verkehrspolitik und Polizei hoffen, dass durch die strengeren Regeln weniger Unfälle passieren.
4: Zum Sport. Österreichs Fußballnationalmannschaft ist in der UEFA Nations League weiter ungeschlagen. Die Mannschaft von Teamchef Ralf Rangnick hat gestern in Irland nach einem 0:2 Pausenrückstand noch ein 2:2 Remis geholt. Die Torschützen für Österreich waren die eingewechselten Alexander Brass und Michael Gregoritsch. In der Nations League Gruppe B liegt Österreich jetzt nach 3 Spielen auf Platz 1. Das waren die Nachrichten mit Christina Kreuz.
7: Und das Wetter ist im Moment besser als vorausgesagt, Claudia Schneider.
8: Ja, also es ist heute einfach so, dass mehr Wolken im Laufe des Tages dazukommen. Das heißt, Salzburg schaut eigentlich ganz gut aus. Steht zeitweise sonnig heute da mit Temperaturen so zwischen 19 und 23 Grad am Nachmittag. Jetzt halt die normalen Werte. In Mittersil hat es 9, in Bischofshofen 10, in der Stadt Salzburg 13 Grad. Und so ähnlich geht es dann eben auch weiter. Also es baut sich jetzt dann ab morgen, weil heute ist eben so eine schwache Störung einfach mit dabei, baut sich das Hochdruckwetter wieder auf. Das heißt, das Wochenende bringt uns ganz viel Sonnenschein. In Summe, die Wärme bleibt und der Regen macht sich weiterhin rar.
7: Seit Anfang der Woche haben wir da jetzt eine Baustelle vor, im oder nach dem Tauerntunnel. Die wird immer wieder auf- und abgebaut.
8: Aufgebaut, abgebaut, aufgebaut, abgebaut. Jetzt ist sie wieder abgebaut. Auf der A10 Richtung Salzburg. Der Tauerntunnel ist frei, der war kurz gesperrt. Und dürfte gut weitergehen. Dichter Verkehr vor allem auf der Münchner Bundesstraße stadteinwärts ab Salzburg-Mitte. Und wir haben dasselbe Spiel wie jeden Tag. Im städtischen Bereich ist einfach überall sehr viel los. Und da müssen Sie wirklich an vielen Straßen mit erheblichen Verzögerungen rechnen.
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7: Also, im nächsten Leben werde ich Hardcore-Fußball-Fan.
10: Haben wir wirklich Dublin erkundet. Ich muss sagen, es ist eine schöne Stadt, nette Leute, voll cool da.
11: Ja, die vielen Bars, es ist ein Highlight. Es ist überall was los.
7: Ja, am Platz war auch viel los, 2-2 am Ende. Ich bin leider sanft entschlummert bei 0-2. Da waren wir hinter mir, das gewinnen wir nicht immer. Also deswegen freue ich mich jetzt schon auf eine Nacherzählung von Franz Griesner im Sport. Schönen guten Morgen.
8: Morgen.

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1: Heute geht's los. Also heute Abend beginnt das Voting für 9 Plätze, 9 Schätze. Und die Entscheidung fällt wahrscheinlich wieder mal sehr schwer.
2: Aber zum Glück müssen ja nicht wir entscheiden, sondern Sie dürfen das übernehmen. Wer wird heuer am Nationalfeiertag für Salzburg ins Rennen gehen? Vielleicht der Schafberg-Gipfel oder die Friedenskirche auf dem Hochgründeck? Oder unser Kandidat Nummer 3, der Wasserfallweg in Lofer, Viola Wörter.
3: Man hat hier ja viele Möglichkeiten, aber wir haben uns für die gemütliche und familienfreundliche Variante entschieden. Mit der Gondel bis zur Mittelstation und dann 3,5 Kilometer auf dem Wanderweg. Die meiste Zeit mit dem Rauschen des Wasserfalls im Ohr. Josef Eichhorn, der Geschäftsführer von der Almenwelt Lofer, ist glücklich, so einen besonderen Platz bieten zu können.
4: In Wirklichkeit ist dieser Platz entdeckt worden, ich sage jetzt ganz grob, aus der Not heraus, weil es ist früher die Bergbahn nur bis zur Mittelstation gegangen. Und die Loferer Almstraße, die Mautstraße, gibt es schon länger. Die Leute sind noch mit der Bahn

0: dann dieser Wasserfallweg entstanden.
1: Zum Entschleunigen und zum Spaß haben. Denn am Wegesrand taucht immer wieder Unterhaltung auf. Das Beste an heißen Sommertagen sind sicher die vielen Gumpen. Wie perfekt angelegte kleine Badeplätze laden diese Naturbassins zum Abkühlen ein, Pause machen und Haxerl hineinhalten. Spiel- und Rätselstationen begleiten die Familien bis hinauf auf die Hochalm. Das Gebiet lädt auf jeden Fall zum Weiterwandern ein und vielleicht wandert der Wasserfallweg ja direkt ins Finale von 9 Plätze, 9 Schätze nach Wien.
2: Unser dritter und letzter Kandidat in dieser 9 Plätze, 9 Schätze Saison. Am Abend in Salzburg heute ist der Wasserfallweg dann auch zu sehen. Und danach geht's gleich los mit dem Voting. Da sind wir gespannt. Alle Informationen und die Telefonnummer für Ihren Lieblingsplatz finden Sie unter salzburg.orf.at.

0: Guten Morgen Salzburg, am Freitag, 8.21 Uhr. Seit 4 Monaten gelten neue Regeln für E-Scooter und die Polizei kontrolliert das auch. Stichwort 100 km/h und mehr. Gerhard Petschner hat sich einmal unter den Lenkern umgehört.
1: Ja, also ich persönlich habe jetzt keine Probleme mit meinem Scooter gehabt, auch wegen der Geschwindigkeit. Ich persönlich bin jetzt kein Speedfreak oder so, benutze meinen Scooter wirklich nur zum See, wieder hin und zurück.
2: Seit 1. Mai gibt es ja immer diese verschiedensten Kontrollen, Helmpflicht für Jugendliche, Blinker, eben diese Höchstgeschwindigkeiten. Was sagt man zu diesen Kontrollen? Notwendig, wichtig oder eher störend, lästig?
3: Echt gut, dass sie hier überhaupt den Scooter-Test machen.
4: Weil man sieht heutzutage Menschen, die fahren ohne Hände, mit Handy in der Hand. Ja, mit den Scootern, das ist halt noch ein bisschen gefährlicher, weil man hat ja, ist von den Seiten geschützt und ist ja viel kleiner. Man ist ja immer im Nachteil gegen die Autos.
2: Der Helm lästig, weil es ist ja Helmpflicht jetzt bis 16.
4: Besser als tot? Ja, es ist schon besser, wenn man einen Helm tragt.
1: Sicherheit geht vor, kann ich verstehen. Kontrolle ist immer gut, finde ich.
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1: SPÖ fordert bessere Baustellenkoordination in der Landeshauptstadt. Hochwasserschutz im Oberpinzgau wird ausgebaut. Das Wetter ist heute wechselhafter. Konstanze Kreuzberger begrüßt Sie am Freitag, dem 2. Oktober um 8:30. Die Salzburger Stadt-SPÖ fordert eine bessere Baustellenkoordinierung auch für die über 1000 Kleinbaustellen pro Jahr im Stadtgebiet. Konkret soll es für diese Kleinprojekte im Ausschuss mehr Transparenz geben und auch eine bessere Koordinierung zwischen den verschiedenen Auftraggebern ist gefordert. Der zuständige Vizebürgermeister verspricht teilweise Besserung. Florian Hörmann berichtet.
2: Es geht etwa um Leitungserschließungen für Strom, Internet oder Fernwärme, aber auch um Projekte privater Bauträger, die Straßenflächen in Anspruch nehmen. Solche Projekte würden erst ab einer gewissen Größe kommuniziert und auch im Bauausschuss diskutiert. Dessen Vorsitzender Sebastian Lankes von der SPÖ will jetzt regelmäßig die komplette Liste an Baustellen. So,
3: dass nämlich quartalsweise der Bauausschuss informiert wird.
2: Auch fordert Lankes regelmäßigere Abstimmungstreffen zwischen den verschiedenen Auftraggebern, wie der Salzburger AG, Breitbandanbietern wie A1 oder auch dem Land Salzburg, das etwa an dessen Straßen in der Stadt baut. Der ressortzuständige Vizebürgermeister Kai-Michael Dankl von der KPÖ verweist auf ein jährliches Koordinierungsgespräch zwischen diesen Akteuren und wöchentlichen Update-Mails an alle relevanten Auftraggeber. Und transparent würden alle Baustellen, auch kleinere, an Anrainer kommuniziert.
4: Wir können natürlich gerne in Zukunft die Politiker auch noch informieren, damit die es auch wissen.
2: Ergänzt Dankl, bei dringenden Baustellen, etwa wegen spontaner Rohrbrüche, bittet Dankl aber um Verständnis.
1: Mehr Zusammenarbeit der Gemeinden mit Bund und Ländern und eine modernere, digitalere Verwaltung, das ist gestern im Gemeindepaket beschlossen worden. Eine gemeinsame IT der Gemeinden soll Kosten sparen und bessere Abläufe bringen. Das soll im ersten Jahr 250 Millionen Euro Ersparnis bringen. Bisher würden Daten oft doppelt erhoben, der Aufwand dafür sei groß. Der Ausbau des Hochwasserschutzes im Oberpinzgau hat mit dem Spatenstich für das neue Rückhaltebecken Felbertal-Hintersee in Mittersill begonnen. Land Salzburg und der Wasserverband Salzach-Oberpinzgau investieren dafür rund 2,7 Millionen Euro. Das Projekt ist Teil mehrerer geplanter Maßnahmen zur Verbesserung der Hochwassersituation an der oberen Salzach. Hanna Schilcher mit Details.
5: An der Felber Ache wird der Damm erweitert. Damit soll das Rückhaltevolumen von derzeit 200.000 auf rund 700.000 Kubikmeter Wasser erhöht werden. Die Arbeiten sollen bis November 2027 dauern, sagt Obmann des Wasserverbands Salzach-Oberpinzgau und Bürgermeister von Uttendorf Hannes Lerchbaumer von der SPÖ.
6: Wir haben einmal das Baufeld hergerichtet und sind jetzt beim Abtrag der alten Sperre. Es ist ja da eine Bestandssperre gewesen aus den 1970er Jahren. Und jetzt werden wir in den nächsten Monaten sukzessive eine neue Mauer errichten mit Hochwasserüberfall und mit den Absperrorganen und die Dammeinbindungen. Und dann sollte der erste Schritt vom Hochwasserschutz Oberpinzgau erledigt sein im Hintersee.
5: 2,7 Millionen Euro werden dafür ausgegeben, den Großteil davon zahlt das Land. Parallel laufen weitere Schutzprojekte im Oberpinzgau. Für ein Rückhaltebecken in Hollersbach liegen bereits Bewilligungen vor. Die Finanzierung durch den Bund fehlt allerdings aktuell immer noch. Dazu soll es am 12. November im Umweltministerium weitere Gespräche geben.
1: Ein Verein zur Deradikalisierung ist weg, die Aufgabe bleibt. Ende August hat die Bundesregierung die Zusammenarbeit mit dem Verein DERAD wegen Sicherheitsbedenken beendet. Seitdem stellt sich die Frage, wer die Deradikalisierungsarbeit von inhaftierten oder haftentlassenen Islamisten übernimmt, auch in Salzburg. Christoph Schwarz berichtet.
7: Laut eigenen Angaben hat der Verein DERAD rund 200 Islamisten betreut, einen Teil davon in der Justizanstalt Puch-Urstein. Seit einem Monat ist diese Arbeit jedoch beendet, wegen Hinweisen auf mögliche Verbindungen zur islamistischen Muslimbruderschaft. Der ehemalige Fachinspektor für islamischen Religionsunterricht in Salzburg, Tilman Scheible, kann das nicht nachvollziehen.
8: Wir haben relativ viele Menschen im Strafvollzug, auch Jugendliche. Und da sollte man eigentlich drauf schauen, dass man die zurückholt Und da braucht man Fachleute dafür, also Leute, die wissen, worum es geht in der Gesellschaft hier.
7: In den Justizanstalten sollen sich künftig fachübergreifende Teams um inhaftierte Islamisten kümmern, heißt es aus dem Justizministerium. Der Aufbau solcher Strukturen brauche allerdings Zeit.
8: Dass das in der Realität vielschichtig ist, das muss man sich erarbeiten. Das ist ein Bestandteil der Sozialisation und da sehe ich schon auch ein Problem. Anstatt dass man diese Möglichkeit nutzt, werden da Fronten aufgebaut, die eigentlich gar nicht da sind.
7: Bis neue Strukturen aufgebaut sind, könnte laut dem Experten eine Lücke entstehen, die gerade bei Islamisten problematisch sein könnte.
1: Christoph Schwarz hat berichtet. Damit zum Sport. Marcel Hirschers möglichem zweiten Comeback im alpinen Skiweltcup steht formal nichts mehr im Weg. Der internationale Skiverband gibt dem für die Niederlande fahrenden Hirscher erneut eine Wildcard. Er wird voraussichtlich mit Nummer 31 an den Start gehen. Aktuell bereitet sich der Annaberger in Argentinien auf den nächsten Winter vor. Und Österreichs Fußballnationalteam hat am Abend im dritten Spiel der Nations League in Irland ein hart erkämpftes 2:2 geholt. Mehr dazu hören Sie gleich in Guten Morgen Salzburg. Jetzt aber zum Wetter und zu Claudia Schneider.
9: Ja, das mächtige Hoch über Nordosteuropa, das schenkt uns weiterhin sehr stabiles Herbstwetter bis weit in die nächste Woche hinein. Heute erwartet uns mal so ein gemütlicher Mix aus Sonnenschein und harmlosen Wolkenfeldern bei milden 19 bis 23 Grad. Und das Wochenende, das startet morgen traumhaft. Nach der typischen frischen Herbstluft in der Früh löst sich der Nebel sehr schnell auf und am Nachmittag erwartet uns dann strahlend blauer Himmel bei spätsommerlichen 23 Grad. Auch ideales Berg- und Ausflugswetter. Und der Sonntag schaut auch zuerst noch top aus, am Nachmittag mehr Wolken, aber alles in allem herrlich mild. Jetzt hat es in der Stadt Salzburg 13 Grad, in St. Johann 10 und in Zell am See 9 Grad.
10: 8.36 Uhr am Freitag. Kurzer Blick auf die Straßen.
9: Auf Salzburg Straßen ist der Frühverkehr momentan noch sehr dicht, vor allem im städtischen Bereich, so rund um die Baustellen. Da ist weiterhin mit erheblichen Verzögerungen zu rechnen.
10: Gute Fahrt.

0: 0:2 zur Pause, 2:2 am Ende. Aufholjagd nennt man sowas im Fachjargon. Österreichs Fußballnationalteam holt in der Nations League in Irland also einen Punkt, bleibt somit auch Tabellenführer. Es war aber sauknapp. Schönen guten Morgen, Franz Christian.
1: Schönen guten Morgen, Wolfgang Zahn. Und ja, das stimmt. Vor allem in der ersten Halbzeit hat das gar nicht gut ausgesehen. 0:2 hinten, die Iren klar besser, aber dann ein paar Wechsel vom Trainer und in Hälfte 2 ist dann Schwung in die Bude gekommen. 2:1 durch den eingewechselten Prass, erstes Länderspieltor. Und 2:2 durch den eingewechselten Gregoric aus einem direkt verwandelten Freistoß. Blackout des irischen Tormannes inklusive. Teamchef Ralf Rangnick am Ende.
2: Wenn man 2:0 hinten liegt und so eine erste Halbzeit gespielt hat wie wir, dann können wir mit dem Ergebnis am Ende schon leben und zufrieden sein. Am Schluss muss man sagen, waren wir dem 3:2 klar näher. Wir hatten 3 Riesenchancen. Aber insgesamt, glaube ich, wenn man das gesamte Spiel sieht, dann geht es unentschieden schon in Ordnung.
1: Ja, das denke ich auch. Österreich jetzt mit 7 Punkten aus 3 Spielen Tabellenerster.
0: Wie ist es der Salzburg-Fraktion ergangen gestern?
1: Naja, die war eigentlich gar nicht so groß, diese Salzburg-Fraktion. Dauerläufer Nicolas Seiwald, der einzige Salzburger in der Grundaufstellung, war nicht ganz sein Tag gestern ausgewechselt worden. Und Conny Leimer in Hälfte 2 eingewechselt. Auch der Aberseher noch nicht der Alte. Dem merkt man die Verletzungspause schon noch ein bisschen an. Aber Fußball ist ja ein Teamsport. Da sind dann andere eingesprungen gestern.
0: Okay, gut. Wie geht's jetzt weiter?
1: Sonntag, Spiel im Kosovo.
0: Und dann alle wieder husch husch zurück ins Nichtkörbchen, sondern zurück in die Bundesliga.

In 10 Minuten, 9 Uhr am Freitag, Claudia Schneider und Wolfgang Zanon wünschen Ihnen ein wunderbares Wochenende. Bis Montag.

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1: Am Mikrofon Christina Goenz. Einen Rekord an Hitzetodesfällen gibt es im heurigen Sommer in Österreich. Das meldet jetzt die AGES, die Agentur für Gesundheit und Ernährungssicherheit. Adam Michalech, mittlerweile sind dazu Details bekannt geworden.
2: Auf insgesamt 995 wird die Zahl der hitzebedingten Todesfälle für die Monate Juni bis August geschätzt. Es ist die höchste Zahl seit Beginn des sogenannten Hitzemortalitätsmonitorings im Jahr 2017. Die Entwicklung fällt mit dem heißesten Sommer der Messgeschichte zusammen. An mehr als 100 Messstationen der Geosphere Austria hat es neue Temperaturrekorde gegeben. Erstmals sind auch mehr als 41 Grad gemessen worden. Um die Menschen künftig zu schützen, fordert die Umweltschutzorganisation Greenpeace von Bundeskanzler Stocker jetzt ein Klimasofortpaket mit einer Sanierungsoffensive und einer Renaturierungsmilliarde für Städte und Gemeinden.
1: Signa-Gründer René Benko muss sich am 4. und 5. November erneut am Innsbrucker Landesgericht verantworten, dieses Mal wegen der Vorwürfe des schweren Betrugs und der betrügerischen Gräder. Konkret wirft die Wirtschafts- und Korruptionsstaatsanwaltschaft Benko vor, gegenüber dem früheren Strabag-Chef Hans-Peter Haselsteiner eine wahrheitswidrige Garantie abgegeben und die Stiftung betrügerisch in Höhe von rund 5 Millionen Euro geschädigt zu haben. Benko sitzt bereits seit dem Vorjahr in Untersuchungshaft. Beim Familiennachzug herrscht derzeit ein rechtlicher Schwebezustand. Der komplette Stopp ist im Sommer ausgelaufen. Eine Einigung auf eine geplante Quotenregelung ist aber auch noch nicht in Sicht. Das sehen Rechtsexperten zunehmend problematisch. Für die Asylkoordination ist die angedachte Quotenregelung ohnehin schlichtweg rechtswidrig. Niklas Lercher berichtet.
3: Das Bildungs- und Gesundheitssystem sind überlastet. Das war vor gut einem Jahr die Begründung der Regierung, den Familiennachzug von Asylberechtigten zu stoppen. Im Sommer ist diese Notverordnung nun ausgelaufen. Innenminister Gerhard Kahner von der ÖVP versucht es jetzt über einen anderen Weg mit einer Quotenregelung. Nur eine Einigung zwischen Bund und Ländern lässt auf sich warten. Aber sind die Quotenpläne mit EU-Recht überhaupt vereinbar? Es gäbe zwar Argumente dafür, sagt EU-Rechtsexperte Walter Obwexer.
4: Stärker sind wohl jene Argumente, die dagegen sprechen.
3: Den Stopp des Familiennachzugs gibt es nicht mehr, die geplante Quotenregelung aber auch noch nicht. Das führt für Lukas Garleitner-Gerz von der Asylkoordination dazu,
5: dass im Bereich der Familienzusammenführung in Österreich eigentlich derzeit ein Zustand vollkommener Rechtlosigkeit herrscht.
3: Für betroffene Familien, so der Asylexperte, seien Grundrechte de facto ausgesetzt.
1: Die Bundesregierung präsentiert am Vormittag in einer Pressekonferenz den Entwurf für das neue Wasserentnahmeregister, ein wichtiges Digitalisierungsprojekt in der Wasserwirtschaft. Das Ziel ist laut Regierung, die Datengrundlage über die Wasserentnahme in Österreich zu verbessern, um die Wasserversorgung für zukünftige Generationen zu sichern. Das waren die Nachrichten mit Christina Goenz. Das Wetter.
6: Fast überall geht sich heute Sonne aus, es ist bei weitem aber nicht ungetrübt. Verbreitet ziehen hochliegende Wolken durch, die Sonne aber zumindest teilweise durchschimmern lassen. Und auch die Wolken im Westen lockern langsam auf, der Regen im Tiroler Oberland hört auf und auch hier kommt ab und zu die Sonne heraus. Im Weinviertel, in Wien und im Nordburgenland weht mäßiger Südwind und es wird warm mit Höchstwerten von 17 bis 25 Grad, am wärmsten im Osten. Warm und meist sonnig geht es am Wochenende weiter, stellenweise hält sich aber für ein paar Stunden Nebel, etwa im Innviertel, und im Westen sind ganz vereinzelt Schauer möglich. Soviel zum Wetter mit Nicola Biermeier.
7: ORF Radio Salzburg, Verkehrsinformation um 9.04 Uhr. Frühverkehr ist noch etwas spürbar in der Stadt Salzburg. Rund um die Baustellen brauchen Sie noch Geduld. Da gibt es Verzögerungen. Gute Fahrt!
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7: Ja, und wenn Sie es schon bis daher geschafft haben, dann kann wohl nichts mehr schiefgehen. Freitag ist endlich und wir sind da gemeinsam schon mittendrin. Ein Thema in 10 Minuten, das richtig gut hierher passt: Kaffee. Und wann der beliebteste Zeitpunkt für eine Kaffeepause ist. Sie werden nicht überrascht sein.

0: Ja, die Wahrscheinlichkeit ist groß, dass wir sie gerade erwischt haben. Beim Kaffeetrinken, beim Ratschen an der Kaffeemaschine. Das legt zumindest ein Pausenreport von einem österreichischen Kaffeeautomatenanbieter nahe. Fast 18 Millionen Geräte sind ausgewertet worden. Und die sagen sehr viel darüber, wann unsere Zeit zum Verschnaufen ist, Valerie Groß.
1: Und natürlich zum Schlürfen. Kaffee und Kaffeemaschine, die zwei sind fix zusammen. Die Kaffeemaschine ist ja sowas wie ein sozialer Trend.

0: Nachmittagskaffee folgt. Und weil wir Österreicher eine Kaffeenation sind, gönnt sich ein Teil der Beschäftigten dann um 4 herum noch einmal einen, also kurz vor dem Nachhausegehen. Cappuccino ist an den Automaten übrigens am beliebtesten. Dahinter folgen großer Brauner und Latte Macchiato.
1: Ja, stimmt die Statistik? Wen haben wir jetzt wirklich beim Kaffeetscheln erwischt? Bin ich sehr neugierig.

0: Wir haben gestern hier in Radio Salzburg den ganzen Tag übers Älterwerden gesprochen, übers gut beieinander sein, rüstig sein im Alter. Und die Frau Müller aus Pfarrwerfen, die hat es, finde ich, ganz gut auf den Punkt gebracht.
1: Und nicht zu Hause vor dem Fernseher sitzen und sich gehen lassen. Wichtig ist, dass man rausgeht und Kontakt hat. Und gerade diese Gemeinschaft, das ist so wichtig.
0: Ja, und als ob Don McLean dazugehört hätte, karrierehoch Anfang der 1970er, aber der steht in seinem Alter immer noch auf der Bühne. Nächstes Jahr, hat er jetzt angekündigt vor ein paar Wochen, ist dann endgültig Schluss mit seit heute 81 Jahren. Legende, Don McLean und American Pie jetzt für Sie. Oh.

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5: Um 9:30 begrüßt sie Konstanze Kreuzberger. Eine pensionierte Salzburgerin ist mehrere Monate nach einem Raubüberfall gestorben. Die 87-Jährige ist im Juni in ihrem Haus in Salzburg tagsam überfallen und dabei schwer verletzt worden. Nun ist sie ihren schweren Verletzungen erlegen. Das hat die Staatsanwaltschaft Salzburg am Freitag bestätigt und außerdem eine Obduktion angeordnet. Zwei Rumänen sind derzeit wegen der Tat in Untersuchungshaft. Gegen sie wird nun wegen Raubes mit Todesfolge ermittelt. Eine junge Salzburgerin hat gestern vor der UN-Vollversammlung in New York über die Anliegen der österreichischen Jugend gesprochen. Als UN-Jugenddelegierte ist die 25-jährige Katharina Reisenbauer Teil der offiziellen österreichischen Abordnung im UN-Hauptquartier in New York. Sie fordert die Vereinten Nationen dazu auf, junge Menschen stärker in politische Prozesse einzubinden, statt ihre Meinung nur durch Befragungen einzuholen. Reisenbauer organisiert in New York auch eine Veranstaltung zu geschlechtergerechter Gesundheitsversorgung. Mehr Zusammenarbeit der Gemeinden mit Bund und Ländern und eine modernere, digitalere Verwaltung. Das ist gestern beim Gemeindetag in Form eines Gemeindepakets beschlossen worden. Eine gemeinsame IT der Gemeinden soll Kosten sparen und bessere Abläufe bringen. Das soll im ersten Jahr 250 Millionen Euro Ersparnis bringen. Bisher würden Daten oft doppelt erhoben, der Aufwand dafür sei groß. Heute Vormittag endet das Treffen aller österreichischen Gemeinden in Salzburg. Damit noch zum Wetter. Tagsüber ist es heute in ganz Salzburg recht sonnig. Es ziehen aber einige, zum Teil dichte Wolkenfelder durch, vor allem im Pinzgau. Hier sind auch einzelne Regenschauer nicht ausgeschlossen. Die Höchsttemperaturen erreichen 17 bis 22 Grad. Am Wochenende gibt es in der Früh noch viel Nebel. Tagsüber wird es sowohl am Samstag als auch am Sonntag aber sonnig und warm.
6: ORF Radio Salzburg, Verkehrsinformation um 9.32 Uhr. Da gibt es aktuell Verzögerungen in der Salzburger Innenstadt, und zwar auf der Bürgelsteinstraße auf Höhe Eisarena Volksgarten. Da hat sich ein Unfall ereignet. Radio Salzburg-Hörer melden hier Zeitverlust von mehr als 10 Minuten, und zwar für beide Fahrtrichtungen. Gute Fahrt!

0: wenn mir die liebe Kollegin gerade einen Kaffee mitbringt. Dankeschön, ganz lieb an dieser Stelle. Und Sie dürfen auch raten, was das auslöst. Da gehen die Mundwinkel gleich einmal nach oben. Das passt wunderbar zum heutigen Tag des Lächelns. Was bringt Sie denn dazu?
1: Ja, ich lache schon gern. Jeder Mensch lacht gern. Wer lacht denn nicht gern, bitte?
2: Auch gerne mal über mich. Also, da muss man immer offen sein.
3: Ich glaube, das ist so situationsabhängig. Das Lachen kann man nicht vorprogrammieren. Es gibt ja verschiedenste Arten von Lachen, finde ich. Weil es ist schon ein Unterschied, lache ich jemanden aus, lache ich jemanden an oder lache ich einfach aus Freude.
4: Es ist auf gar keinen Fall schlecht, wenn es Witze sind. Dann gibt es schon was zum Lachen.
5: Also natürlich über lustige Sachen. Ich freue mich ja. Ich gehe oft gerne mal mit dem Grinsen aus dem Haus, wenn es schön wieder ist oder so. Ich glaube, Lachen ist wichtig fürs Selbstbefinden und für die Seele.
0: Ja, und wir lachen eh viel zu wenig, heißt es. Als Kinder lachen wir noch so 300, 400 Mal pro Tag. Und als Erwachsene, was glauben Sie? Das sind es nur mehr 15 Mal pro Tag. Ich würde sagen, das gehört auf jeden Fall geändert. Jetzt auf

0: Heute am 2. Oktober. Tag des Lächelns, das haben wir schon gehört in Radio Salzburg. Aber was hat Alisa Buchinger, ehemalige Weltklasse-Karate-Kämpferin aus Salzburg, zuletzt eigentlich ein Lächeln ins Gesicht gezaubert?
1: Ich bin in die Schule gekommen, in die Unterstufe im Christian-Doppler-Gymnasium. 4 Mädels sind auf mich zugelaufen und haben sich extrem gefreut, dass ich schwanger bin und haben mir gratuliert. Und sie freuen sich so und sie können es nicht glauben. Und weil ich mit dem überhaupt nicht gerechnet habe, dass sie da jetzt so kleine Kinder so über mein Glück, sage ich mal, freuen. Und das habe ich dann eigentlich sehr schön gefunden und habe dann nachher den ganzen Tag drüber schmunzeln müssen.
0: Also, es gibt süße Baby-News seit dieser Woche und die ehemalige Karate-Weltmeisterin, die steht ab heute aber auch in der Sporthalle Alpenstraße beim großen internationalen Karate-Turnier. Mehr dazu gleich.

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1: Am Mikrofon Christina Kreuz. Die Inflation steigt weiter an. Laut Schnellschätzung der Statistik Austria lag sie im September bei 3,6%. Im August waren es noch 3,2%. Maria Kern aus unserer Wirtschaftsredaktion, was sind denn die Gründe für die erneut gestiegene Inflation?
2: Die Statistik Austria sagt, der Anstieg im September ist auf die gestiegenen Treibstoff- und Heizölpreise zurückzuführen. Wir haben das ja in den letzten Wochen beim Tanken gespürt, dass sich der Sprit deutlich verteuert hat. Preise für Energie sind um fast 15% gestiegen. Bei den Dienstleistungen gab es ein Plus von mehr als 4%. Insgesamt liegen wir mit der September-Inflation von 3,6% weit vom Zielwert 2% entfernt.
1: Berichtet Maria Kern. Die Austrian Airlines haben von der Regierung erneut eine Senkung der Standortabgaben gefordert. Es sei eine Senkung der Luftverkehrssteuer von 12 auf 8 Euro pro Passagier nötig, was einer Entlastung von 70 bis 75 Millionen Euro entspräche, so Auer-Chefin Mann. Die von Verkehrsminister Hanke in Aussicht gestellten 60 Millionen Euro sind laut Mann zwar ein positives Signal, die Summe decke den Bedarf aber nicht ab. Nach Einschätzung von Branchen-Insidern steht die geplante Anschaffung von 5 neuen Boeing 787 Dreamlinern vor dem Aus, wenn der Bund nicht auf mehr Geld verzichtet, wie die APA berichtet. Die Ukraine hat heute Nacht Industrieanlagen in der Stadt Wolgograd mit Drohnen angegriffen. Dadurch ist ein Wohnhaus in Brand geraten, es gibt einen Verletzten. Unterdessen meldet Russland Attacken auf Infrastruktur und Militärlogistik in der Ukraine. Ein Drohnenangriff auf ein Wohnhaus tötete mindestens eine Person und verletzte weitere. Heute in den frühen Morgenstunden sind bislang unbekannte Täter in ein Waffengeschäft in Innsbruck eingebrochen. Nach der Alarmierung durch Zeugen sind die Verdächtigen mit einem Auto über den Zierler Berg Richtung Deutschland geflüchtet. Im Raum Mittenwald in Bayern läuft aktuell eine Großfahndung, wie Georg Oberhammer berichtet.
3: Gegen 5.40 Uhr haben Zeugen den Einbruch in Innsbruck gemeldet. Wie sich die Täter Zugang zu dem Waffengeschäft verschafft haben, ist noch unklar. Laut einem Sprecher der Polizei sind sie mit einem Kleintransporter geflüchtet. Am Zierler Berg ist dann eine Streife auf das Fahrzeug aufmerksam geworden. Daraufhin lieferten sich die Täter eine kilometerlange Verfolgungsjagd mit der Polizei. Bei Mittenwald auf bayerischer Seite haben die Verfolger den Sichtkontakt verloren. Kurz darauf haben die deutschen Behörden den verunfallten Transporter ohne Insassen entdeckt. Derzeit läuft die Großfahndung in Bayern.
1: In England und Wales werden erneut zahlreiche Insassen vorzeitig aus der Haft entlassen. Dadurch sollen die Gefängnisse entlastet werden. Das waren die Nachrichten mit Christina Goenz. Das Wetter.
4: Zeitweise scheint heute die Sonne oder schimmert durch mehr oder weniger dichte, hochliegende Schleierwolken. Kompaktere Wolken gibt es vorerst noch im Westen, im Tiroler Oberland derzeit auch noch etwas Regen. Zunehmend ist es aber auch hier trocken und stellenweise kommt die Sonne durch. Im Weinviertel, in Wien und im Nordburgenland weht mäßiger Südwind und es wird heute warm mit Höchstwerten von 17 bis 25 Grad, am wärmsten im Osten. Warm und meist sonnig geht es am Wochenende weiter, stellenweise hält sich für ein paar Stunden Nebel, zum Beispiel im Innviertel, und im Westen sind ganz vereinzelt Schauer möglich. So viel zum Wetter mit Nicola Biermeier.
5: ORF Radio Salzburg Verkehrsinformation, es ist gleich 10.04 Uhr. In der Stadt Salzburg ist auf der Bürgelsteinstraße die Unfallstelle auf Höhe Eisarena Volksgarten geräumt. Der Stau in diesem Bereich löst sich auf. Gute Fahrt!
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5: Weil die Essensgedanken gerade gemacht werden fürs Wochenende. Mit oder ohne Einkaufsliste? Wie ist es bei Ihnen? Meine Damen, ich glaube, Sie fix, oder? Mit? Meine Herren, Sie kaufen, glaube ich, eher so aus dem Gedächtnis nach Bauchgefühl, mehr oder weniger. Das sagt zumindest die Statistik. Das können wir heute auch gleich beobachten. Heute Freitag, ein klassischer Einkaufstag vor dem Wochenende.

und es geht hoffentlich mit guter Energie durch diesen Freitagvormittag mit Radio Salzburg. Und nur so viel, sie hat in der Sporthalle Alpenstraße alle Gefühle durch. Enttäuschung, Wut, aber natürlich auch Stolz, Freude, Genugtuung nach ganz vielen Erfolgen, nach Siegen. Alisa Buchinger, ehemalige Karate-Weltmeisterin aus Salzburg.

0: eingreifen kann. Wenn man nachher Fehler sieht und natürlich den Sportler das rüberbringen will, er vielleicht gerade nicht hurcht und genau nachher die Situation passiert, die was man eigentlich vorausgesehen hat. Jetzt kann ich auch natürlich mein Trainer in Eppi verstehen, wie er sich da damals gefühlt hat und dass ich ihm ein paar graue Haare gekostet habe, das verstehe ich mittlerweile.
1: Okay. Also Jelin Cetin und Armin Selimovic, das sind die beiden Nachwuchshoffnungen, die Alisa Buchinger da als Trainerin betreut. Auf welche, ja, schon beeindruckende Kulisse können sich die beiden da einstellen in der Sporthalle?
0: Für mich war es immer ein extremer Push, zu Hause zu kämpfen, wenn die Fans da waren, Familie, Freunde, das war ja total schön. Was ich weiß, meine Sportler mögen das nicht so gern, weil es einfach dann nachher einen extremen Druck kommt. Deswegen wird es natürlich schwierig, aber ich glaube, ich kann ihnen den Rat geben, einfach sich nicht Gedanken machen über irgendwelche anderen, sondern einfach ihnen den kämpfen und genießen.
1: Ja, Alisa Buchinger, die ehemalige Weltklasse-Athletin, die ist da heute nicht allein, sondern hat diese Woche auch ein süßes Geheimnis gelüftet.
0: Ja, genau. Aktuell bin ich schwanger und muss jetzt für zwei natürlich immer alles machen. Aber ich glaube, momentan bin ich in guter Verfassung und werde das auf jeden Fall genießen. Ich freue mich schon auf die Zeit, was jetzt kommt und bin schon gespannt.
1: Ja, und heute sicher so fokussiert, so ehrgeizig, wie wir Alisa Buchinger kennen. Ihr Blick, ihre Gedanken auf das gerichtet, was da auf der Tatami, auf der Matte passiert beim Karate Series A Turnier in der Sporthalle Alpenstraße.

ein Stückerl Kuchen, eine Nackenmassage vielleicht oder den restlichen Freitag frei. Da bräuchte man jetzt einen, der unsere Wünsche auch erfüllt. Da bräuchte man jetzt einen wie Roy Orbison. Der hat damals in den 80ern musikalisch geliefert. Egal, was du willst, du bekommst es. You got it in Radio Salzburg.

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1: Um 10:30 begrüßt sie Konstanze Kreuzberger. Eine pensionierte Salzburgerin ist mehrere Monate nach einem Raubüberfall gestorben. Die 87-Jährige ist im Juni in ihrem Haus in Salzburg tagsam überfallen und dabei schwer verletzt worden. Nun ist sie ihren schweren Verletzungen erlegen. Das hat die Staatsanwaltschaft Salzburg am Freitag bestätigt und eine Obduktion angeordnet. Zwei Rumänen sind derzeit wegen der Tat in Untersuchungshaft. Gegen sie wird nun wegen Raubes mit Todesfolge ermittelt. Die Polizei in Freilassing sucht nach einer fahrerflüchtigen Autofahrerin. Eine 22-jährige Salzburgerin war am Mittwoch mit dem Rennrad in Freilassing auf dem Fahrradstreifen unterwegs. An der Kreuzung Münchner Straße und Ludwig-Zeller Straße ist sie beinahe mit einem entgegenkommenden Auto kollidiert, weil dessen Lenkerin ihre Wartepflicht beim Einbiegen missachtet hatte. Die Radfahrerin musste deshalb so abrupt bremsen, dass sie stürzte. Die Autofahrerin ist zwar kurz stehen geblieben, um sich nach der 22-Jährigen zu erkundigen, verließ die Unfallstelle dann jedoch ohne ihre Daten zu hinterlassen. Die Polizei bittet um Hinweise. Eine junge Salzburgerin hat gestern vor der UN-Vollversammlung in New York über die Anliegen der österreichischen Jugend gesprochen. Als UN-Jugenddelegierte ist die 25-jährige Katharina Reisenbauer Teil der offiziellen österreichischen Abordnung im UN-Hauptquartier in New York. Sie fordert die Vereinten Nationen dazu auf, junge Menschen stärker in politische Prozesse einzubinden, statt ihre Meinung nur durch Befragungen einzuholen. Reisenbauer organisiert in New York auch eine Veranstaltung zu geschlechtergerechter Gesundheitsversorgung. Damit noch zum Wetter. Tagsüber ist es heute in ganz Salzburg immer wieder sonnig. Es ziehen aber einige zum Teil dichte Wolkenfelder durch, vor allem im Pinzgau. Hier sind auch einzelne Regenschauer nicht ausgeschlossen. Die Höchsttemperaturen erreichen heute 17 bis 22 Grad. Am Wochenende gibt es in der Früh viel Nebel. Tagsüber wird es aber sowohl am Samstag als auch am Sonntag sonnig und warm.
2: ORF Radio Salzburg, Verkehrsinformation um 10.32 Uhr. Von den Salzburger Straßen liegen uns aktuell keine Störungsmeldungen vor. Darum der Blick nach Bayern, Autobahn A8 Richtung Salzburg. Da gibt es die bekannte Baustelle vor Rohrdorf. Hier brauchen Sie aktuell 20 Minuten mehr Richtung Salzburg. Und in Fahrtrichtung München, da gibt es Verzögerungen zwischen Bernau und Fraßdorf. Hier brauchen Sie vor einer Baustelle eine Viertelstunde länger. Gute Fahrt!
0: Und weiter geht's mit Ihrer Lieblingsmusik.

0: Da geht's gut durch den Vormittag mit Radio Salzburg. Georg Danzer wäre das. Wann machen Sie bitte den ganzen Haushalt, wenn es draußen so schön ist? Es ist kein Bügeltag in Sicht. Also das ist jetzt von mir reine Angeberei. Ich habe sowas wie Bügeltage nicht. Und ich glaube, Liliane Hofer von der Cheers für Austria, schönen Vormittag. Du auch nicht, oder?
1: Schönen Vormittag. Na, leider oder Gott sei Dank nicht. Weiß nicht, wie man das jetzt am besten auslegt. Meine Devise ist ordentlich aufhängen, die Wäsche, dann passt das schon.
0: Sehr gut. Bin im selben Team. Das heißt, ein Bügeltag, also einfach einer, wo man sagt, okay, man erledigt jetzt gerne zu Hause. Die Hausarbeit ist jetzt wahrscheinlich nicht in Sicht, oder?
1: Kaum. Also für die ganz Fleißigen bietet sich vielleicht heute an, einfach weil es heute nicht ganz so viel Sonnenschein gibt, wie man es die letzten Tage gewohnt war. Also heute ziehen schon immer wieder ein paar ausgedehntere Wolkenfelder durch, die aber nur die Sonne abschirmen und ansonsten harmlos bleiben. Das heißt, für alle jene, die nicht so fleißig sind, kann man trotzdem den ganzen Tag draußen verbringen und ja, muss daheim die Hausarbeit nicht ansehen, die dann nicht erledigt wird.
0: Oh je, lass mal das mit dem Stichwort, da kriege ich gleich wieder ein schlechtes Gewissen. Wochenende, vielleicht schauen wir es uns noch ganz konkret an. Wo wird's wie schön?
1: Ja, da kann man definitiv jetzt schon zum Pläneschmieden anfangen, denn auch das Wochenende, das bringt mit Hochdruckeinfluss wieder viel Sonnenschein und perfektes Freizeitwetter. Also morgen in der Früh nicht täuschen lassen, da und dort gibt es anfangs ein bisschen an Nebel, der löst sich aber sehr rasch auf und tagsüber, ja, da scheint dann die Sonne wirklich wieder verbreitet von einem strahlend blauen Himmel bei Temperaturen bis 23 Grad. Am Sonntag dann auch wieder am Vormittag sehr sonnig. Am Nachmittag, da können speziell über den Bergen ein paar Quellwolken auftauchen, die sollten aber weitgehend harmlos bleiben und das Temperaturniveau ganz ähnlich, das heißt, wir bleiben bei 19 bis 23 Grad am Nachmittag.
0: Dann Dankeschön, Liliane Hofer, für diese Aussichten. Einen schönen Freitagvormittag noch zu dir, zu Ihnen. Und ja, das mit der Hausarbeit, das sind ja nur meine Ausreden. Ich bin mir sicher, Sie bekommen das wunderbar hin.

Tag des Lächelns heute am 2. Oktober, haben wir heute schon drüber gesprochen, aber vielleicht noch einmal zum Drüberstreuen. Das ist gesund, es nimmt uns Stress, jede Menge, es verbindet uns als Menschen, es wirkt nach innen, es wirkt nach außen. Wenn Sie jetzt vielleicht noch Fakten brauchen, mit dem überzeuge ich Sie jetzt. Beim Lachen sind über 100 Muskeln im Einsatz, besonders im Gesicht und im Bauchbereich. 10 Minuten Lachen verbrennt so viele Kalorien wie eine Viertelstunde Radfahren. Und es gibt so Songs, die zaubern uns ganz schnell ein Lächeln ins Gesicht. Probieren wir das einmal aus mit Katrina and the Waves in Radio Salzburg jetzt.

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5: Am Mikrofon Christina Greunz. In Litauen läuft in dieser Woche eine groß angelegte Evakuierungsübung, an der tausende Beamte und Freiwillige teilnehmen. Geübt wird das Management eines großen Flüchtlingsstroms, der sich bei einem Angriff Russlands in Richtung Polen in Bewegung setzen würde. Stefan Gera berichtet.
6: Eine NATO-Übung direkt an der Grenze zu Belarus. Richard Bark lebt dort und hört dieses Geräusch sehr oft nur von der anderen Seite.
7: Das sind Schüsse oder Explosionen von irgendwelchen, keine Ahnung, Panzerschüsse oder, oder also wirklich riesige Explosionen. Ich sag mal, die Fenster, die vibrieren dann am Haus. So.
6: Sicher ist er sich nicht, ob die NATO im Falle des Falles helfen würde.
7: Dann müsste man sich ganz schnell entscheiden, irgendwo hinzufliehen. Das ist ganz einfach. Und man lebt da irgendwie mit dem Gedanken ein bisschen im Hintergrund immer.
6: Welche Krankenhäuser müssen ausgebaut, welche Brücken verstärkt werden? Das sind die Fragen, die mit der großen Übung in diesen Tagen beantwortet werden sollen.
5: Bei der Durchfahrt der Straße von Hormuz ist offenbar ein Tanker erneut unter Beschuss geraten. Laut der britischen Behörde für Sicherheit in der Schifffahrt brach ein Feuer aus. Die Besatzung des Schiffes soll sich demnach in Sicherheit befinden. Über den genauen Umfang der Schäden und mögliche Folgen für die Umwelt war zunächst nichts bekannt. Erfreuliche Nachrichten nun. Die Armut geht in der Europäischen Union zurück. Das hat eine Studie der Wirtschaftsuniversität Bratislava ergeben. Die Studienautorinnen und Autoren haben sich Daten der EU-27 der vergangenen 10 Jahre angeschaut. Die Armut ging in allen Ländern zurück, wenn auch auf unterschiedlichem Niveau. Tobias Mayer berichtet.
8: In der Studie haben sich die Wirtschaftsforscherinnen verschiedene Perspektiven von Armut im Zeitraum 2015 bis 2023 angeschaut. Dazu zählen etwa Wohnungsnot, Armut trotz Job oder Zugang zum Internet. Dabei zeigte sich, dass nicht unbedingt die reichsten Länder der EU am wenigsten armutsgefährdet sind. Luxemburg verfüge etwa über den größten wirtschaftlichen Wohlstand. Die Wohnkosten seien allerdings vielerorts schwer leistbar. Österreich liegt der Analyse zufolge im oberen Mittelfeld. Die Armutsgefährdung sei hierzulande vergleichsweise gering. Am wenigsten armutsgefährdet sind der Studie zufolge Menschen in Tschechien und Finnland. Das höchste Armutsrisiko weisen Bulgarien, Rumänien, Lettland und Griechenland auf.
5: Eine US-Raumkapsel hat die internationale Raumstation ISS in Rekordzeit erreicht. Nur 7 Stunden und 55 Minuten nach dem Start dockte die Raumkapsel Dragon des privaten Raumfahrtunternehmens SpaceX an der ISS an. Das ist laut der US-Raumfahrtbehörde NASA die schnellste Zeitspanne vom Start bis zum Andocken eines US-Raumschiffs in der Geschichte der ISS. Das waren die Nachrichten mit Christina Goenz. Das Wetter.
9: Nach Osten und Süden hin überwiegt der Sonnenschein, auch wenn hochliegende Wolken durchziehen. Von Vorarlberg bis Oberösterreich sind noch ein paar dichtere Wolken dabei. Der Regen im Tiroler Oberland klingt aber bald ab und nach zeigt sich auch hier zeitweise die Sonne. Im Weinviertel in Wien und im Nordburgenland wird mäßiger Südwind und die Temperaturen steigen auf 17 bis 25 Grad. Am wärmsten wird es im Osten. Warm und meist sonnig geht es dann am Wochenende weiter. Stellenweise gibt es in der Früh Nebel oder Hochnebel etwa im Innviertel und im Westen sind ganz vereinzelt Schauer möglich. Soviel zum Wetter mit Nicola Biermeier.
10: ORF Radio Salzburg, Verkehrsinformation um 11.04 Uhr. Gute Nachrichten, es liegen uns aktuell keine Störungsmeldungen vor. Gute Fahrt!
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10: Und wie geht's Ihnen heute? Läuft alles so, wie Sie sich das vorstellen? Falls noch nicht ganz. Ich glaube, wir schicken Ihnen da ein paar Minuten Erholung für den Kopf mit Gruseligem von Michael Jackson, Melodischem von Mary Hopkins, einem Klassiker von Falco und mit Schwungvollem von den Texas Midnight Runners. Come on, Eileen!
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0: leicht sagen. Wir liefern schließlich auch. Mit Versprechen aus der Werbung ist das ja oft ganz anders. Dem schiebt die EU jetzt einen Riegel vor. Firmen dürfen ab sofort nur noch mit Begriffen wie nachhaltig oder umweltfreundlich werben, wenn sie das auch beweisen können. Anderes Beispiel, bienenfreundlich, Anwalt Stefan Schöller.
1: Es gibt also durchaus bienenfreundliche Projekte, die dahinter ganz präzise Prozesse haben, die also auf Zertifikaten beruhen, die richtig sind. Das ist dann tatsächlich im Ergebnis bienenfreundlich. Wenn man aber nur bienenfreundlich ist, weil man in das Fensterbankel von seinem Fuhrpark ein paar Pflanzen hineinstellt, dann wird es zu wenig sein, dann ist es zu allgemein und irreführend.
0: Bei uns, dass Konsumenten in die Irre geführt werden, das soll eben diese neue EU-Richtlinie verhindern. Darüber werden wir heute noch sprechen in der Radio Salzburg Mittagszeit, ausführlich mit Experten. Und von Ihnen würden wir auch gerne wissen, welchen Werbeversprechen glauben und vertrauen Sie? Wann werden Sie vielleicht eher stutzig? Gerne mitreden heute ab 13 Uhr.

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3: Um 11:30 begrüßt sie Konstanze Kreuzberger. Eine Salzburgerin ist mehrere Monate nach einem Raubüberfall gestorben. Die 87-Jährige ist im Juni in ihrem Haus in Salzburg tagsam überfallen und dabei schwer verletzt worden. Nun ist sie ihren schweren Verletzungen erlegen. Das hat die Staatsanwaltschaft Salzburg am Freitag bestätigt und eine Obduktion angeordnet. Zwei Rumänen sind derzeit wegen der Tat in Untersuchungshaft. Gegen sie wird nun wegen Raubes mit Todesfolge ermittelt. Eine junge Salzburgerin hat gestern vor der UN-Vollversammlung in New York über die Anliegen der österreichischen Jugend gesprochen. Als UN-Jugenddelegierte ist die 25-jährige Katharina Reisenbauer Teil der offiziellen österreichischen Abordnung. Sie fordert die Vereinten Nationen dazu auf, junge Menschen stärker in politische Prozesse einzubinden. Reisenbauer organisiert in New York auch eine Veranstaltung zu geschlechtergerechter Gesundheitsversorgung. Zu Beginn der kalten Jahreszeit will das Land Salzburg mehr Menschen zum Impfen bewegen, denn die Zahl der Viruserkrankungen steigt, wenn sich das Alltagsleben vermehrt in Innenräumen abspielt. Gegen Influenza, Pneumokokken und Covid-19 kann man sich in Salzburg kostenfrei impfen lassen. Am 11. und am 18. November werden in der Landessanitätsdirektion in der Altstadt nun zusätzlich 2 Tage lang Impftermine angeboten. Etliche Personen haben sich schon angemeldet, es gibt aber noch freie Termine, heißt es von der Landessanitätsdirektion. Und damit zum Wetter. Tagsüber ist es heute in ganz Salzburg immer wieder sonnig. Es ziehen aber einige, zum Teil dichte Wolkenfelder durch, vor allem im Pinzgau. Hier sind auch einige Regenschauer nicht ausgeschlossen. Die Höchsttemperaturen erreichen 17 bis 22 Grad. Am Wochenende gibt es in der Früh viel Nebel. Tagsüber wird es aber sowohl am Samstag als auch am Sonntag sonnig und warm.
4: Dichte Wolken endlich wieder, sind wir gar nicht mal gewöhnt, oder? Was da auf einmal wieder alles möglich wird.
5: Ich bin schon gerne auf der Terrasse gesessen heute, ja.
4: Okay, und ich jetzt wieder gerne auf dem Sofa ohne schlechtem Gewissen. Hat auch was, oder? ORF Radio Salzburg, Verkehrsinformation um 11.32 Uhr. Gute Nachrichten, es liegen uns keine aktuellen Störungsmeldungen vor. Immer wieder Wartezeiten, aber auf der BN168, der Mittersiller Straße. Hier wird der Verkehr bei Piesendorf wegen Bauarbeiten wechselweise angehalten. Gute Fahrt!

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0: Der Tiroler Ort Mötz liegt im Oberinntal in der Talsenke zwischen Grünberg und Sassberg. Das berühmte Stift Stams grüßt von der gegenüberliegenden Innenseite. Die Pfarrkirche Maria Schnee liegt im Dorfzentrum. Sie entstand Anfang des 18. Jahrhunderts. Das Äußere der Kirche ist schlicht gehalten. Im Norden fügt sich der Turm mit großen Schallöffnungen, Laterne und Spitzhelm an. Wandmalereien aus der Erbauungszeit schmücken die Fassade. Ein Rundbogenportal führt in das Innere des Gotteshauses. Beeindruckend wirkt der reich dekorierte Hochaltar mit nazarenischem Altargemälde, der die gesamte Stirnseite des Chorraumes einnimmt.
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2: Willkommen zum Mittagsjournal. Heute mit diesen Themen. Die Budgetsanierung ist auf Kurs, das Defizit könnte ein bisschen geringer ausfallen als erwartet. Was sagen junge Männer zur Wehrdienstreform? Und in Frankreich gehen die Schülerproteste weiter. Im Journalstudio begrüßt sie Tom Brandenberger. Das Finanzministerium hat seine Defizitprognose leicht verbessert. Statt 4,2% des Bruttoinlandsprodukts geht man nun von einem Budgetdefizit von 4,1% aus. Finanzminister Marzerbauer von der SPÖ zeigt sich im Gespräch mit dem ORF-Radio mit der Entwicklung zufrieden.
3: Grundsätzlich liegen wir wirklich gut im Plan mit der Budgetsanierung. Wir hatten für heuer vorgesehen ein Defizit gesamtstaatlich von 4,2% an der Wirtschaftsleistung. Jetzt melden wir 4,1%, also es ist geringfügig besser. Aber für uns ist das Entscheidende, wir sind im Plan, kommen gut voran, trotz widriger Umstände. Denn die wirtschaftliche Entwicklung ist eine Spur schwächer, die Arbeitslosigkeit steigt nach wie vor und wir haben eine Reihe von zusätzlichen Ausgaben. Denken Sie zum Beispiel an die Dürrehilfen, aber trotzdem sind wir gut im Plan.
2: Sagt Finanzminister Marzerbauer. Die Inflationsrate steigt indes weiter. Laut einer Schnellschätzung der Statistik Austria lag sie im September bei 3,6%. Im August waren es noch 3,2%. Der Anstieg ist zur Gänze auf die Treibstoff- und Heizölpreise zurückzuführen. Insgesamt verteuerte sich Energie im Jahresvergleich um 14,5%. Im Rahmen einer großen Reform soll der Grundwehrdienst von 6 auf 9 Monate verlängert werden. Darauf hat sich, wie berichtet, die Koalition geeinigt. Sollten sich aber zu wenige junge Männer für das Bundesheer entscheiden, wird auch der Zivildienst verlängert, von 9 auf 11 Monate. Wie sehen das jene, die es am meisten betrifft, also junge Männer? Andreas Jölli war bei einer Stellung des Bundesheers, der Eignungsuntersuchung, dabei.
4: Musterung im Stellungshaus der Van Swieten-Kaserne in Wien. Einer von 6 Standorten, an denen die Tauglichkeit der jungen Männer festgestellt wird. Ein möglicher längerer Wehrdienst stößt hier auf wenig Begeisterung.
5: Nein, natürlich nicht. Als junge Person wahrscheinlich sagen alle nein.
6: Also ich finde es relativ okay.
4: Relativ klar scheint für etliche junge Männer, für welche Richtung sie sich entscheiden.
5: Ich werde wahrscheinlich zum Bundesheer gehen. Ich will einfach auch mit einer Waffe schießen können, falls es mal wirklich zum Fall kommt.
7: Weil ich der Meinung bin, dass das Bundesheer wichtig ist für Österreich.
4: Etwa 45% der tauglichen Wehrpflichtigen entscheiden sich für den Zivildienst.
7: Ich kann keine Waffe in die Hand nehmen und bereit sein, jemanden umzubringen für ein Stück Land.
6: Ich erwarte mir vom Zivildienst, dass man im Pflegedienst arbeitet. Ich glaube, dass es zu mir passen würde.
4: Sollten künftig zu wenig zum Bundesheer wollen, soll der Zivildienst verlängert werden. Beim Bundesheer geht man davon aus, dass das eine wichtige Rolle spielen wird bei der Entscheidung, ob Wehr oder Zivildienst.
2: Jetzt ins Ausland. In Frankreich droht nach tagelangen Schülerprotesten die Lage weiter zu eskalieren. Obwohl hunderte Gymnasien landesweit geschlossen bleiben und auf Heimunterricht umgestellt wurde, demonstrieren die Schülerinnen und Schüler auch heute. In Paris etwa sind vor gleich mehreren Schulen Brände ausgebrochen. Barbara Tschandl berichtet.
8: Im Süden der französischen Hauptstadt brennt heute am Vormittag der Eingang eines Gymnasiums. Das Feuer ist in Müllcontainern, die vor der Schule wie eine Barrikade zusammengeschoben wurden, ausgebrochen. Auf Videos ist zu sehen, wie Vermummte immer wieder Müll in das Feuer werfen, um es weiter anzufachen. Trotz der Anordnung zum Heimunterricht und Demonstrationsverbots vor den Schulen gehen die Proteste weiter. In Paris und vielen anderen Orten Frankreichs. Der französische Justizminister Gérald Darmanin ruft heute früh in einem Radio-Interview die Eltern zur Verantwortung.
9: Wir verlangen, dass die Eltern für die Handlungen ihrer Kinder haften. Es gibt jetzt ein Gesetz, das sie verpflichtet, den Schaden finanziell zu ersetzen.
8: Schon seit Tagen demonstrieren Schülerinnen und Schüler an Frankreichs Gymnasien wegen maroder Schulgebäude und zu wenig Lehrpersonal.
2: Die Folgen der Hitze im Sommer waren drastisch. Das zeigt jetzt eine Auswertung der Agentur für Gesundheit und Ernährungssicherheit AGES. Demnach verstarben in Österreich in den Monaten Juni, Juli und August 995 Menschen hitzebedingt. Das ist ein neuer Höchstwert für diesen Zeitraum. Das war ein Mittagsjournal mit Tom Brandenberger. Und jetzt zum Wetter.
10: Laufend ziehen heute hochliegende Wolkenfelder über den Himmel. Sie können den insgesamt sonnigen Eindruck deutlich vermindern. Außerdem liegen über den westlichen Bundesländern teils dichte Wolken, aber die machen allmählich der Sonne Platz. Die aktuellen Temperaturen in den Landeshauptstädten reichen von 17 Grad in Klagenfurt und im stark bewölkten Innsbruck bis 20 Grad in Wien und in Eisenstadt. Für Anfang Oktober ist das Temperaturniveau hoch, mit Höchstwerten von 17 bis 25 Grad heute. Der Wind ist fast überall schwach, nur im Weinviertel in Wien und im Nordburgenland weht mäßiger Süd- bis Südostwind. Genauso warm wie heute und meist sonnig geht es am Wochenende weiter. In den Niederungen kann es Frühnebel geben. Über den Bergen des Westens sind vereinzelte Schauer nicht ganz ausgeschlossen. In 2000 Meter Seehöhe gibt es 11 Grad. Und am Samstag muss man in Niederösterreich, Wien und im Burgenland auf lebhaften Südostwind gefasst sein. So viel zum Wetter von Manfred Bauer.
11: ORF Radio Salzburg, Verkehrsinformation, es ist 12.07 Uhr. Grundsätzlich freie Fahrt auf Salzburgstraßen. Verzögerungen gibt es aber innerstädtisch bei einigen Baustellen. Und auf der BR168, der Mittersiller Straße bei Piesendorf, hier wird der Verkehr bei einer Baustelle wechselweise angehalten. Noch der Blick nach Bayern. Sie kennen die Baustelle auf der Autobahn A8 in beiden Richtungen schon öfter gehört. Vor Rohrdorf brauchen Sie derzeit 20 Minuten mehr. Gute Fahrt! Gute Stimmung im Büro, schätze ich. Erleichterung dann auch bald am Mittagstisch, weil die Schulwoche, die nächste, ist auch abgehackt. Also Mahlzeit Ihnen.

0: I'm Walking Fats Domino, eine Musiklegende für ihre Mittagspause am Freitag. Und jetzt reden wir schon über eine weitere Legende. Musik von ihm gibt es gefühlt schon ja, seit immer. Zuerst mit Police, dann Solo, ja Sting. Was schätzen Sie, wie alt ist der Mann? Heute, genau heute, 75. Ja, der wäre so für 60 auch noch durchgegangen. Schaut sehr jung aus, muss ich sagen. Schnittige Kurzhaarfrisur, graumeliert. Und was macht Sting heute an seinem Geburtstag? Er steht auf der Bühne und das macht er seit vielen, vielen Jahren. Bernhard Baumgartner aus der Musikredaktion.
1: Sting, einer der erfolgreichsten, berühmtesten und wohl auch bestverdienenden Popstars aller Zeiten. In den

0: Kombination, die es so nicht oft in erfolgreichen Bands gegeben hat. In den späten 80er und 90er Jahren hat dann der aus Newcastle im Nordosten Englands stammende Sohn eines Milchmanns richtig erfolgreiche Solo-Hits gelandet. Sting, seinen Namen, also Stachel, hat er übrigens von einem gestreiften Pullover, den er als Jugendlicher bei einer Probe angehabt hat und wohl wie eine Wespe ausgeschaut hat.
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2: Landesumweltanwälte tagen in Salzburg. Obdachlosenzahl in der Landeshauptstadt erneut gestiegen. Das Wetter ist heute wechselhaft. Zum ORF Radio Salzburg Mittagsjournal um 12:30 begrüßt sie Konstanze Kreuzberger. Die Obdachlosigkeit in der Stadt Salzburg ist erneut gestiegen und hat sogar zum zweiten Mal in Folge einen neuen Rekordwert erreicht. Das hat das Salzburger Forum Wohnungslosenhilfe jetzt mitgeteilt. Laut deren jüngster Erhebung sei die Zahl der obdachlosen Personen um rund ein Viertel gestiegen, und zwar innerhalb eines Jahres. Andreas Landrock mit Einzelheiten.
3: Rund 520 Personen gelten in der Landeshauptstadt Salzburg laut Erhebung als obdachlos. Das entspricht etwa einem Drittel Prozent aller Einwohner. Oder anders gesagt, lebt im Schnitt jeder 300. Salzburger auf der Straße. Bemerkenswert ist vor allem der schnelle Anstieg um ein Viertel in nur einem Jahr. Dazu rechnet das Forum Wohnungslosenhilfe mit einer hohen Dunkelziffer. Bei Frauen und Kindern gäbe es nämlich einen hohen Anteil versteckter Wohnungsnot, die nur schwer erfasst werden können. Wie es heißt. Die Statistik der Wohnungslosenhilfe gilt als durchaus zuverlässig. In dem Forum sind verschiedene Sozialorganisationen vertreten, wie etwa Caritas, Diakonie, Winzidach, die Soziale Arbeit GmbH oder die Kinder- und Jugendanwaltschaft. Die aktuelle Obdachlosenstatistik wird von dem Zusammenschluss seit 1995 jedes Jahr Anfang Oktober veröffentlicht für das jeweilige Vorjahr. Von der Politik fordern die Sozialorganisationen langfristige Planungen, um genügend leistbaren Wohnraum zu gewährleisten.
2: In Rauris ist ein Jagdhelfer von einem bereits erlegten Hirsch verletzt worden. Beim Abtransport von Platteck ist das erlegte Tier weggerutscht und hat den Jagdhelfer von hinten an der Wade erwischt. Er ist daraufhin gestürzt und hat sich schwer verletzt. Der Mann ist selbst Bergretter und hat sofort einen Alpin-Notruf abgesetzt. Ein Rettungshubschrauber hat ihn mit einem Tau geborgen und aus dem steilen Waldstück geflogen. Im Tal haben ihn Notarzt und Bergretter versorgt. Danach wurde er per Hubschrauber ins Krankenhaus Zell am See gebracht. Auch wenn die Genehmigungsverfahren für viele Arten von Bauprojekten jetzt schneller werden sollen, darf die Natur nicht unter die Räder kommen, so der Appell der österreichischen Umweltanwälte bei ihrem Treffen heute in Salzburg. Aktuell sollen ja zum Beispiel Umweltverträglichkeitsprüfungen gestraft werden, Peter-Paul Hanl berichtet.
4: Umwelt- und Naturschutzverfahren sollen schneller und unbürokratischer ablaufen. Das ist nicht nur in der Salzburger Landespolitik seit Jahren schon das Ziel. Auch auf Bundesebene ist erst vor knapp 10 Tagen eine Reform der Umweltverträglichkeitsprüfung in die Begutachtung geschickt worden. Darin sind einige Verfahrensschritte nicht mehr vorgesehen. Doch die österreichischen Umweltanwälte betonen bei ihrem Treffen in Salzburg, dass die Interessen der Natur trotzdem gewahrt bleiben müssten, sagt Salzburgs Umweltanwältin Gisel Schaufler.
5: Es ist schon auch wichtig, einfache und schnellere Lösungen zu finden, aber eben nicht gegen die Natur, sondern mit der Natur zusammen. Deswegen ist es wichtig, dass die Natur dabei nicht unter die Räder kommt, weil die Umwelt ist unsere natürliche Lebensgrundlage, die brauchen wir, und es geht eben darum, nicht Wirtschaft gegen Natur und Umwelt auszuspielen, sondern um gute Lösungen zu finden, die das eben beides vereinen.
4: Bei der aktuell laufenden Diskussion rund um die Genehmigung von Rechenzentren verweisen die Umweltanwälte hingegen darauf, dass hier die Länder auch mit den vorhandenen Instrumenten der Raumordnung vorgehen können, sagt der niederösterreichische Umweltanwalt Thomas Hansmann. In Standortverordnungen könne man einiges vorschreiben.
6: Das Vorhandensein von ausreichender Energie, weil wenn ich die nicht habe oder die Infrastruktur nicht habe, dann könnte das sehr auf die Stromkosten für die Bevölkerung gehen. Die Nutzung der Abwärme, das heißt das Vorhandensein von Nahwärmenetze, weil das hohe Abwärmeleistungen sind, die aus Rechenzentren entweichen. Dann auch ganz wesentlich die Bodenversiegelung und einige andere Aspekte. Das kann jedes Bundesland für sich regeln.
4: Für Niederösterreich würden solche Regeln seit Juni gelten, so Hansmann.
2: Zwischen Montag und Mittwoch sind auf der B305 keine Fahrten zwischen Salzburg und Berchtesgaden möglich. Grund ist der Ausbau der Behelfsbrücke, die dort für die Sanierung der eigentlichen Bundesstraßenbrücke errichtet worden war. Auch der Bus fährt an den 3 Tagen nicht zwischen Salzburg und Berchtesgaden. Marina Schlager mit Einzelheiten.
7: Mit dem Rad oder zu Fuß ist die Durchfahrt durch Marktschellenberg weiterhin möglich. Auch Einsatz- und Rettungsfahrzeuge können passieren. Für alle anderen ist neben der B305 aber auch die Salzburger Straße, also die Straße durch den Ort, zwischen Montag 7 Uhr früh und Mittwoch 17 Uhr gesperrt, heißt es vom staatlichen Bauamt Traunstein, das alle Betroffenen bittet, sich auf die Sperre einzustellen. Die Buslinie 840 fährt an den 3 Tagen nur zwischen Salzburg und der Untersbergbahn und Jännerbahn bis Marktschellenberg. Zwischen Berchtesgaden und Salzburg kann aber der Zug genutzt werden. Die Vollsperrung der B305 sei für die Aushebung der Behelfsbrücke wegen der beengten Platzverhältnisse nötig, heißt es vom staatlichen Bauamt. Die alte Brücke stammt aus dem Jahr 1938 und war stark marode. Sie wurde abgerissen und neu errichtet. Rund 1,5 Jahre wurde jetzt gebaut, fast 5 Millionen Euro in den Neubau der Brücke und damit auch in einen besseren Hochwasserschutz investiert. Die neue Brücke soll jetzt vorerst auch noch einspurig befahrbar sein, weil noch Arbeiten am Kanal stattfinden.
2: Marina Schlager hat berichtet. Damit noch zum Wetter. Die Sonne scheint heute zwar immer wieder, aber nicht ganz ungetrübt. Es ziehen einige dichte Wolkenfelder durch, vor allem im Pinzgau. Hier kann es auch vereinzelt regnen. Die höchsten Temperaturen erreichen heute bis zu 22 Grad. Das Wochenende wird sonnig und warm. In der Früh gibt es viele Nebelfelder, die lösen sich aber nach und nach auf. Und tagsüber klettern die Temperaturen dann bis auf 23 Grad.
8: ORF Radio Salzburg, Verkehrsinformation, es ist 12.36 Uhr. Die bekannten Baustellen, die bekannten Verzögerungen. Aktuell in der Innenstadt, Höhe Imbergstraße, Giselaquai, Höhe Lehener Brücke sowie auf der Münchner Bundesstraße stadteinwärts. Sonst liegen uns keine aktuellen Störungsmeldungen vor. Gute Fahrt!

0: Mahlzeit mit Radio Salzburg am Freitag. Was halten Sie davon? Creme dich ein und du schaust 10 Jahre jünger aus. Die Werbung, die verspricht uns immer fantastische Dinge. Trink das Safterl und du sprintest die Stiegen rauf wie ein Profisportler. Wie viel Glauben schenken Sie diesen Sprüchen noch, wenn Sie Werbung hören oder sehen? Seit Sonntag gelten in Österreich strengere Vorschriften gegen sogenanntes Greenwashing. Unternehmen dürfen mit Umwelt- und Nachhaltigkeitsversprechen nicht mehr so einfach werben. Das heißt so grün, umweltfreundlich, nachhaltig, diese Stichworte, die müssen wirklich belegbar sein. Und damit herzlich willkommen, Katharina Gazzoli, Mittagszeit-Moderatorin auch heute. Es gibt da jetzt einfach strengere Regeln auch.
1: Hallo Babsi, zuerst noch ganz schnell, du diese Creme mit 10 Jahre jünger.
0: Wo zeige ich dir nachher gerne?
1: Du sagst es, da gibt es ganz klare, neue, strengere EU-weite Regeln, die auch bei uns seit Sonntag in Kraft treten. Da muss das einfach alles deutlich transparenter dargestellt werden und das stellt natürlich auch jetzt viele Unternehmen vor Herausforderungen, auch bürokratisch ist da einiges zu tun. Wir wollen das heute genau erklären, was hat sich verändert, was darf jetzt wirklich noch grün sein, was nachhaltig. Aber was ist denn eigentlich bei dir ein Werbespruch, bei dem du sofort skeptisch wirst?
0: Ich finde immer so Klassiker, oder? Von Experten empfohlen. Von welchen Experten? Von 3 Zahnärzten oder vom Ernährungswissenschaftler oder der Schwager vom Geschäftsführer. Ja, ist nachhaltiger soll es auch sein als vorher, als die Konkurrenz. Na, da gibt es schon einige Sachen, wo man irgendwie sagt, ist wahrscheinlich grüner grün gewaschen als tatsächlich ist. Wer wird denn heute alles bei dir in der Sendung sein?
1: Ja, wir wollen das heute ein bisschen genauer besprechen. Eben wie du gesagt hast, wer darf sich jetzt noch mit grün und nachhaltig schmücken? Wir begrüßen heute als Gäste einerseits von der FH Salzburg Dr. Robert Zniewer. Er ist Konsumforscher und er beschäftigt sich eben mit Konsumverhalten und der Frage, wie wir unsere Kaufentscheidungen treffen. Und mit Alexander Rehbogen, er ist der Geschäftsführer des Umweltservice Salzburg. Er weiß, welche Siegel es gibt und wer sie tragen darf.
0: Auf welche Siegel achten denn Sie zu Hause? Oder gibt es irgendetwas, das Sie in die Irre führt? Welche Werbeversprechen glauben Sie? Sind wir schon gespannt auf Ihre Antworten, auf Ihre Fragen auch. 0662 823 823 oder gerne auch per Mail mittagszeit@orf.at.
1: Und jetzt die Creme, bitte.
0: Und jetzt die Creme. Natürlich.

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1: Im Nachrichtenstudio begrüßt Sie Tom Brandenberger. Die Austrian Airlines könnten die Beschaffung neuer Langstreckenflugzeuge absagen. Man verdiene in Österreich einfach zu wenig Geld, heißt es dazu bei der Airline. Und die Konzernführung fordert finanzielle Entlastungen. Johannes Rupprecht berichtet.
2: In den nächsten 3 Jahren wollten die Austrian Airlines 5 fabriksneue Boeing 787 Dreamliner in die Flotte aufnehmen. Doch diese Beschaffung steht auf wackeligen Beinen, denn sie muss sich wirtschaftlich auszahlen. Die staatlichen Steuern und Abgaben in Österreich seien ein Problem. Sie seien seit 2019 um 85% gestiegen, sagt Auer-Chefin Annette Mann.
3: Es bleibt finanziell nicht genug hängen, dass wir wirklich investitionsfähig sind. Es braucht jetzt auch irgendwann sehr konkrete Schritte.
2: Von den neuen Dreamlinern hänge viel ab, denn der Langstreckenbereich ist ein Umsatzbringer. Der zuständige Mobilitätsminister Peter Hanke hat aus seinem Ressort insgesamt 60 Millionen Euro für die nächsten 2 Jahre versprochen. Über eine Verdoppelung dieser Mittel wird hinter den Kulissen verhandelt.
1: Das Finanzministerium hat seine Defizitprognose leicht verbessert. Statt 4,2% des Bruttoinlandsprodukts geht man nun von einem Budgetdefizit von 4,1% aus. Man liege bei der Budgetsanierung gut im Plan und das trotz widriger Umstände, sagt Finanzminister Martha Bauer von der SPÖ. Wer braucht wo und wie viel Wasser in Österreich? Diese Fragen sollen in Zukunft ein zentrales Wasserentnahmeregister beantworten. Die Regierung hat dazu heute den Entwurf vorgestellt. In einem ersten Schritt müssen Wassergroßverbraucher ab Juli 2029 ihren Verbrauch melden. Ziel ist, ab 2032 alle relevanten Wasserentnahmen zu erfassen. Veronika Mauler berichtet.
4: Mehr als 80% aller Wasserentnahmen sollen ab 2032 ins Register eingetragen werden, sagt Umweltschutzminister Norbert Totschnig von der ÖVP. Die Daten seien wichtig für die Absicherung der Trinkwasserversorgung, die Lebensmittelproduktion und die wasserwirtschaftliche Raumplanung.
5: Also die Frage, wenn ich eine Wasserstoffproduktion irgendwo errichte oder ein Datenzentrum, ein großes, da muss ich wissen, ist das Wasser verfügbar?
4: Österreich habe fast über alles seine Statistik, aber über das Lebensnotwendigste wisse man noch nicht genug, sagt die Umweltsprecherin der SPÖ, Julia Herr.
6: Nur wenn wir wissen, wie viel Wasser von großen Verbrauchern auch entnommen wird, können wir dann auch vorausschauend planen, um unsere Wasserversorgung zukunftsfit zu machen.
4: NEOS-Umweltsprecher Michael Bernhard betont, dass das Einmelden ins Register für die Betriebe unbürokratisch sein wird.
1: US-Präsident Trump hat dem Iran für den Fall einer Verwicklung in den mutmaßlichen Anschlag auf eine Fly-Dubai-Maschine schwerwiegende Konsequenzen angedroht. Laut US-Medienberichten verstärken die USA ihre Militärpräsenz in der Golfregion. Das Flugzeug war mit 174 vorwiegend israelischen Passagieren auf dem Weg nach Tel Aviv, als der Co-Pilot auf den Piloten einstach, um einen Absturz auszulösen. Er wurde von Passagieren überwältigt. Das Flugzeug konnte in Saudi-Arabien notlanden. Das waren die Nachrichten mit Tom Brandenberger. Und jetzt zum Wetter.
7: Mit 17 bis 25 Grad heute Nachmittag ist das Temperaturniveau für Anfang Oktober hoch. Dabei ziehen laufend Wolkenfelder über den Himmel, die den insgesamt sonnigen Eindruck zeitweise trüben können. Dichtere Wolken über den westlichen Bundesländern machen allmählich der Sonne Platz. Der Wind ist schwach, nur ganz im Osten unseres Landes auch mäßig. Überwiegend sonnig geht es am Wochenende weiter. In den Niederungen kann es Frühnebel geben, über den Bergen des Westens sind vereinzelte Schauer nicht ganz ausgeschlossen. Die Nachmittage sind weiterhin warm und am Samstag macht sich in Niederösterreich, Wien und im Burgenland lebhafter Südostwind bemerkbar. So viel zum Wetter von Manfred Bauer.
8: ORF Radio Salzburg Verkehrsinformation. Ja, in Salzburg hat der Freitagnachmittagsverkehr eingesetzt. Bis zu 10 Minuten länger brauchen Sie etwa auf der Vogelweider Straße in der Stadt Salzburg stadtauswärts und vor der Grenze Freilassing Richtung Deutschland. Ansonsten sind uns keine Störungen gemeldet. Wir wünschen Ihnen gute und sichere Fahrt.
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8: Einen schönen Nachmittag, herzlich willkommen bei unserer Mittagszeit heute am Freitag, den 2. Oktober. Das Beste für Ihre Gesundheit, jetzt noch nachhaltiger, von Experten empfohlen, klimafreundlich. Werbung verspricht uns täglich ziemlich viel. Aber was davon glauben wir eigentlich noch? Wenn auf der Shampooflasche ein grünes Blatt klebt, wirkt sie gleich ein bisschen umweltfreundlicher. Wenn Testsieger draufsteht, schauen Sie nach, welcher Test das war. Und wenn etwas aus der Region kommt, wie groß darf denn diese Region eigentlich sein? Seit Sonntag gelten in Österreich strengere Vorschriften gegen sogenanntes Greenwashing. Unternehmen dürfen mit Umwelt- und Nachhaltigkeitsversprechen nicht mehr einfach so werben. Aussagen wie grün, umweltfreundlich oder nachhaltig müssen klar begründet und belegbar sein. Und auch bei Nachhaltigkeitssiegeln gelten strengere Regeln. Wir wollen heute noch einen Schritt weitergehen und von Ihnen wissen, mit Ihnen diskutieren, bei welchem Werbeversprechen sagen Sie, das überzeugt mich. Und wann denken Sie sofort, gebitte, das glaube ich euch nicht. Haben Sie schon einmal etwas gekauft, weil die Werbung einfach zu gut war und es dann bitter bereut? Oder gibt es umgekehrt eine Werbung, ein Gütesiegel oder ein Versprechen, dem Sie tatsächlich vertrauen?
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8: 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Wir freuen uns sehr auf Ihre Fragen, Ihre Erfahrungsberichte, vielleicht vom Freitagnachmittagseinkauf. Wo greifen Sie besonders schnell hin? Was verlockt Sie und welchen Werbeversprechen glauben Sie schon mal prinzipiell nicht? Wir, das sind heute bei uns im Studio einerseits Dr. Robert Zniewa, Konsumforscher an der FH Salzburg. Herzlich willkommen. Schön, dass Sie da sind, Herr Zniewa.
11: Hallo.
8: Und an seiner Seite sitzt Alexander Rehbogen. Er ist Geschäftsführer des Umweltservice Salzburg. Herr Rehbogen, schön, dass Sie bei uns sind heute.
12: Hallo, danke für die Einladung.
8: Herr Rehbogen, ich möchte gleich mit Ihnen anfangen, damit wir das einmal eingrenzen, diese neue Richtlinie, über die wir heute hier sprechen. Greenwashing, vielleicht kann man den Begriff kurz erklären. Und warum ist das jetzt nicht mehr so leicht möglich?
12: Ja, eingebettet ist die ganze Richtlinie, die aus der EU kommt, in den Green Deal und in den Gedanken, dass man quasi alles aus Nachhaltigkeit, und das betrifft jetzt nicht nur die Ökologie, sondern auch das Soziale, auch transparent macht, transparent für die Konsumenten. Und ich glaube, was man dabei sehen kann, okay, Unternehmen werben mit diesen Dingen, sie wollen im Sozialen besser sein, sie wollen im Ökologischen besser sein, versprechen sich dadurch einen Wettbewerbsvorteil, und es geht jetzt darum, das für die Konsumenten klarzumachen. Als Umweltservice Salzburg versuchen wir, die Unternehmen dabei zu unterstützen, diese Dinge nicht nur zu tun, sondern auch klar machen zu können und insofern gut vorbereitet zu sein für diese Anforderungen.
8: Das heißt, das ist auf gut Deutsch gesagt ein Riesenmarkt, zu werben mit einem grünen Image. Das ist das, was eigentlich auch dahinter steht. Das ist das sogenannte Greenwashing. Sie zweifeln an meiner Aussage, Herr Zniewa. Erklären Sie mir gleich, warum.
11: Ob es ein großer Markt ist, entscheidet der Konsument. Ich glaube, was wichtig ist in der Diskussion zu sagen, ist, dass es sich um nicht einen funktionalen Nutzen handelt. Also der Konsument merkt oft am Produkt selbst und der Fähigkeit des Produkts diese Eigenschaft nicht. Aber natürlich gibt er dem Ganzen einen Wert. Ja? Also er gibt dem Wert nachhaltig produziert, ja? Im Sinne von für spätere Generationen, wird mit Ressourcen umgegangen, sozial wird sozusagen sich richtig verhalten und so. Aber es ist ein nicht funktionaler Nutzen des Produkts selbst. Das ist entscheidend.
8: Das ist interessant. Das heißt aber, es ist quasi ein Gefühl, ein Erlebnis, was ich damit verbinde, wenn ich ein Produkt kaufe. Ist das so? Also es muss jetzt nicht unbedingt besser funktionieren, sondern es ist das Gesamtgefühl, das ich habe bei diesem Produkt, besser als bei einem, wo kein grünes Siegel drauf ist.
11: Es hat beim Konsumenten ganz viel damit zu tun, das Richtige im Leben auch zu tun. Ja, so wie wir das halt alle wollen. Und dementsprechend, wir wollen uns auch im Leben miteinander ja richtig verhalten gegenüber den anderen. Und dementsprechend wollen wir das auch durch unseren Konsum.
8: Wenn wir jetzt sagen, bei Ihrem Beispiel bleiben, das Waschmittel ist jetzt 30% nachhaltiger. Nachhaltiger als was? Als die alte Packung, als Wasser, als das Konkurrenzprodukt? Also was heißt dieses Nachhaltige?
11: Ja, das spricht im Endeffekt diese neue Verordnung an. Also das Problem dahinter ist, dass man bisher es sehr vage vermitteln konnte. Also nur einen Claim auf das Produkt, auf die Verpackung, in der Kommunikation verwenden. Und das ist mittlerweile einfach nicht mehr möglich und vielleicht auch aus gutem Grund nicht mehr möglich.
8: Herr Rehbogen, was haben Sie beobachtet? Wie reagieren die Unternehmen darauf? Ist man da erleichtert, dass da quasi Klarheit geschaffen wird in einem Dschungel aus vielen Siegeln und Versprechungen, oder ist das eher ein bisschen mühsam jetzt?
12: Ja, ich glaube, die Unternehmen stehen generell vor der Herausforderung, dass da ganz viel gefordert wird. Es ist ja eine von vielen Richtlinien, die da kommen und auf die Unternehmen einprasseln. Insofern weiß ich nicht, ob es viel Freude gibt, vielleicht bei denen, die wirklich schon lang viel gemacht haben. Es gibt ja in Salzburg ganz viele Unternehmen, die beispielsweise mit dem österreichischen Umweltzeichen zertifiziert sind, die Nachhaltigkeitsberichte schreiben. Und die sind schon mal fein raus, kann man so sagen. Es geht in die Richtung, wenn man da vorbereitet ist, dann ist die Richtlinie auch gar nicht so ein Problem.
8: Wir wollen von Ihnen hören, meine Damen und Herren. Vielleicht sind Sie ein Unternehmer, eine Unternehmerin, die schon lange auf ökologisch nachhaltiges Wirtschaften achten. Berichten Sie uns davon, wie Sie diese neue Richtlinie jetzt wahrnehmen. Und Sie als Konsumentinnen und Konsumenten natürlich, meine Damen und Herren, bei welchem Werbeversprechen werden Sie immer wieder schwach? Was ist Ihnen besonders wichtig? Schauen Sie auf nachhaltig und grün. Vertrauen Sie auf diese Siegel oder sind Sie da schon lange skeptisch? Was muss Werbung tun, damit Sie ihr glauben? Rufen Sie uns gerne an unter 0662 823 823 oder per E-Mail an mittagszeit@orf.at.

0: Wir sprechen heute über Werbung und was sie uns verspricht, vor allem auch, was wir ihr glauben. Unser Thema heute in der Radio Salzburg Mittagszeit, erschreckende Einblicke mit meinen Experten hier, während die Musik gelaufen ist, nämlich all diese Labels, viele, viele, viele dieser Labels sind, ja, ich zitiere, nicht einmal das Papier wert, auf dem sie stehen. Muss man ganz offen sagen, wir vertrauen oft auf bestimmte Labels, die uns eben Nachhaltigkeit oder bestimmte ökologische Vertrauenswürdigkeit erzählen. Herr Zniewa, wir haben das schon gesagt, da geht es um ein Gefühl. Also da geht es einfach darum, dass wir wissen möchten, wir handeln richtig.
1: Ja, wir nennen das einen psychologischen Zusatznutzen beim Produkt.
0: Das heißt, in Wahrheit, Herr Rehbogen, ist in vielen, vielen, vielen dieser Produkte gar nicht das drin, was wir glauben zu kaufen. Also die sind weder besonders regional noch besonders nachhaltig in den meisten Fällen.
2: Ja, nachdem Labels per se einen Marketingwert haben offensichtlich, gibt es natürlich auch findige Label-Erfinder, die sich dann selbst auch Labels machen. Jetzt wird das Ganze reguliert, indem Labels Qualitäten nachweisen müssen. Und ja, man kann sagen, dass wahrscheinlich der größere Teil diese neuen Anforderungen nicht erfüllen wird.
0: Das wird jetzt reguliert, haben wir gesagt, in Form dieser EU-Richtlinie. Erklären Sie mir kurz, wie wird das jetzt geahndet? Wie wird das überprüft? Und was sind die Strafen für die Unternehmen, die sich nicht daran halten und weiterhin grün werben?
2: Ja, da gibt es durchaus Konsequenzen. Es gibt Übergangsfrist. Das heißt, wenn ich heute auf ein Produkt etwas draufdrucke, dann habe ich 3 Jahre Zeit, das Produkt zu verkaufen, muss es deshalb nicht wegschmeißen oder die Verpackung wegschmeißen. Aber die Konsequenzen sind durchaus interessant für Unternehmen. Also da jetzt drauf zu schauen, dass man die richtigen Aussagen trifft. Man muss dann publik machen, dass man das Falsche behauptet hat. Es gibt etwaig auch Bußgeld. Also es sind Konsequenzen, die zu tragen sind und deshalb macht es Sinn, sich damit auseinanderzusetzen. Und es ist schlussendlich auch gar nicht so kompliziert, es ist schlüssig. Schlussendlich geht es darum, dass der Konsument weiß, woran er ist. Der Konsument möchte etwas Gutes tun und diese Richtlinie sorgt dafür, dass er das dann auch wirklich kann. Und das war bisher, muss man sagen, nicht unbedingt der Fall.
0: Was haben Sie bemerkt in der Beratung? Sind da einige Unternehmen nervös?
2: Ja, also mir sind ein paar Fälle bekannt von Unternehmen, die sich da jetzt wirklich intensiv damit auseinandersetzen. Gerade wenn man ganz viel Werbung macht, muss man natürlich alles durchforsten. Das ist dann wirklich eine Aufgabe für Abteilungen, die sich jetzt da damit beschäftigen, da wieder ganz korrekt zu sein nach den neuen Vorgaben.
0: Aber Herr Zniewa, Sie beschäftigen sich wissenschaftlich mit Konsum, auch mit Werbung eben an der FH. Glauben Sie denn, das verändert jetzt das Vertrauen der Konsumenten?

0: Können Sie mir da eine Einschätzung geben?
1: Also man muss mal kurz Revue passieren lassen, warum es diese zum Beispiel Gütesiegel gibt. Ja. Das hat eigentlich damit zu tun, dass unser Hirn nicht ein Supercomputer ist, wenn wir so wollen, und wir uns die Welt vereinfachen. Also das hat schon einen Nutzen für den Konsumenten. Ja. Dieses Siegel gibt ein Zeichen, hier bin ich mir sicher. Ja. Das Problem hinter den Siegeln, sie waren bisher einfach erfindbar. Also es gab gute, die letzten Endes zertifiziert waren im Hintergrund und wirklich darauf ausgelegt waren, das Richtige zu tun. Und es gab andere. Und für den Konsumenten, wie soll ich sagen, ist es schwierig, das so in der ganzen Komplexität zu durchschauen. Also im Endeffekt ist das Siegel eine Hilfe, dass man sagt, ja okay, hier handle ich richtig. Ja. Gleichzeitig, dass das Siegel akkurat das wiedergibt, was es halt widerspiegelt oder auch das hält, was es verspricht. Das ist jetzt sozusagen das, was man versucht zu regulieren.
0: Wir gehen gleich ein paar Beispiele durch für diese Aussagen. Wie ist das bei Ihnen, meine Damen und Herren? Gibt es vielleicht eine Werbung, ein Siegel, auf das Sie schon hineingefallen sind? Ein Produkt, das angeblich besonders gesund, langlebig, nachhaltig oder leistungsfähig sein sollte und am Ende Sie dann eigentlich enttäuscht waren, das nicht eingehalten hat, was die Werbung versprochen hat. Was sind Siegel oder Werbungen, denen Sie vertrauen und denen Sie glauben? Und welche Sätze auf Verpackungen machen Sie sofort misstrauisch? Rufen Sie uns gerne an. Erzählen Sie uns davon, wie es Ihnen beim Einkaufen geht. Ein paar Fragen an Sie, meine beiden Herren hier, Herr Zniewer, Herr Rehbogen. Ein paar Sätze lese ich Ihnen vor. Welche würden Skepsis bei Ihnen erwecken und welche Information fehlt Ihnen da? Wenn auf einem Produkt steht 100% natürlich, Herr Rehbogen, was kann ich davon erwarten? Was halten Sie davon als Experte?
2: Problematisch sind immer allgemeine Aussagen. Was heißt natürlich? Das ist emotional positiv beim Konsumenten, aber es ist in der Aussage im Endeffekt wertlos und genau diese Aussagen werden künftig unterbunden.
0: Gut für Sie und gut für die Umwelt, Herr Zniewer. Greifen Sie zum Produkt?
1: Naja, die Schwierigkeit dahinter ist, jetzt kommt darauf an, was da jetzt noch zusätzlich steht und was ich dann über das Produkt weiß. Ja. Und wie das jetzt im Endeffekt mir bewiesen wird. Ich möchte noch dazu sagen, der Konsument ist zwar überfordert am Marktplatz, weil es so viele Impulse gibt, so viele Stimuli, aber er ist mündig. Also er ist jetzt auch nicht blöd oder was. Also er weiß, was er tut. Das heißt, zum Schluss wird auch ein, wie soll ich sagen, langfristiger Betrug auffallen. Mhm. Und jetzt zu dem speziellen Claim, schwierig, kann man kaum im Endeffekt beurteilen, ganz ehrlich.
0: Vielleicht einer, der ein bisschen besser eingrenzbar ist, klimafreundlich hergestellt. Das ist ein Punkt, vielleicht Sie nicken auch gleich, Sie dürfen gern gleich weiter. Greifen Sie zu, Herr Zniewer.
1: Nach der neuen Verordnung ist das dann wirklich mehr oder weniger zu beweisen, wenn man das macht. Und ganz wichtig ist, man kann das auch nicht beweisen, indem man einfach CO2-Zertifikate kauft. Das ist auch entscheidend. Also früher konnte man sich vielleicht auch freikaufen.
0: Unternehmen.
1: Ja, und das ist jetzt natürlich, nichts gegen CO2-Zertifikate haben auch ihren Zweck. Ja.
0: Vielleicht erklären wir das Prinzip kurz. Man konnte zwar normal wirtschaften, aber sich quasi Blankoschecks oder Freifahrtsscheine kaufen für Umweltleistungen. Erklären Sie es besser als ich, bitte noch einmal.
1: Also ich weiß nicht, ob der Kollege es nicht noch viel besser erklären kann.
0: Lassen wir es Ihnen erklären. Herr Rehbogen vom Umweltservice.
2: Ja, im Endeffekt geht es darum, wie der jetzt Zniewer gesagt hat, ich muss belegen können, was ich behaupte. Das kann ich entweder über die Gütesiegel und die werden aus meiner Sicht dann in ihrer Rolle sogar nochmal gestärkt, die qualitätsvoll sind, weil sie wirklich Orientierung geben können. Und bei allen anderen Aussagen muss ich das über Zahlen belegen können. Und ich glaube, das ist auch für die Unternehmen ein ganz wichtiger Aspekt. Wir haben die Digitalisierung und damit viel mehr Möglichkeiten, auch Zahlen zu managen. Aber gerade im gesamten sozialen Nachhaltigkeitsbereich ist es ganz wichtig, und zwar für unterschiedlichste Anwendungen, nicht nur für diese Anwendung im Kontext der EMCO, also dieser Richtlinie, sondern saubere Belege führen zu können. Und alles, was ich belegen kann, kann ich auch weiterhin behaupten.
0: Und diese CO2, quasi Freifahrtsscheine, die man sich früher kaufen kann, so wie ich es jetzt salopp nenne, was war das? Und das ist jetzt unterbunden praktisch auch?
2: Genau, also man konnte über CO2-Kompensation behaupten, dass man klimaneutral wäre. Klimaneutrale könnte man, freundlich ist schwieriger, finde ich, ist zu allgemein klimaneutral, wäre eine konkrete Aussage, aber das müsste ich quasi innerhalb meiner eigenen Systemgrenzen dann belegen, weil ich mir nicht mehr externe Zertifikate zukaufen kann.
0: Mhm. Jetzt lieber.
1: Genau, es ist auch nicht mehr möglich zu sagen, ich bin bis 2035 klimaneutral, ohne dass ich das mehr oder weniger

0: wirklich Beweise mit einem konkreten Plan.
1: Verstehe. Also einige Neuerungen. Wir fragen nach beim Herrn Wolfgang Fuchs. Er ruft uns an aus der Stadt Salzburg. Herr Fuchs, welche Siegel sind denn Ihnen wichtig? Wo greifen Sie gerne zu? Herzlich willkommen in der Mittagszeit.
2: Auch herzlich willkommen. Also welche Siegel so wichtig sind? Im Endeffekt ist gar kein Siegel mehr wichtig, weil sowieso zu seinen keinen Siegel mehr zu vertrauen ist. Das hat jetzt die Zeit ergeben. Du hast als Kleinkunde oder Kunde überhaupt keine Möglichkeit mehr, das irgendwie wirklich sinnvoll zu verfolgen oder das Ganze sich zu beweisen, sagen wir mal so. Es wird mit so wohlformulierten Sätzen und Worten durch Experten gearbeitet, dass der Normalbürger, sagen wir mal so, überhaupt nicht mehr mitkommt. Es gibt das Sprichwort, und das ist, wenn man es nicht weiß, muss man das glauben, was da geschrieben steht. Und ich finde das alles so schade, und das ist diese Werbe-Marketing-Branche, was wir zurzeit haben. Ich sage aber so, wenn die vor Gericht ständen und auf die Bibel schwören müssten, wären sie alle Verbrenner wahrscheinlich oder fast alle, so wie auch immer. Es ist schon ganz schlimm. Ob jetzt das die Umfragen sind, wo es immer heißt, 800 Menschen werden befragt. Ja, das weiß ich nicht, ob 800 Menschen befragt werden. Und wie der Herr erst vor kurzem gesagt hat, dass das bestraft wird, wann das wieder an das aufkommt. Ja, aufkommen tut das bei einem Produkt, wenn es wirklich nicht stimmt. Erst in 10, 12 Jahren, wo es den Kunden aber schon gar nicht mehr interessiert, weil da hat er schon 50 mehr gekauft. Es ist immer wieder das Gleiche, der gerichtliche Wettbewerb. Man, die Gesetze, das will malen wichtig und gerecht, aber nur sie malen sehr langsam, und bis dann die richtigen Verantwortlichen drankommen, ist das alles schon, wie sagt man so schön, Egon. Leider ist das gut, das ist so. Und es wird sich aber auch im Endeffekt nicht viel ändern, wenn man nicht wirklich etwas macht, aber das trauen sie sich wieder nicht, weil da haben sie Angst, dass Wählerstimmen verlieren, wie auch immer. Salzburg ist ein Beispiel, ganz kurz noch.
1: Bitte.
2: Da gibt es ein Original, Salzburger Mozartkugel. Also es gibt da mehrere. Und da gibt es die Mirabell-Mozartkugel, die Original. Die wird im Ausland gemacht, und da steht Original Salzburger Mozartkugel drauf. Wahrscheinlich, weil es das Rezept ist, aber gemacht. Aber es steht auch jetzt nicht drauf, wo es gemacht wird. Das ist interessant. Also das sind alles so Sachen, die was mich persönlich irrsinnig ärgern, wo ich mir sage, das ist nicht korrekt, weil jeder Normalbürger wird, sagt der Richter, sie dürfen nicht lügen. Oder sie dürfen nicht Schmutzger, also nicht Blödsinn erzählen. Aber die dürfen das laut Werbung, Marketinggesetz alle.
1: Also die Tricks, die Kniffe, viele Schlupflöcher, viele Lücken gibt es da. Sie haben es angesprochen, wo ist es wirklich hergestellt? Vielleicht sogar in China, aber dann halt einfach hier wieder verkauft als.
2: Ja, oder nehmen Sie einen Honig her, der Honig zum Beispiel. Gehen Sie in der Supermarkt rein und schauen Sie ein Honigglasl an. Da steht drauf Blütenhonig. Und wenn Sie dann genau in das Quargedruckte schauen, dann steht drauf, von EU-Ländern und Drittländern gemischt. Bam. Jetzt sage ich mir, naja, das ist ein Kilo, 10 Hektar von da, 5 Hektar von da, und das ist ein chinesischer, ein koreanischer, afghanischer Honig, aber es ist ein Blütenhonig. Ob das wirklich von denen ein Honig ist oder ein Zuckerwasser, kann ich ja nicht kontrollieren. Aber die Werbung sagt mir das.
1: Also Herr Fuchs, Sie sprechen sehr, sehr viele Punkte an, meine Experten. Nein, bleiben Sie mir bitte. Ich wollte ja gerade sagen, meine Experten sitzen mir gegenüber und nicken bei vielem durchaus, wissend schmunzelnd. Ich würde gerne diese Punkte noch genauer mit Ihnen besprechen. Das heißt, für Sie würde ich Sie bitten, dass Sie uns jetzt in der Leitung bleiben bis nach den Nachrichten. Warten Sie mal ganz kurz noch, Herr Fuchs, zu Beginn eine Frage. Waren Sie denn immer schon ein kritischer Geist, oder sind Sie da auch enttäuscht worden? Und deswegen?
2: Nein, ich war immer schon kritischer Geist deswegen, weil zwei Drittel meines Lebens habe ich mit Lebensmitteln verbracht, beruflich und alles. Und was ich da alles gemerkt habe und gesehen habe, was ich dort mal schon gemerkt habe, ob das jetzt in der Konservenbranche war, da habe ich mir oft gesagt, wenn das so weitergeht, ja, dann hält man sich so derartig grenznäher auf, dass es halt, naja, nicht ganz bestrafbar ist oder ein bisschen bestrafbar ist, aber im Endeffekt der Kunde im Dunkeln steht und sie das einfach nicht vorstellen kann. Das ist das Problem.
1: Sie bleiben uns jetzt bitte in der Leitung, Herr Fuchs. Wir wollen mit Ihnen reden, meine Damen und Herren. Welche Werbung glauben Sie, welche nicht? Wie weit darf Werbung gehen? Unser Thema heute in der Mittagszeit. Bei uns geht es hier weiter nach den Nachrichten. Herr Fuchs, Sie bleiben auch dabei.

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1: Um 13:30 mit Marina Schlager. In Rauris ist ein Jagdhelfer von einem bereits erlegten Hirsch verletzt worden. Beim Abtransport vom Plattdeck ist das Tier weggerutscht und hat den Jagdhelfer von hinten an der Wade erwischt. Er ist daraufhin gestürzt und hat sich schwer verletzt. Der Mann ist selbst Bergretter und hat einen Alpin-Notruf abgesetzt. Ein Rettungshubschrauber hat ihn an einem Tau geborgen und aus dem steilen Waldstück geflogen. Im Tal haben ihn Notarzt und Bergretter versorgt. Danach wurde er mit dem Hubschrauber ins Krankenhaus Zell am See gebracht. Die Obdachlosigkeit in der Stadt Salzburg ist wieder gestiegen. Sie habe sogar zum zweiten Mal in Folge einen neuen Rekordwert erreicht. Das hat das Salzburger Forum Wohnungslosenhilfe jetzt mitgeteilt. Laut deren jüngster Erhebung sei die Zahl der obdachlosen Personen um rund ein Viertel gestiegen, und zwar innerhalb eines Jahres. Insgesamt gelten in der Landeshauptstadt 520 Personen als obdachlos. Das Forum Wohnungshilfe rechnet zudem mit einer hohen Dunkelziffer. Zwischen Montag 7 Uhr früh und Mittwoch 17 Uhr sind auf der B305 keine Fahrten zwischen Salzburg und Berchtesgaden möglich. Grund ist der Ausbau der Behelfsbrücke in Marktschellenberg, die dort für die Sanierung der Bundesstraßenbrücke errichtet worden war. Auch der Bus fährt an den drei Tagen nicht zwischen Salzburg und Berchtesgaden. Für Fußgänger und Radfahrer gilt die Sperre nicht, auch Einsatzfahrzeuge können passieren. 1,5 Jahre wurde die Brücke neu errichtet, nun wird die Behelfsbrücke entfernt. Die einspurige Regelung bleibt aber auch in den kommenden Wochen noch, weil noch Arbeiten am Kanal stattfinden. Damit zu den Wetteraussichten. Es ist heute häufig bewölkt, vor allem im Pinzgau können die Wolken auch dichter werden. Einzelne Regenschauer sind dort nicht ganz ausgeschlossen. Die Temperaturen erreichen 17 bis 22 Grad. Morgen am Samstag wird es dann wieder meist recht sonnig, mit nur wenigen und dünnen Wolken. Im Flachgau und in einigen Tälern kann es bis in den Vormittag zunächst noch nebelig trüb sein. Die Temperaturen erreichen morgen 18 bis 23 Grad und auch in 2000 Metern Höhe um die 12 Grad zum Mittag. Und auch der Sonntag wird freundlich und warm.
2: ORF Radio Salzburg, Verkehrsinformationen, Nachmittagsverkehr in Salzburg, vor allem im Zentralraum. Sie brauchen etwa 10 Minuten länger vor der Grenze Freilassing Richtung Deutschland und in der ganzen Stadt fließt der Verkehr eher zäh. Ansonsten sind uns keine weiteren Störungen gemeldet. Sie sollten gut vorankommen. Wir wünschen gute und sichere Fahrt.
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2: Herzlich willkommen bei der zweiten Halbzeit unserer Mittagszeit, heute am 2. Oktober, am Freitag. Ja, wir reden heute über Werbung, woran wir glauben, wo wir gerne zugreifen, was uns die Werbung verspricht. 100% natürlich, gut für Sie, gut für die Umwelt, klimafreundlich hergestellt. All das ist jetzt nicht mehr so leicht auf sein Produkt zu heften. Seit Sonntag gelten in Österreich strengere, in der ganzen EU strengere Vorschriften gegen sogenanntes Greenwashing. Unternehmen dürfen mit Umwelt- und Nachhaltigkeitsversprechen nicht mehr so einfach werben. Aussagen wie grün, umweltfreundlich oder nachhaltig müssen klar begründet sein. Wir wollen heute mit Ihnen reden, meine Damen und Herren. Bei welchen Werbeversprechen sagen Sie, das überzeugt mich, da greife ich gerne zu, da tue ich was Gutes? Und wann denken Sie sofort, das glaube ich sicher nicht. 0662 823 823, die Nummer hier zu uns ins Studio. Wir diskutieren bereits sehr angeregt mit Dr. Robert Zniewer. Er ist Konsumforscher an der FH Salzburg. Schön, dass Sie weiterhin dabei sind, Herr Zniewer. Und an seiner Seite sitzt Alexander Rehbogen, Geschäftsführer des Umweltservice Salzburg. Er hat den konkreten Einblick in den Dschungel aus Siegeln und Versprechungen. Herr Rehbogen, schön, dass Sie bei uns sind. Ja, und ich sehe schon, die Leitungen leuchten auf. Bleiben Sie gerne in den Leitungen. Wir gehen jetzt eine Runde gleich durch. Wir haben nur den Herrn Fuchs, der uns schon lange und beharrlich wartet. Vielen Dank dafür, Herr Fuchs. Wir haben noch einige Punkte, die wir mit Ihnen gerne ansprechen wollten. Sie haben uns als Konsument klar geschildert, dass Sie ein kritischer Geist gegenüber Werbeversprechen sind, eigentlich seit jeher. Herr Fuchs, der Herr Zniewer hat sich das als Konsumforscher ein bisschen angeschaut, Ihre Argumente. Herr Zniewer, wie beurteilen Sie denn die Einstellung des Herrn Fuchs zu diesen Werbeversprechen?
5: Ja, also der Herr Fuchs ist ein klassischer Konsument, kritisch, ja, und in dem Sinn auch zeigt er die natürliche Reaktion. Ja. Letzten Endes, wenn dann ständig was versprochen wird, was nicht gehalten wird, dann hat man das Gefühl, dass man in seiner Freiheit eingeschränkt ist. Und wenn das auftritt, das nennen wir dann Reaktanz, dann arbeitet man eigentlich dagegen oder man glaubt den Ganzen nicht mehr und löst sich davon. Das ist aber ein Zeichen eigentlich, dass es gut funktioniert im Konsum, weil der mündige Konsument ist ja auch wichtig. Ja? Also der Herr Fuchs ist in dem Sinn ein Richtiger, wenn Sie so wollen. Und hilft natürlich dann auch, wahrscheinlich dann irgendwann politisch zu sowas zu führen, was wir heute besprechen.
6: Also kritische Konsumenten, die eben sagen, ich glaube das alles nicht. Herr Fuchs, jetzt einmal Hand aufs Herz. Gibt es nicht irgendwas, irgendein Produkt, wo Sie sich manchmal dann doch ertappen, das Ihnen etwas verspricht, wo Sie vielleicht doch kurz überlegen, ach, nehme ich das? Sind Sie da total immun?
7: Ja, ich nehme es, um es zu probieren und zu testen. Und mir selbst zu sagen, hat die Werbung jetzt recht oder hat es nicht recht. Nur muss ich ganz ehrlich sagen, dass 90% dieser Versprechen bei mir einfach minus gestempelt wird. Ich meine, ich kann euch ein kleines Beispiel geben, wenn Sie wollt. Das ist mir geht es um die Zeit. Nehmen wir jetzt nur eine Gulaschdose daher, Gulaschsuppe oder Gulasch in der Dose. Da gibt es eine Gulaschdose um 3,90 oder 4,90. Das ist eine Markendosen, wie sie alle heißen. Und dann gibt es eine Gulaschdose, das ist die Eigenmarken von den Supermärkten, Discounter oder wie auch immer. Und wenn man dann eine Markendose kauft mit der gleichen Menge, gleiche Größe, jetzt macht die auf von der Marken, nehmt euch die Arbeit und tat sie in einen Sieb rein und lasst einmal die Flüssigkeit ablaufen. Dann werdet ihr mal sehen, dass in der Markendosen weniger Flüssigkeit drin ist, wie in der Eigenmarkendosen. Und wenn ich mir dann noch die Arbeit mache und dieses sogenannte Inhalt, das Fleisch noch abspüle und dann sehe ich nämlich verschiedene Qualitäten, wo du denkst, ja, gibt es denn sowas auch, kann man das überhaupt in der Dose rein, da, wer kontrolliert denn das? Da muss ich dann ehrlich sagen, da kann ich nur mehr mit dem Kopf schütteln. Ich habe mir einmal die Arbeit angemacht bei einem Discounter. Hab das fotografiert, hab einer das geschickt und hab gesagt, bitte überprüft euch eine Lieferfirma, weil das, was da siehe Fotos drinnen ist, kann man doch kein Menschen, das sind nur mal eine Flachsen gewesen, falls wer weiß, was das ist.
6: Machen Sie solche Dinge, Herr Fuchs? Also Sie meinen es wirklich ganz ernst, auch mit Ihrem kritischen Konsumgeist?
7: Ja, ich meine es ganz ernst. Nur habe ich aufgehört, oder muss ich ganz ehrlich sagen, ich habe von deren Discounter eine Antwort bekommen, die hat mich sehr gefreut. Erstens haben sie mir einen Gutschein geschickt. Zweitens haben sie geschrieben, dass einer das gefreut hat. Natürlich müssen sie da reagieren.
6: Naja.
7: Nur wissen Sie, was ich meine? Mir geht es jetzt darum, dass die Werbung- und Marketingabteilungen das einfach nicht richtig oder sich nicht über ihr eigenes Produkt informieren. Sie machen den Text, sie machen die Fotos, sie schreiben alles schön und gut. Aber sie bemühen sich selber nicht, ist das Produkt überhaupt das wert, was wir da schreiben? Mhm. Weil er ja, sie sagt, geht mir nichts an, ich muss nur die gute Werbung machen, weil ich verdiene damit Geld.
6: Herr Fuchs, warten Sie mal ganz kurz, bleiben Sie mal noch drin in der Leitung. Ich möchte dann als nächstes gleich die Frau Berger hören, weil der ist es ähnlich wichtig, regional zu sein, Bauern zu unterstützen, die heimische Wirtschaft zu unterstützen. Aber Herr Fuchs, wir haben mit Ihnen noch einen Punkt offen, der sehr, sehr wichtig ist, nämlich, wir haben es gehört, auch vom Herrn Sniewer, Konsumforscher, kritische Konsumentinnen und Konsumenten wie Sie führen letztendlich auch, verkürzt dargestellt, zu Regulierungen, zu strengeren Richtlinien am Werbemarkt, am Markt allgemein. Herr Rehbogen vom Umweltservice Salzburg, der Herr Fuchs hat auch angesprochen, er kritisiert, er befürchtet, solche Richtlinien bringen gar nichts. Bis das in 10 Jahren geahndet wird, haben schon hunderttausende Konsumenten weiter die Produkte gekauft. Wie schätzen Sie das ein?
8: Ja, also ich danke dem Herrn Fuchs mal für das schöne Bild, das er gezeichnet hat, glaube ich auch für alle Hörerinnen, weil es geht genau darum, man kennt sich nicht mehr aus. Und genau das ist das Ziel, quasi, ist ja auch quasi die Aufgabe, dass man da Ordnung schafft und dass man wieder vertrauen kann, weil nur dann kann man danach handeln. Die Richtlinie ist eigentlich im Grunde einfach und klar. Also ich glaube, es wird ganz klar sein und deshalb teile ich da in dem Fall nicht, wie bei den Mozartkugeln, original ist vielleicht ein bisschen schwierig, rechtlich auszujudizieren und natürlich wird die Judikatur da jetzt erst lernen müssen, aber grundsätzlich von den Vorgaben wird ganz klar sein, was ist möglich, was nicht. Und ich glaube, dass das sehr schnell gehen wird und sehr schnell zu entscheiden sein wird. Und sich die Unternehmen auch jetzt allein dadurch, dass es diese Verordnung gibt, auch danach richten werden. Da erwarte ich nicht, dass das so viel Zeit vergeht. Einen Aspekt, der beim Herrn Fuchs auch rausgekommen ist, er hat gesagt, er hat selbst im Lebensmittelbereich gearbeitet. Diese Qualitätssiegel, die sind ja nicht nur für die Konsumenten wichtig. Die Qualitätssiegel, die sind auch wichtig für die Mitarbeiter. Unter anderem wähle ich meinen Arbeitgeber auch danach, dass ich mich dort wohlfühle. Ich möchte gern dort arbeiten und wir wissen, okay, soziale Kriterien, ökologische Kriterien sind wichtig, dass ich mich wohlfühle ich will ja was Gutes tun, auch als Mitarbeiter. Und ich glaube, umso höher ist einzuschätzen, dass da wirklich ich auch vertrauen kann. Im Endeffekt geht es um Klarheit und Sicherheit für den Konsumenten. Und ja, der Herr Fuchs zeigt, wie berechtigt es ist, dass es diese neue Verordnung gibt.
6: Das dürfte uns als Salzburg, als tourismusintensives Bundesland besonders betreffen in dem Fall. Also da geht es nicht nur um Produkte im Lebensmitteleinzelhandel, sondern da geht es auch um Dienstleister, um ganz andere Formen der Betriebe, eben Hotels etc. Alle, die sich eben mit diesen ökologisch wertvollen oder auch ethisch wertvollen Prädikaten gerne schmücken oder schmücken möchten.
8: Ja, genau. Ich habe mich gefreut, wie ich reingegangen bin. Unten beim ORF hängt groß das österreichische Umweltzeichen. Das ist eins der Zertifikate, die sicher bestehen bleiben werden und jetzt noch attraktiver werden. Wir beraten ganz viele Tourismusbetriebe. Unsere größte Branche, die wir beraten, ist Umweltservice Salzburg im Bundesland. Und wir wissen, die fragen das nach. Die fragen das nach, weil es die Gäste wollen. Die wollen nachhaltig ihren Urlaub verbringen in unserem Bundesland. Und es fragen auch die Mitarbeiter und Mitarbeiterinnen nach, und wir wissen, es gibt einen Fachkräftemangel, das heißt, das ist ganz essentiell und das belegt, dass einfach da eine Nachfrage besteht und es wichtig ist, das zu ordnen.
6: Ich weiß, dass hier beim ORF, das ist wirklich ein großer Punkt, wir haben eine große Elektroflotte und wir haben sehr viel auf Elektromobilität Wert gelegt, wir drucken kaum mehr auf Papier und wir haben Wimperntusche, die nach Gurke riecht und ganz, ganz gesund ist. Das begrüße ich jetzt weniger, aber man muss nicht alle Maßnahmen teilen. Herr Zniewa, Sie wollten auch noch etwas sagen zum Herrn Fuchs.
5: Ja, also was ich noch dazu sagen muss ist, bevor wir jetzt immer darüber reden, wie böse das Marketing die Unternehmen sind, ich breche da auch eine Lanze für die, das prinzipiell, wie man am Kunden arbeitet. Ja, das ist mir schon wichtig, dass man das mitnimmt. Und unser Marktplatz wird gar nicht funktionieren, wenn jeder praktisch immer Dinge verspricht, die ja gar nicht da sind. Ja. Aber es gibt auch eben die schwarzen Schafe und dementsprechend muss man auch manchmal regulieren.
6: Herr Fuchs, vielen Dank für die vielen Anregungen, die Sie mit in unsere Diskussion gebracht haben. Wir möchten jetzt die Frau Birgit Berger nicht länger warten lassen, switchen deswegen rüber. Die Frau Berger aus Seekirchen ruft an. Ihr ist regional sehr wichtig. Herr Fuchs, danke für Ihren Anruf und Ihre lange Zeit in der Leitung. Bis zum nächsten Mal. Frau Berger, herzlich willkommen bei uns in der Mittagszeit.
9: Grüß Gott, Frau Gatzeli. Ja, ich kaufe meine Produkte eigentlich am liebsten von den Bauern. Weil ich immer denke, also die müssen so hart schuften und da weiß man auch, wo es man herkriegt. Und das sind regionale Produkte. Ich kenne die Bauern, ich weiß dann, wo sie kaufen, wo sie kriegen und kann auch dann das Essen, was ich halt draus mache, dann wirklich zu 100%ig genießen. Von der Werbung lasse ich großartig nicht irritieren, muss ich sagen. Also das beeinflusst mich in keinster Weise nicht. Ich sage mal, es wird auch zu den Leuten. Ich habe in der Lebensmittelbranche gelernt, im Einzelhandel war immer Feinkost. Und mir war das dann auch sehr wichtig, gerade speziell auch beim Fleisch, wenn ich da hinten auch gearbeitet habe, wenn ich gesagt habe, das ist mit dem Armer Gütesiegel ausgezeichnet worden und das ist der höchste Preis, was man für die Auszeichnung für ein Fleisch. Ja, die Leute, die vertrauen ja mir, was ich ihnen sage, beziehungsweise was ich die Leute dann verkaufe.
6: Mhm. Also Sie praktisch auch im Einzelhandel als wichtige Schnittstelle zwischen Konsument, genau. Konsumentin und genau. Dem Produkt sozusagen.
9: Genau, aber ich selber kaufe eigentlich sehr gern bei den Bauern, wurscht, ob es jetzt Fleisch ist, Eier ist, Gemüse ist, weil ich einfach da weiß, wo es herkommt und...
6: Das heißt, Sie machen es ganz einfach, Sie schauen gar nicht auf eine Packung oder ein Siegel, sondern Sie schauen dem Menschen ins Gesicht, bei dem Sie es kaufen oder schauen sich den Hof an, wo Sie es abholen sozusagen.
9: Genau, genau. Aber man kennt dann eigentlich Großteil die Bauern, wo man es einkauft und da kann ich mich halt dann 100%ig verlassen, dass alles passt.
6: Frau Berger, eine Frage noch an Sie, wenn Sie so viel Erfahrung auch im Einzelhandel gesammelt haben, bei welchen Bereichen sind denn die Menschen besonders aufmerksam, was Siegel oder eben Qualitätsversprechen betrifft? Sie haben das Fleisch angesprochen.
9: Ja, das ist eigentlich hauptsächlich auch beim Fleisch. Und ich habe es auch beobachtet, dass auch sehr viele Leute dann die Markenprodukte kaufen, aber jetzt ist halt, nachdem jetzt immer alles teurer geworden ist, dass halt doch auch immer zu den Billigprodukten greifen. Aber ich habe schon gemerkt, dass auch sehr viele die bekannten Markenprodukte kaufen, ja. Also, dass die da schon sehr Wert legen. die Firma kennen, ich möchte jetzt keinen Namen nennen, aber die Firma, die kenne ich, die ist mir bekannt und die weiß ich, die haben ein gutes Zeug und ja, die schwören halt dann drauf.
6: Frau Berger, vielen Dank für Ihre Einblicke auch aus dem Einzelhandel und über Ihr persönliches Kaufverhalten. Danke, dass Sie dabei waren bei uns in der Mittagszeit. Danke fürs lange Warten.
9: Ja, danke schön.
6: Vielen Dank, liebe Grüße nach Seekirchen. Ja, meine Damen und Herren, worauf schauen denn Sie beim Einkaufen? Welchen Siegeln vertrauen Sie? Welchen vielleicht weniger? Haben Sie schon mal bereut, ein Produkt gekauft zu haben? Erzählen Sie uns gerne, ja, wo Sie sich vielleicht doch von Werbung beeinflussen lassen. Unser Thema heute in der Radio Salzburg Mittagszeit. Wir wollen uns gleich noch anschauen mit unseren Experten, was den Konsumentinnen und Konsumenten denn offenbar am wichtigsten ist. Also wo wird hergestellt? Wie ist die Qualität? Wie sind die Mitarbeiter, die daran beteiligt sind? Wo kommen die Rohstoffe her? Was sind so die Bereiche, die Ihnen wichtig sind beim Einkaufen? 0662 823 823 oder gerne ein E-Mail an mittagszeit@orf.at.

0: klimafreundlich, von Experten empfohlen, jetzt noch nachhaltiger und das Beste für ihre Gesundheit. Wir kennen alle die Versprechen der Werbung, gewisse Siegel, Prädikate. Ja, und mitunter greifen wir dann auch noch lieber zu einem Produkt, wenn ein grünes Blatt obendrauf ist. Das ist jetzt deutlich erschwert. Eine EU-Richtlinie gibt den Unternehmen klare, strenge Regeln, wann sie mit Nachhaltigkeit und ökologischen Vorzügen werben dürfen. Wir sprechen heute drüber in der ORF Salzburg Mittagszeit. Bei uns ist Robert Zniewer, er ist Konsumforscher an der Fachhochschule Salzburg. Herr Zniewer, welche Kriterien sind denn den Konsumentinnen und Konsumenten wirklich ein Anliegen? Was beobachten Sie da in Ihrer Forschung? Also wo etwas gemacht wird oder wo die Verpackung herkommt? Was ist am wichtigsten?
1: Na, es kommt ein bisschen auf die Branche davon, aber nehmen wir mal etwas, was oft gekauft wird, Lebensmittel zum Beispiel. Absolutes Thema ist dort natürlich immer Regionalität. Ich meine, prinzipiell Preis ist immer ein Thema, ja. Aber das nehmen wir jetzt einmal außen vor. Aber Regionalität ist ein ganz starkes Thema. Der Grund auch liegt darin, dass sich mit Regionalität vielleicht auch einiges an Kontrolle in dieser Produktion und sowas habe. Ja. Ich sage, da geht es in meine eigene Wirtschaft. Die Qualität ist besser, wenn es in meiner Nähe ist. Da wird nicht ewig lang rumgeliefert. Und letzten Endes ist dann dieser Claim einer Regionalität sehr stark.
0: Dann ist es wichtig, auch die Rohstoffe natürlich, der Herstellungsprozess, das haben Sie angesprochen. Der Herr Rehbogen hat das auch schon angesprochen, da geht es auch oft eben mittlerweile nicht nur um ökologische Werte, sondern auch um ethische, um wie geht es den Mitarbeitern etc. Das betrifft dann eben auch Hotels, Gastronomiebetriebe, Tourismus, also das hat auch eine starke Bedeutung gewonnen hier, Herr Rehbogen.
2: Ja, Umweltzeichen ist ein Beispiel, das ganz viele verschiedene Kriterien dann auch umfasst, die alle geprüft werden. Und ich glaube, da muss man sehen, und da bin ich froh, dass der Herr Zniewer das vorhin angesprochen hat, die Unternehmen nehmen ja genau aus den gleichen Gründen wie die Konsumenten diese Siegel, weil sie auch was Gutes tun wollen. Die wollen nach außen zeigen, wir sind besonders engagiert, die wollen in der Werbung darstellen, wir schauen, dass wir nachhaltige Energie, regionale Rohstoffe, dass wir gut mit unseren Mitarbeitern umgehen. Und genau darum geht es, dass es diese verschiedenen Kriterien dann glaubwürdig darzustellen.
0: Also wir sagen im Prinzip jetzt nie, was Sie sagen, dass auch ein Appell praktisch ist, sind jetzt nicht nur die bösen Unternehmen, die uns da unbedingt was verkaufen wollen und deswegen greenwashen. Also von diesem Bild muss man sich auch ein bisschen verabschieden.
1: Ja, es gibt ganz viele Unternehmen, die sehr Gutes tun und genau diese Dinge vorantreiben, weil es der Konsument will. Ich möchte noch einmal dazu sagen, das ist ein Wettbewerb. Ja? Der Konsument bestimmt auch mit dem Geld, was er ausgibt, was passiert. Und zum Schluss sind die Unternehmen interessiert, den maximalen Nutzen zu schaffen für den Konsumenten.
0: Mhm. Das heißt aber, es ist natürlich klar gewesen, dieser Boom jetzt mit der Nachhaltigkeit der Regionalität, wann hat das ungefähr begonnen, wann ist das stark geworden und haben da die Konsumentinnen und Konsumenten überhaupt noch Vertrauen?
1: Ich glaube, das war immer schon stark, aber mit einer Globalisierung und damit verbunden auch ganz anderen Wertschöpfungsketten hat sich dann natürlich auch, sage ich mal, vielleicht schlechte Praktik hier und da eingeschlichen. Und letzten Endes, gerade in Krisenzeiten, ja, kommt dann dieses Regionalitätsthema immer wieder ganz stark voran. Corona war ein Spitzenbeispiel für auf einmal, wie stark wir auf unsere Regionalität geachtet haben in ganz vielen Dingen.
0: Mhm. Herr Rehbogen.
2: Ja, ich glaube, ein Thema müssen wir auch noch aufgreifen, das ist die unglaubliche Komplexität. Das wird überall, wir wollen überall alles immer noch besser machen und es gibt immer noch mehr Anforderungen, nicht nur von der Regulatorik, sondern auch vom Konsumentenwunsch und auch von der Werbung, die immer noch mehr behauptet, immer noch mehr verspricht. Und ich glaube, da muss man sehen, dass genau so eine Regulierung es dann schafft, das wieder ein bisschen herunterzubrechen, einfacher zu machen. Schlussendlich muss es verständlich sein für die Konsumenten, für die Unternehmen, für die Mitarbeiter, was sind eigentlich die Ziele, was ist uns wichtig und wie wollen wir leben, um das geht schlussendlich.
0: Vielleicht für damit wir unseren Hörerinnen und Hörern auch etwas mit an die Hand geben können, wenn es mir wichtig ist, nachhaltig, ökologisch wertvoll, ethisch fair zu kaufen oder auch zu urlauben, zu reisen etc. Woran kann ich mich orientieren? Kann man das so einfach sagen, Herr Rehbogen? Welche Siegel, welche Prädikate, was empfehlen Sie uns?
2: Ja, da wird es jetzt, wie angesprochen, eine gewisse Konsolidierung geben. Das heißt, da gibt es neue Anforderungen, Zertifikate, die müssen regelmäßig überprüft werden von einer unabhängigen Stelle. Da gibt es eine ganze Latte an Kriterien, die da erfüllt werden müssen, damit ein Siegel gilt und weiterhin verwendet werden darf. Und zweitens steht mir als Unternehmen immer frei, Behauptungen aufzustellen, die ich dann wirklich belegen kann. Wenn ich sage, weil wir vorhin bei der Bäuerin waren, habe ich ein charmantes Beispiel gefunden und das ist schwierig, weil die oder den Bauern, die werden nicht irgendein Gütesiegel anbringen, aber die können sagen, selbst produziert und das ist belegbar. Ja. Genauso kann ich sagen, ich verwende Strom aus eigener Erzeugung zu so einem und so einem Anteil, wenn ich diese Zahlen belegen kann, wenn ich sage, ich habe Wasserkraftwerk, ich habe eine Photovoltaikanlage am Dach und deshalb mache ich 80% meines Stroms selbst, dann kann ich das draufschreiben, weil das kann ich auch belegen. Und alles, was ich belegen kann, kann ich weiterhin guten Gewissens draufschreiben. Und deshalb sage ich, so schwer ist es gar nicht, weil die Landschaft der Zertifikate wird sich konsolidieren. Da schaut schauen die Behörden drauf, dass nur mehr die gelten, die auch diese Anforderungen erfüllen. Und das andere ist ganz leicht. Ich kann alles behaupten, was ich belegen kann.
0: Das heißt, Sie erwarten ganz eindeutig, die Landschaft der Zertifikate wird enger, kleiner und durchsichtiger werden. Das ist das, was Sie sich von dieser Richtlinie erhoffen und von der Umsetzung.
2: Erhoffen, ich bin da ganz wertfrei. Ich glaube, das ist einfach die logische Konsequenz, weil es gerade ganz viele Zertifikate am Markt gibt. Und das ist ja genau das, was der Herr Fuchs, da kann man wieder zitieren, angesprochen hat. Es kennt sich keiner mehr aus. Und das soll nicht so sein. Weil wenn man sie nicht auskennt, dann kann man nicht danach handeln.
0: Herr Rehbogen vom Umweltservice Salzburg, vielen Dank, dass Sie heute bei uns im Studio waren. Herr Zniewer von der FH Salzburg, ganz kurz, was empfehlen Sie mir als Konsumentin, wenn ich weiterhin kritisch, aber doch ja, wissend einkaufen möchte?
1: Ganz einfach, man soll einfach kritisch bleiben. Man ist selbst das Maß der Dinge. Wenn man, also kein Händler, kein Produzent, niemand kann wirklich langfristig bestehen, wenn er den Konsumenten betrügt. Der Konsument selbst ist mündig.
0: Herr Zniewer von der Fachhochschule Salzburg, vielen Dank, dass Sie heute bei uns im Studio waren in der Mittagszeit. Meine Herren, danke für Ihren Besuch. Meine Damen und Herren, vielen Dank fürs Anrufen, fürs Mitdiskutieren, fürs Dabeisein. Das war unsere Mittagszeit heute am Freitag, den 2. Oktober. Und wir sehen uns in Salzburg heute, wenn Sie mögen.

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2: Im Nachrichtenstudio begrüßt sie Tom Brandenberger. Die Inflationsrate steigt weiter. Laut einer Schnellschätzung der Statistik Austria lag sie im September bei 3,6%, im August waren es noch 3,2%. Der Anstieg hängt in erster Linie mit den gestiegenen Ölpreisen zusammen. Mehr von Maria Kern.
3: Was Autofahrerinnen und Autofahrer in den vergangenen Wochen beim Tanken zu spüren bekommen haben, nämlich dass die Spritpreise stark gestiegen sind, das macht sich nun auch in der Inflation für den September bemerkbar. Der Anstieg auf 3,6% sei hauptsächlich auf die hohen Treibstoff- und Heizölpreise zurückzuführen, sagt Josef Baumgartner vom WIFO.
4: Aber kleinere Effekte kommen wahrscheinlich auch von anderen Energieträgern, von Gas und Strom, beziehungsweise auch von den Nahrungsmitteln, wo wahrscheinlich schon erste Dürreeffekte die Preise auch schon etwas erhöht haben.
3: Die verbesserte Spritpreisbremse, die für Oktober und November gilt, könnte die Teuerung in dieser Zeit zwar geringfügig dämpfen, dennoch wird die Inflation laut dem Experten vom WIFO auch in den kommenden Monaten weit vom Zielwert 2% entfernt sein.
2: Und tatsächlich sind mit der neuen Spritpreisbremse die Treibstoffpreise merkbar gesunken. Laut E-Control kostete Diesel gestern im Schnitt 2,17 Euro, am Mittwoch waren es noch 2,25 Euro. Die Preisbremse gilt vorerst bis Ende November und soll den Spritpreis um 12 Cent pro Liter senken. Die Auer fordert von der Regierung erneut eine Senkung der Standortabgaben. Die Luftverkehrssteuer müsse von 12 auf 8 Euro pro Passagier sinken, sagt Auer-Chefin Mann. Das würde eine Entlastung von bis zu 75 Millionen Euro bringen. Hintergrund ist, dass laut Mann die Airline wegen der hohen Abgaben zu wenig Geld verdiene. Eine Folge könnte sein, dass der Kauf neuer Langstreckenflugzeuge abgesagt werden muss. Das MAG, das Museum für angewandte Kunst in Wien, hat beim spektakulären Juwelenraub im August keine Fehler gemacht. Das geht aus einem externen Gutachten hervor. Demnach hat es weder bei den Sicherheitsvorkehrungen noch bei Alarmierung und Krisenmanagement Versäumnisse gegeben. Bei dem Coup haben zwei Täter eine Vitrine eingeschlagen und ein wertvolles historisches Diamantenkollier geraubt. Beim Herbsttreffen der FIS in Genf geht es auch um die Wildcards für den kommenden Skisportwinter. Jene für Marcel Hirscher wurde heute bestätigt, berichtet Emily Weber.
5: Marcel Hirschers Comeback steht also formell nichts mehr im Wege. Der achtfache Gesamtweltcup-Sieger dürfte im Skisportwinter mit der Nummer 31 starten. Es wäre sein zweites Comeback, nachdem er sich vor knapp 2 Jahren, kurz nach seinem ersten, das Kreuzband gerissen hat. Jetzt muss Hirscher, der mittlerweile für die Niederlande fährt und übrigens gerade in Südamerika trainiert, quasi nur noch zusagen. Die Wildcard-Regelung gilt außerdem auch für Lindsay Vonn, die sich gerade von einer schweren Beinverletzung erholt. Vonn hat in der letzten Saison aber ohnehin genug Punkte gesammelt, um, wenn sie denn will, auch in dieser Saison zu starten.
2: Das waren die Nachrichten mit Tom Brandenberger. Und jetzt zum Wetter.
6: Auf 26 Grad hat sich die Luft in Bad Vöslau erwärmt, in Seefeld immerhin auf 16 Grad. Die Temperaturen halten dieses hohe Niveau auch am Wochenende. Selbst in 2000 Meter Seehöhe gibt es knapp zweistellige Plusgrade. Dünne Wolkenfelder und dichtere Wolken samt wenigen Regentropfen im Westen sind morgen wieder Geschichte. Nach der Auflösung von Nebelfeldern ist es meist strahlend sonnig, in Niederösterreich, Wien und im Burgenland allerdings windig. Über den Bergen entstehen Quellwolken, in der Arlbergregion eventuell auch einzelne Schauer. Am Sonntag gibt es keine wesentliche Änderung, allerdings wird der Wind auch im Osten nur mehr schwach bis mäßig sein. So viel zum Wetter von Manfred Bauer.
7: Und weiter. Auf Salzburg. 14 Uhr und 3 Minuten haben wir es. Im Raum Salzburg ist der Freitagnachmittagsverkehr abschnittsweise sehr dicht. Bis zu 10 Minuten länger brauchen Sie zum Beispiel auf der Ignaz-Harrer-Straße stadteinwärts und vor der Grenze bei Freilassing in Fahrtrichtung Deutschland. Autobahn A8, Stau gibt es da vor einer Baustelle bei Rohrdorf. In Fahrtrichtung München derzeit 30 Minuten Zeitverlust und in Fahrtrichtung Salzburg insgesamt 40 Minuten vor der Baustelle bei Rohrdorf und Anger. Das war es dann auch schon wieder. Weiterhin gute und auch sichere Fahrt mit Radio Salzburg.
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7: Ah, tada, da bin ich wieder und wünsche der Radio Salzburg-Gemeinde erst einmal einen schönen Nachmittag, der uns jetzt auf direktem Weg ins Wochenende führt. Desmond Decker liefert den perfekten Soundtrack dazu. You can get it if you really want. Ja dann, packen wir's.

0: 14 Uhr und 18 Minuten. Sexy Susi Quattro auch mit dabei im gemeinsamen Nachmittag hier mit Radio Salzburg. Ja, gestern ging es hoch her bei uns im Haus. Die Boss war zu Gast bei unserem Radio Salzburg Stammtisch, hat geplaudert über Berufliches, ein bisschen Privates und natürlich die brennenden Fragen des Publikums beantwortet. Zum Beispiel, was macht Ingrid Thurnherr als Frau an der Spitze so eines großen Unternehmens anders als ein Mann?
1: Ganz ehrlich, das kann ich nicht sagen, weil ich war noch nie ein Mann. Ich weiß es wirklich nicht. Ich werde das so oft gefragt. Mhm. Und ich glaube auch ganz ehrlich nicht, dass es nicht weibliches und männliches Führen gibt. Ich glaube, es gibt gutes und schlechtes Führen. Und da bin ich mir total sicher. Und ich finde auch dieses Manshaming irgendwie so. Ich meine, jetzt reden wir immer über ein paar Herren, die sich bei uns daneben benommen haben. Aber ehrlich, ich habe tolle Kollegen und ich mag es nicht, auf Arme zu sagen, nur Frauen können das und Männer, ich mag das nicht. Das finde ich wirklich nicht in Ordnung.
0: Der ORF Salzburg Stammtisch gestern live bei uns im Landesstudio Salzburg. Für Sie gerne nochmal zum Nachsehen auf orf.on jederzeit und zum Nachhören am kommenden Sonntag um 20 Uhr hier bei uns im Programm von Radio Salzburg.

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3: Um 14:30 mit Marina Schlager. Ein 37-Jähriger wurde gestern am Nachmittag beim Klettern im benachbarten Schneitzelreuth von einem Stein getroffen und verletzt. Der Berchtesgadener war in der Nordwestwand des Feuerhörndl klettern und wurde beim Abseilen von einem herabfallenden Stein am Oberschenkel getroffen. Durch rechtzeitiges Wegdrehen konnte er eine Verletzung am Kopf verhindern. Ein erfahrener Kletterer der Bergwacht wurde vom Hubschrauber abgesetzt und ist zum Verletzten hinaufgeklettert. Dort wurde er dann mit der maximal möglichsten Länge an der Winde des Rettungshubschraubers aufgenommen und ins Krankenhaus Bad Reichenhall geflogen. Die Obdachlosigkeit in der Stadt Salzburg ist wieder gestiegen. Sie habe sogar zum zweiten Mal in Folge einen neuen Rekordwert erreicht. Das hat das Salzburger Forum Wohnungslosenhilfe jetzt mitgeteilt. Laut deren jüngster Erhebung sei die Zahl der obdachlosen Personen um rund ein Viertel gestiegen und zwar innerhalb eines Jahres. Insgesamt gelten in der Landeshauptstadt 520 Personen als obdachlos. Das Forum Wohnungslosenhilfe rechnet zudem mit einer hohen Dunkelziffer. Auch wenn die Genehmigungsverfahren für viele Arten von Bauprojekten jetzt schneller werden sollen, dürfe die Natur nicht unter die Räder kommen, lautet der Appell der österreichischen Umweltanwälte bei ihrem Treffen heute in Salzburg. Aktuell sollen ja zum Beispiel Umweltverträglichkeitsprüfungen gestraft werden. Ein Ziel, das ja nicht nur von der Salzburger Landespolitik schon lange gefordert wird, sondern nun auch auf Bundesebene kommen soll. Damit zu den Wetteraussichten. Es ist heute häufig bewölkt, vor allem im Pinzgau können die Wolken auch dichter werden. Einzelne Regenschauer sind dort nicht ganz ausgeschlossen. Die Temperaturen erreichen 17 bis 22 Grad. Morgen am Samstag wird es dann wieder meist recht sonnig mit nur wenigen und dünnen Wolken. Im Flachgau und in einigen Tälern kann es bis in den Vormittag hinein zumindest noch etwas nebelig sein. Die Temperaturen erreichen morgen 18 bis 23 Grad und auch in 2000 Metern Höhe um die 12 Grad zum Mittag. Und auch der Sonntag wird freundlich und warm.
4: 14 Uhr und 32 Minuten haben wir es. Das ist die ORF Radio Salzburg Verkehrsinformation und wir schauen gleich einmal in die Landeshauptstadt. Im Raum Salzburg-Stadt ist der Freitagnachmittagsverkehr abschnittsweise sehr dicht. Bis zu 10 Minuten länger brauchen Sie auf der Ignaz-Harrer-Straße zum Beispiel stadteinwärts. Auch rund um den Kapuzinerberg in Fahrtrichtung Sterneckstraße und vor der Grenze Freilassing in Fahrtrichtung Deutschland. Außerdem beim Grenzübergang Walserberg, auch da warten Sie 10 Minuten länger bei der Ausreise wegen Bauarbeiten auf der deutschen A8. Apropos deutsche A8, da gibt es noch ein bisschen was zu melden, nämlich Stau vor Rohrdorf oder bei Rohrdorf. In Fahrtrichtung München sind es 30 Minuten Zeitverlust, die Sie da einkalkulieren sollten. In Fahrtrichtung Salzburg 20 Minuten. Das war's dann schon wieder. Ich wünsche weiterhin gute und natürlich auch sichere Fahrt mit Radio Salzburg und mit Ihrer Lieblingsmusik, die jetzt zum Start von Cher kommt. Wir

0: Sie hören Radio Salzburg am Nachmittag und Let's Find Each Other Tonight ist ein gutes Stichwort, wie ich finde, denn ab heute Abend geht's los.
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0: Ja, heute Abend beginnt das Voting für 9 Plätze, 9 Schätze und die Entscheidung fällt mir zumindest wieder mal sehr schwer. Aber zum Glück entscheide ja nicht ich, sondern Sie, liebe Radio Salzburg-Gemeinde. Wer wird heuer am Nationalfeiertag für Salzburg ins Rennen gehen? Ist es der Schafberggipfel, die Friedenskirche auf dem Hochgründeck oder unser Kandidat Nummer 3, der Wasserfallweg in Lofer, den Viola Wörther für uns erwandert hat?
2: Man hat hier ja viele Möglichkeiten, aber wir haben uns für die gemütliche und familienfreundliche Variante entschieden. Mit der Gondel bis zur Mittelstation und dann 3,5 Kilometer auf dem Wanderweg. Die meiste Zeit mit dem Rauschen des Wasserfalls im Ohr. Josef Eichhorn, der Geschäftsführer von der Almenwelt Lofer, ist glücklich, so einen besonderen Platz bieten zu können.
3: In Wirklichkeit ist dieser Platz entdeckt worden, ich sage jetzt ganz grob, aus der Not heraus, weil es ist früher die Bergbahn nur bis zur Mittelstation gegangen und die Loferer Almstraße, die Mautstraße, gibt es schon länger. Die Leute sind noch mit der Bahn aufgefahren, wollten natürlich die Alm erreichen und sind zu Fuß über die Mautstraße raufgegangen. Und da hat es aber schon einen Visionär gegeben bei uns in Lofer, das ist der Arno Steiner, der hat dann gesagt, nein, die Leute sollten weg von der Straße und sollten eigentlich die wirkliche Natur kennenlernen, auch außerhalb vom Gefahrenbereich. Und dann hat er sich auf die Suche gemacht und hat diesen wunderschönen Platz entdeckt. Und da entlang ist dann dieser Wasserfallweg entstanden.
2: Zum Entschleunigen und zum Spaß haben. Denn am Wegesrand taucht immer wieder Unterhaltung auf. Das Beste an heißen Sommertagen sind sicher die vielen Gumpen. Wie perfekt angelegte kleine Badeplätze laden diese Naturbassins zum Abkühlen ein, Pause machen und Haxerl hineinhalten. Spiel- und Rätselstationen begleiten die Familien bis hinauf auf die Hochalm. Das Gebiet lädt auf jeden Fall zum Weiterwandern ein und vielleicht wandert der Wasserfallweg ja direkt ins Finale von 9 Plätze, 9 Schätze nach Wien.
0: Zum Haxerl hineinhalten, so, Frau Wörther. Ja, unser dritter und letzter Kandidat in dieser 9 Plätze, 9 Schätze Saison. Am Abend in Salzburg heute ist der Wasserfallweg dann auch in voller Pracht zu sehen. Danach geht's dann gleich los mit dem Voting. Wir sind gespannt. Alle Informationen und die Telefonnummer für Ihren Lieblingsplatz, die finden Sie dann im Internet unter salzburg.orf.at.
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0: Volkshilfe mit Pauli Pizzerra. Wie man sich so viel Text merken kann, ich bin immer wieder begeistert. Schönen Nachmittag mit Radio Salzburg. Ja, die Namensfindung beim Nachwuchs, die ist ja oft nicht so einfach. Und erst die Namensfindung, wenn es um den Fahrbahnuntersatz geht.
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0: Ja, und damit sind wir bei unserem Klassiker des Tages. Hä? Wie, sagen Sie jetzt? Naja, wie heißt denn bitte Ihr Auto?
2: Die Freundin von meinem Papa hat schon 3 Tonis gehabt, glaube ich. Also die nennt jedes Auto Toni. Ihr Hund hat mal so geheißen, glaube ich. Und deswegen halt Toni und Toni und Toni.
3: Mein Auto ist mein Schnucki. Aber es ist mein erstes Hybridauto und umweltfreundlich. Und aus dem Grund hat es einen Namen gekriegt.
4: Na, das ist der Kleine und der Große.
5: Mickey Maus, weil er irgendwie daran erinnert hat.
6: Also ich war jetzt gerade auf einem Roadtrip mit einer Freundin. Und da haben wir uns ein Auto gemietet. Und nachdem wir 2 Elvis Presley CDs mit hatten und die rauf und runter gehört haben, haben wir unser Auto Elvis genannt.
0: Ja, und damit sind wir eigentlich auch fast schon dort, wo wir hinwollen, heute am Gib deinem Auto einen Namentag. Alles super Ideen, aber da gibt es noch einen Namen für ein sehr bekanntes Auto, der auf jeden Fall in die Musikgeschichte eingegangen ist. It's Systematic, it's Hydromatic, it's Grease Lightning.
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1: Im Nachrichtenstudio begrüßt Sie Tom Brandenberger. Der Rechnungshof hat im Auftrag der FPÖ Leistungen von Bundesministerien an politischen Parteien, Abgeordnete und nahestehende Organisationen oder Unternehmen geprüft. Es geht um die Legislaturperiode von Türkis-Grün, also um die Jahre 2020 bis 2024. Der Bericht liegt jetzt vor und demnach waren 3/4 der überprüften Fälle problematisch. Tanja Mahle berichtet.
2: Von insgesamt 43 geprüften Zahlungen der Ministerien waren 32 in mehrfacher Hinsicht nicht ordnungsgemäß und nicht wirtschaftlich, so der Rechnungshof in seinem Prüfbericht. So hat etwa das ÖVP-geführte Bundeskanzleramt seine Räume der ÖVP zur Verfügung gestellt, aber keine Miete verrechnet. Ein weiteres Beispiel: in 8 von 12 Ministerien wirkten die Kabinette an Social-Media-Accounts mit, deren Inhaber eine politische Partei oder das Regierungsmitglied persönlich gewesen ist. Kostenpunkt: rund 1,6 Millionen Euro. Ein anderer Fall betrifft das Bildungsministerium, das dem ehemaligen NEOS-Chef Matthias Strolz Beratungsleistungen weit über dem marktüblichen Tagsatz vergütete. Insgesamt hält der Rechnungshof fest, keine strukturierte oder systematische Bevorzugung einer oder mehrerer Parteien erkannt zu haben.
1: Die Inflationsrate steigt weiter. Laut einer Schnellschätzung der Statistik Austria lag sie im September bei 3,6%. Im August waren es noch 3,2%. Hauptverantwortlich für den Anstieg sind die Treibstoff- und Heizölpreise. Energie verteuerte sich im Jahresvergleich insgesamt um 14,5%. In Deutschland hat die Kaufhauskette Galeria zum 4. Mal binnen 6 Jahren Insolvenz angemeldet. Betroffen sind rund 12.000 Mitarbeiterinnen und Mitarbeiter in 83 Filialen. Die Kaufhauskette war zuletzt im Zuge der Insolvenz des Signa-Konzerns von René Benko in Schwierigkeiten geraten. Wie es weitergeht, ist völlig unklar. Nach dem Einbruch in ein Innsbrucker Waffengeschäft hat die Polizei in Bayern 2 mutmaßliche Täter festgenommen. Ein weiterer Verdächtiger wird gesucht. Bei dem Einbruch in den frühen Morgenstunden hatten die Täter mehrere Waffen erbeutet. Mehr von Georg Oberhammer.
3: Es ist heute gegen 6 Uhr in der Früh, als Zeugen den Einbruch bei dem Waffengeschäft im Osten Innsbrucks beobachten und die Polizei alarmieren. Die Täter flüchten inzwischen mit einem dunklen Wagen. Eine Polizeistreife bemerkt auf der Seefelder Straße im Bereich Zierlerberg das verdächtige Fahrzeug. Die Verfolgung geht bis nach Mittenwald in Bayern, wo die Verdächtigen mit dem Wagen in einer Hecke landen und zu Fuß weiter wollen, schildert Larissa Gossner vom Landeskriminalamt.
4: Auch hier hat es Zeugenaussagen zur Fluchtrichtung gegeben und es ist zwischenzeitlich gelungen, 2 mögliche tatverdächtige Personen in Deutschland festzunehmen.
3: Die Fahndung bleibt weiter aufrecht. Die Ermittler gehen von zumindest einem weiteren Täter aus. Im Fluchtfahrzeug wurden Schusswaffen gefunden. Es wird noch geprüft, ob damit alle Waffen aus dem Einbruch in Innsbruck sichergestellt sind.
1: Beim Einsturz eines Bergwerks in der westtürkischen Stadt Soma sind 5 Bergleute ums Leben gekommen. 2 weitere konnten gerettet werden. Die Unglücksursache ist noch unklar. 9 Personen, darunter der Geschäftsführer des Bergwerks, wurden wegen Verdachts der Fahrlässigkeit festgenommen. Das waren die Nachrichten mit Tom Brandenberger. Und jetzt zum Wetter.
5: Ausgesprochen warm sind die Oktobernachmittage heute und am Wochenende. Die Höchstwerte reichen im Wesentlichen von 18 bis 25 Grad. In 2000 Meter Seehöhe gibt es 11 Grad. Wolken und Wolkenfelder von heute sind morgen wieder Geschichte. Der Samstag ist nach der Auflösung von Nebelfeldern größtenteils strahlensonnig. Im Osten weht mäßiger bis lebhafter Südostwind. Hauptsächlich nur in der Arlbergregion sind größere Quellwolken und einzelne Schauer nicht ausgeschlossen. Am Sonntag ist keine wesentliche Änderung zu erwarten. Allerdings wird der Wind auch im Osten nur mehr schwach bis mäßig sein. Und von Nordwesten her werden neue Wolkenfelder aufziehen. So viel zum Wetter von Manfred Bauer.
6: Wir schauen wieder auf Salzburg Straßen. 15 Uhr und 4 Minuten haben wir es. Das ist die ORF-Radio Salzburg Verkehrsinformation. In der Stadt Salzburg nach wie vor dichter Freitagnachmittagsverkehr. 10 Minuten mehr Fahrzeit brauchen Sie derzeit auf der Münchner Bundesstraße stadteinwärts vor der Guggenmoosstraße und auch rund um den Kapuzinerberg von der Karolinenbrücke zur Sternig-Kreuzung. Vor dem Grenzübergang Freilassing dauert es aktuell eine Viertelstunde länger bei der Ausreise und beim Grenzübergang Walserberg ebenfalls eine Viertelstunde Wartezeit einkalkulieren bei der Ausreise aufgrund von Bauarbeiten auf der deutschen A8. Und was sind das jetzt für Bauarbeiten, welche die Stau verursachen? Und zwar eine Baustelle bei Rohrdorf. In Fahrtrichtung München müssen Sie gut eine halbe Stunde Zeitverlust einkalkulieren. In Fahrtrichtung Salzburg sind es insgesamt 40 Minuten mehr Fahrzeit vor der Baustelle bei Rohrdorf und bei Anger. Wir halten Sie natürlich weiterhin auf dem Laufenden. Gute und sichere Fahrt dort, wo es geht, mit Radio Salzburg.
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6: Na, halli, hallöle. Heute ein bisschen diesiger als den Rest der Woche, oder? So im Salzburger Land. Stellenweise schaut es fast ein bisschen nach Regen aus sogar. Ich glaube aber, da kommt nichts. Wobei, wie sagt man so schön, wissen oder glauben heißt nichts wissen. Da frage ich lieber mal nach für uns, liebe Radio Salzburg Gemeinde, in unserem Wetterrundgespräch um kurz vor vier. Aber egal, ob diesig oder nicht, die Musik für unseren gemeinsamen Nachmittag, die bleibt jetzt flott und auch sonnig und kommt von Eddie Grant. Give me hope, Joanna. Schönen Nachmittag mit Radio Salzburg wünsche ich.

0: Ganz gemütlich trägt uns Glenn mit iRoster durch den Nachmittag mit Radio Salzburg. Und bitte morgen auch ganz gechillt bleiben. Denn morgen ist Zivilschutz-Probealarm in ganz Österreich. Aber was passiert da genau? Haben Sie eine Ahnung, worum es da geht und wie das genau abläuft?
1: Dass Sirenen ausgetestet werden, ob sie ja funktionieren?
2: Ja, also es kommen die drei verschiedenen Sirenentöne. Durchgehender Sirenenton, einmal der schwankende Sirenenton, nennen wir es jetzt einmal, und einmal der klassische Sirenenton mit den drei Sirenen, die laufen, wie bei einem normalen Feuerwehreinsatz beispielsweise. Also einer ist Gefahr in Verzug, der andere ist, bedeutet glaube ich, Gefahr eingetroffen, und das andere ist der reine Feuerwehr-Notfallalarm.
3: Also insgesamt sind es sogar vier, weil es gibt einen Test, dann gibt es eben diese Warnungen. Was muss man da machen?
1: Das Radio einzuschalten, damit man einmal erfährt, okay, was ist los?
2: Dann folgt die Gefahr eingetroffen, oder? Zum Beispiel Keller, Räumlichkeiten aufsuchen oder Fenster schließen.
3: Und der dritte Ton wäre dann die Endwarnung. Weiß man, wie der klingt?
1: Will ich jetzt einmal raten, wiederholt sich dreimal.
3: Ja?
1: Ja.
3: Wird man es heuer bewusster wahrnehmen, nachdem wir jetzt darüber gesprochen haben?
2: Man weiß es jetzt auf jeden Fall, dass es am Samstag passiert. Es ist wichtig, sich damit regelmäßig auseinanderzusetzen. Deswegen ist es auch sehr sinnvoll, dass es jährlich passiert. Und ich glaube, nur so kann man dann in Krisensituationen dann richtig handeln.
3: Auffrischen, das ist euer Stichwort. Ja. Also, bei dir heißt es heuer auffrischen, oder?
1: Genau, bei mir heißt es auffrischen. Ich würde sagen, in der Schulzeit habe ich es bewusst ja wahrgenommen, weil es natürlich in der Schule von den Lehrern, von den Schülerinnen, hast du es mehr mitbekommen, dass jetzt sowas passiert. Man hat auch darüber gelernt. Aber seit ich nicht mehr in der Schule bin, geht es halt ein bisschen in die Vergessenheit. Aber auf jeden Fall werde ich es jetzt sehr bewusst wahrnehmen.
0: Ja, also morgen auf jeden Fall dann den Radio einschalten, noch einmal für Sie. Um 12 Uhr gibt es das Signal für die Sirenenprobe. Das dauert ca. 15 Sekunden. Um 12.15 Uhr das Signal Warnung. Das ist ein 3 Minuten lang dauernder Dauerton. Um 12.30 Uhr das Signal Alarm, eine 1 Minute auf- und abschwellender Heulton. Und um 12.45 Uhr das Signal für die Entwarnung. Das ist dann wieder 1 Minute Dauerton. Aber wissen Sie was? Ich bleibe da einfach an Ihrer Seite und gemeinsam gehen wir durch diesen Zivilschutzprobealarm durch.

verlieren. Ich weiß auch nicht, wie es ohne sie hier weitergehen soll. Doch wollen wir das ab nächsten ersten Mal probieren. Vielen Dank für die Blumen. Vielen Dank, wie lieb von dir.

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0: Oh ja.
1: Also ich muss ja da immer an Tom und Jerry denken, wenn ich diesen Titel höre. Okay, jetzt wissen Sie, wie alt ich ungefähr bin. Ha, ha, ha, ha. So, Udo Jürgens, vielen Dank für die Blumen. Schönen Nachmittag auf jeden Fall mit Radio Salzburg. Musikalisch wird es bei uns jetzt so richtig schön rockig. Lange Haare, dazu ein blitzender Ohrring, knallenge Jeans und wirklich brillanter Gitarrensound. Zack, sind wir schon bei Status Quo, die schon seit den 70ern gerne einmal um die Welt rocken. Rockin' All Over the World. Übrigens, der Titel war der Opener des Live Aid Konzertes 1985, da er das Motto der Veranstaltung repräsentierte. Radio Salzburg, da gibt's Hits mit Geschichte. Ja.

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2: Ganz sehr schön.
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1: Um 3:30 mit Marina Schlager. Aufregung heute Vormittag an der Volksschule Schwarzach. Dort ist nach einer Rauchentwicklung im Keller der Feueralarm ausgelöst worden. Die Volksschule wurde von den Lehrkräften evakuiert. Auch eine Kindergartengruppe, die in der Volksschule zu einer Aufführung war, musste ins Freie gebracht werden, heißt es von der Freiwilligen Feuerwehr Schwarzach. Die Kinder wurden vor der Schule gesammelt. Ein Atemschutztrupp der Feuerwehr Schwarzach hat dann den Keller mit einer Wärmebildkamera kontrolliert. Dort wurde dann allerdings kein Brand festgestellt, der Einsatz beendet und die Schüler konnten wieder in ihre Klassen zurück. Warum es zur Rauchentwicklung gekommen ist, ist noch unklar. Ein 37-Jähriger wurde gestern am Nachmittag beim Klettern im benachbarten Schneitzelreuth von einem Stein getroffen und verletzt. Der Berchtesgadener war in der Nordwestwand des Feuerhörnl klettern und wurde beim Abseilen von einem herabfallenden Stein am Oberschenkel getroffen. Durch rechtzeitiges Wegdrehen konnte er eine Verletzung am Kopf verhindern. Ein erfahrener Kletterer der Bergwacht wurde vom Hubschrauber abgesetzt und ist zum Verletzten hinaufgeklettert. Dort wurde er dann mit der maximal möglichsten Länge an der Winde des Rettungshubschraubers aufgenommen und ins Krankenhaus Bad Reichenhall geflogen. Zwischen Montag 7 Uhr früh und Mittwoch 17 Uhr sind auf der B305 keine Fahrten zwischen Salzburg und Berchtesgaden möglich. Grund ist der Ausbau der Behelfsbrücke in Marktschellenberg, die dort für die Sanierung der Bundesstraßenbrücke errichtet worden war. Auch der Bus fährt an den 3 Tagen nicht zwischen Salzburg und Berchtesgaden. Für Fußgänger und Radfahrer gilt die Sperre nicht, auch Einsatzfahrzeuge können passieren. 1,5 Jahre wurde die Brücke neu errichtet, nun wird die Behelfsbrücke eben entfernt. Die einspurige Regelung bleibt aber auch in den kommenden Wochen noch, weil noch Arbeiten am Kanal stattfinden. Damit zu den Wetteraussichten. Es ist heute häufig bewölkt, vor allem im Pinzgau können die Wolken auch dichter werden. Einzelne Regenschauer sind dort nicht ganz ausgeschlossen. Die Temperaturen erreichen noch 17 bis 22 Grad. Morgen am Samstag wird es dann wieder meist recht sonnig, mit nur wenigen und dünnen Wolken. Im Flachgau und in einigen Tälern kann es bis in den Vormittag hinein zunächst noch nebelig sein. Die Temperaturen erreichen morgen 18 bis 23 Grad und auch in 2000 Metern Höhe um die 12 Grad zum Mittag.
4: 15 Uhr und 32 Minuten haben wir es. Das ist die ORF Radio Salzburg Verkehrsinformation. Wir schauen gleich mal wieder nach, was in der Stadt Salzburg los ist. Weiterhin dichter Freitagnachmittagsverkehr. Gut 10 Minuten mehr Fahrzeit bitte einkalkulieren auf der Münchner Bundesstraße stadteinwärts vor der Guggenmoosstraße und auch rund um den Kapuzinerberg von der Karolinenbrücke zur Sternigkreuzung. Beim Grenzübergang Freilassing dauert es ebenfalls gut eine Viertelstunde länger bei der Ausreise und auch am Grenzübergang Walserberg brauchen Sie gut 20 Minuten mehr bei der Ausreise wegen Bauarbeiten auf der deutschen A8. Apropos A8, Stau gibt es da vor der Baustelle bei Rohrdorf. In Fahrtrichtung München dauert es gut eine Dreiviertelstunde länger. In Fahrtrichtung Salzburg sind es insgesamt 40 Minuten vor den Baustellen bei Rohrdorf und Anger. Das war's dann schon wieder. Weiterhin gute und auch sichere Fahrt mit Radio Salzburg und ihrer Lieblingsmusik. Zum Start jetzt von Uli Bär, Nick Kershaw und Billy Ocean. Love really hurts without you.

0: einer der besten Spätzeln vom Tanzerschorle. Einer, der immer ein bisschen zu wenig im Rampenlicht gestanden ist, wie ich finde. Uli Bär mit uns für unseren gemeinsamen Nachmittag mit Radio Salzburg. Apropos Rampenlicht, das schieben wir jetzt rüber in die Salzburger Wetterdienststelle. Und wer steht im Scheinwerferlicht? Der Sterz, Max. Grüß dich, schönen Nachmittag.
1: Schönen Nachmittag auch von mir.
0: Lieber Max, irgendwie ist mir die Sonne heute ein bisschen abhanden gekommen, zumindest im Norden bei uns. Kommt da heute noch Regen? Manchmal weiß man nicht so ganz genau, was da los ist. Wie schaut es denn überhaupt aus?
1: Ja, also das ist so eine verhungernde Kaltfront, die sich da von Westen einschirbt, aber eben immer langsamer und schwächer wird und jetzt vor allem im Norden noch für diese Wolken gesorgt hat. Die löst sich aber mehr und mehr auf. Im Gebirge hat es ja doch einiges an Sonnenschein gegeben. Heraußen im Flachgau wird es mit Sonne heute wahrscheinlich mühsam werden. Der ein oder andere Sonnenstrahl geht sich da noch aus. Aber das war es dann auch schon wieder von dieser Kaltfront.
0: Eine verhungernde Kaltfront, na was nicht alles gibt. Du Max, das Wochenende steht an und dementsprechend natürlich bitte um die Wochenendprognose, damit wir uns einen Plan machen können.
1: Ja, also bestes Ausflugswetter, vor allem der Samstagmorgen, der steht im Zeichen von strahlenden Sonnenscheinen. Wird es in der Früh vielleicht das ein oder andere Nebelfeld, Hochnebelfeld geben, gerade im Flachgau heraus, aber zum Teil auch inneralpin. Das sollte sich aber im Laufe des Vormittags alles auflösen und dann gibt es viel, viel Sonnenschein, vielleicht ein paar ganz wenige harmlose Wolken, die da durchziehen. Und auch am Sonntag, da wird es bis über Mittag viel Sonnenschein geben. Am Nachmittag ziehen von Norden her dann ein paar Wolkenfelder auf. Das sind Ausläufer eines Tiefs, das uns da, eines schwachen Tiefs, muss man dazu sagen, das uns dann überqueren wird. Ich möchte es nicht ganz ausschließen, dass am Nachmittag hier und da mal ein Regentröpfchen aus den Wolken fällt. Es sollte aber prinzipiell überall trocken bleiben.
0: Das heißt, beste Chance eigentlich draußen irgendwas zu machen, nochmal mit angenehmen Temperaturen?
1: Ja, wir bleiben auf der milden Seite, nicht mehr ganz so warm, wie wir es jetzt zuletzt gehabt haben, aber so irgendwo zwischen 18 und 23 Grad werden wir uns da bewegen, was für diese Jahreszeit nach wie vor mild ist.
0: Ja, absolut angenehm. Und der Start in die neue Woche dann vielleicht nur ganz kurz?
1: Ja, am Montag haben wir es dann eben mit diesem schwachen Tief zu tun, was uns da überquert, wird uns wahrscheinlich einen Wechsel aus Sonne und Wolken bringen. Der ein oder andere Regenschauer kann damit dabei sein, nichts Weltbewegendes. Dienstag, Mittwoch, dann wieder auf der stabilen Seite mehr Sonnenschein. Wahrscheinlich ist die Nebelneigung ein bisschen stärker, sollte sich aber überall auflösen. Also Dauergrau haben wir doch noch nicht zu erwarten. Und bei den Temperaturen hier bleiben wir unverändert auf diesem milden Niveau für Anfang Oktober.
0: Ah, oh, perfekt. Grau in Grau haben wir noch nicht zu erwarten, sagt der Max Sterz. Besten Dank, beste Grüße rüber zu euch in die Salzburger Wetterdienststelle und auch euch ein schönes Wochenende.
1: Ja, bitte gerne, gleichfalls, danke.
0: Mamma mia.

Schönen Freitagnachmittag mit Radio Salzburg. 15 Uhr und 53 Minuten haben wir es. Kurz vor vier geht sich jetzt noch ein echter Meister seines Faches bei uns aus, der King höchstpersönlich. Mit einem Titel, der, wie sage ich es jetzt, das ist wirklich unglaublich, am Ende angeblich einer Nachtsession ab 4 Uhr morgens eingesungen wurde. Um 8 in der Früh war er fertig, der King, mit diesem Titel, nach nur 8 Takes. Das ist Elvis Presley mit Suspicious Minds und das ist Radio Salzburg.

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1: Im Nachrichtenstudio begrüßt sie Tom Brandenberger. Es gibt auch noch gute Nachrichten. Die Armut geht in der Europäischen Union zurück. Das hat eine Studie der Wirtschaftsuniversität Bratislava ergeben. Die Studienautorinnen haben sich Daten der EU-27 aus den vergangenen 10 Jahren angesehen. Die Armut ging demnach in allen Ländern zurück, wenn auch auf unterschiedlichem Niveau. Tobias Mayer berichtet.
2: In der Studie haben sich die Wirtschaftsforscherinnen verschiedene Perspektiven von Armut im Zeitraum 2015 bis 2023 angeschaut. Dazu zählen etwa Wohnungsnot, Armut trotz Job oder Zugang zum Internet. Dabei zeigte sich, dass nicht unbedingt die reichsten Länder der EU am wenigsten armutsgefährdet sind. Luxemburg verfüge etwa über den größten wirtschaftlichen Wohlstand. Die Wohnkosten seien allerdings vielerorts schwer leistbar. Österreich liegt der Analyse zufolge im oberen Mittelfeld. Die Armutsgefährdung sei hierzulande vergleichsweise gering. Am wenigsten armutsgefährdet sind der Studie zufolge Menschen in Tschechien und Finnland. Das höchste Armutsrisiko weisen Bulgarien, Rumänien, Lettland und Griechenland auf.
1: In Frankreich weiten sich die Proteste von Schülern nun auch auf Universitäten aus. Seit Tagen demonstrieren Jugendliche gegen marode Schulgebäude, überfüllte Klassen und zu wenige Lehrkräfte. Es kam auch zu Ausschreitungen. An mehreren Schulen gab es Brände. Fast 2000 Menschen wurden festgenommen. Aus Angst vor einer weiteren Eskalation blieben heute hunderte Schulen geschlossen. Die ISS-Crew hat Verstärkung bekommen. 4 neue Teammitglieder sind in der Nacht bei der Internationalen Raumstation angekommen. Die Flugzeit war dabei extrem kurz, berichtet Paul Sihosch.
3: Motor starten und auf die Autobahn. Ein Flug zur ISS ist wesentlich komplizierter als das. Startzeit, Position der Raumstation im All, Triebwerkszündungen, das muss alles perfekt abgestimmt sein. Auch wenn der aktuelle Flug lediglich so lange gedauert hat wie der Urlaubstrip von Linz nach Split in Kroatien. Jessica Watkins, Kommandantin der aktuellen Crew, war darüber hörbar erstaunt.
4: That was a super quick trip. It is hard to believe that we're already here.
3: Für die SpaceX-Kapsel sind fast 8 Stunden Flug tatsächlich ein Rekord. Die Flugbahn der russischen Sojus-Kapsel erlaubt es aber, noch schneller zur ISS zu kommen. Das entspricht eher einer Autofahrt von Salzburg nach Graz. In Zahlen 3 bis 5 Stunden. Bei dem Weg zur ISS kommt es eben auf Timing und Flugplan an.
1: Seit Jahresbeginn sind bereits 1971 Migranten im Mittelmeer bei dem Versuch, die europäischen Küsten zu erreichen, ums Leben gekommen. Das berichtet die italienische Stiftung Ismus. Damit steigt die Zahl der Toten und Vermissten auf den 3 Mittelmeerrouten innerhalb der vergangenen 12 Jahre auf mehr als 35.000. Die meisten Unglücke ereigneten sich im zentralen Mittelmeer auf der Route von Libyen nach Italien. Das waren die Nachrichten mit Tom Brandenberger. Und jetzt zum Wetter.
5: Eine Spanne von 19 Grad in Salzburg bis 25 in Wien und Eisenstadt hat es heute in den Landeshauptstädten gegeben. Solch weit überdurchschnittliche Höchstwerte hat auch das Wochenende zu bieten. Die Nacht wird zunehmend klar, streckenweise entsteht Nebel, etwa von Vorarlberg über Bayern bis Oberösterreich. Und es kühlt auf 13 bis 4, vereinzelt bis 0 Grad ab. Sowohl morgen am Samstag als auch übermorgen am Sonntag scheint nach Nebelauflösung im ganzen Land die Sonne. Außerdem sollte man sich morgen in Niederösterreich, Wien und im Burgenland auf lebhaften Südostwind einstellen. Über den Bergen des Westens sind an beiden Tagen einzelne Schauer möglich. So viel zum Wetter von Manfred Bauer.
6: Und jetzt weiter zu den Verkehrsnachrichten von Radio Salzburg. Beim Grenzübergang Walserberg derzeit 20 Minuten Wartezeit bei der Einreise wegen Bauarbeiten auf der deutschen A8. Auf der Ausweichstrecke über die B1 ab Himmelreich, da brauchen Sie gut eine Viertelstunde länger. Und vor dem Grenzübergang Freilassing, auch da dauert es gut eine Viertelstunde länger bei der Ausreise. Generell schauen wir dann noch auf die A8 auf bayerischer Seite. Da gibt es Stau vor der Baustelle bei Rohrdorf in Fahrtrichtung München, derzeit 35 Minuten Zeit. Verlust. In Fahrtrichtung Salzburg sind es insgesamt 40 Minuten Zeitverlust vor den Baustellen bei Rohrdorf und bei Anger. Wir halten Sie natürlich auf dem Laufenden, dort wo es geht, gute und sichere Fahrt. Dort wo es gerade nicht so läuft, einfach dranbleiben. Da haben wir richtig feine Musik für alle Stausteher.
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6: Hallo zusammen. Jawohl, ja, bin weiterhin am Start für die Radio Salzburg Gemeinde und natürlich auch für alle Stausteher. Und wir springen an dieser Stelle rein ins Jahr 1979, mitten rein in die Glamrock-Zeit. Eine Band hat da einen riesigen Erfolg. Warum? weil die vier Burschen von Racy offenbar damals schon wussten, welche Arten von Girls es gibt und was die denn genauso wollen. Schönen Nachmittag!

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0: Na bitte, Romeo und Julia, Karl Pei hat die unendliche Liebesgeschichte. So, jetzt ist aber Schluss mit Liebe. Jetzt geht's um Durst. Oder um, wie sage ich es, den Fußball. Von Dublin geht's Schuss nach Pristina. Das ist die Hauptstadt vom Kosovo. Und das ist jetzt schon eine wilde Jagd, würde ich sagen, die unser Fußballnationalteam da in der Nations League hinlegt. Aber nach dem 2:2 in Dublin reißt es sich natürlich schon ein bisschen leichter als nach einer Niederlage. Und als Tabellenführer gleich doppelt einen schönen Nachmittag damit an meinen Kollegen Thomas Gunnaus aus der Radio Salzburg Sportredaktion.
1: Ja, vor allem als ungeschlagener Tabellenführer und damit einen schönen Nachmittag. Eins hat man aber schon gesehen, in Dublin 3 oder am Sonntag dann 4 Spiele in so kurzer Zeit mit den Reisen dazwischen, das schlaucht die Profis schon ordentlich. Trainer Ralf Rangnick und Konrad Leimer mit Blick auf Sonntag.
2: Jeder Einzelne, der was da am Platz war, hat alles rausgelassen, das hat man auch gesehen. Man hat schon ein paar Krämpfe gekriegt am Ende. So machen wir zwei, jetzt haben wir nur 3 Tage, müssen wir mit einem langen Flug, mit einer langen Reise. Es gilt immer, dass wir uns alle regenerieren und dass wir am Sonntag wieder einfach unser Gesicht zeigen und einfach den nächsten Step gehen.
3: Jetzt müssen wir auch wieder schauen, wir spielen in 3 Tagen schon wieder. Geht aber den anderen auch allen so. Dann müssen wir auch wieder schauen, wer ist bis Sonntag wieder completely reloaded.
1: Um da dann in Pristina den nächsten Schritt zu gehen in Richtung Gruppensieg. Der bringt den Aufstieg in die Nations League A-Gruppe und eine günstigere Ausgangsposition für die Auslosung der anstehenden EM-Qualifikation.
0: Österreichs Neustart nach der WM verläuft also richtig positiv. Bei unseren deutschen Nachbarn, da stottert der Motor hingegen doch ein bisschen.
1: Ja, der neue Bundestrainer und Chefmechaniker Jürgen Klopp soll die eingerostete schwarz-rot-goldene Fußballkarre wieder flott bekommen. Nach 2 sieglosen Spielen hat es gestern endlich geklappt mit dem ersten Sieg unter Klopp, 2:0 gegen Serbien.
4: Von der ersten Minute an bis zum Schluss hat es totalen Spaß gemacht, den Jungs dabei zuzugucken, wie sie das Spiel angenommen haben von der ersten Sekunde, wie sie den Gegner bearbeitet haben von der ersten Sekunde. Heute waren die Jungs, ja, die waren auf Krawall eingestellt.
1: Und sie sind das wohl auch am Sonntag. Da wollen sich die Deutschen dann in Griechenland für das 0:1 vom vergangenen Wochenende revanchieren.
0: Na, schauen wir, wo es geht. Besten Dank auf jeden Fall für den Überblick an Thomas Gunnaus aus unserer Radio Salzburg Sportredaktion.

Patrick Swayze damals aus Dirty Dancing, She's Like the Wind. Schönen Nachmittag mit Radio Salzburg wünsche ich. Musikalisch geht es bei uns weiter mit einem Titel von Cloud, einer südafrikanischen Band, die durchaus auf dem europäischen Markt punkten konnte. Liest man ein bisschen nach, was den Menschen so über Save Me alles einfällt, sagen die, cooler Klassiker, hört man immer wieder gern. Hat mir damals schon gut gefallen, gefällt mir heute auch noch gut. Für mich einer der besten Songs der 70er. South Africa, 12 Points. Na ja, dann.

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1: Um 16:30 mit Marina Schlager. Aufregung heute Vormittag an der Volksschule Schwarzach. Dort ist nach einer Rauchentwicklung im Keller der Feueralarm ausgelöst worden. Die Volksschule wurde von den Lehrkräften evakuiert. Auch eine Kindergartengruppe, die in der Volksschule zu einer Aufführung war, musste ins Freie gebracht werden, heißt es von der Freiwilligen Feuerwehr Schwarzach. Die Kinder wurden vor der Schule gesammelt. Ein Atemschutztrupp der Feuerwehr Schwarzach hat dann den Keller mit einer Wärmebildkamera kontrolliert. Dort wurde dann allerdings kein Brand festgestellt, der Einsatz beendet und die Schüler konnten wieder in ihre Klassen zurück. Warum es zu der Rauchentwicklung gekommen ist, ist noch unklar. Ein 37-Jähriger wurde gestern am Nachmittag beim Klettern im benachbarten Schneitzelreuth von einem Stein getroffen und verletzt. Der Berchtesgadener war in der Nordwestwand des Feuerhörnder Klettern und wurde beim Abseilen von einem herabfallenden Stein am Oberschenkel getroffen. Durch rechtzeitiges Wegdrehen konnte er eine Verletzung am Kopf verhindern. Ein erfahrener Kletterer der Bergwacht wurde vom Hubschrauber abgesetzt und ist zum Verletzten hinaufgeklettert. Dort wurde der Mann dann mit der maximal möglichsten Länge an der Winde des Rettungshubschraubers aufgenommen und ins Krankenhaus Bad Reichenhall geflogen. Auch wenn die Genehmigungsverfahren für viele Arten von Bauprojekten jetzt schneller werden sollen, dürfe die Natur nicht unter die Räder kommen, lautet der Appell der österreichischen Umweltanwälte bei ihrem Treffen heute in Salzburg. Aktuell sollen ja zum Beispiel Umweltverträglichkeitsprüfungen gestraft werden. Ein Ziel, das nicht nur von der Salzburger Landespolitik schon lange gefordert wird, sondern nun auch auf Bundesebene kommen soll. Damit zu den Wetteraussichten. Es ist heute bewölkt, vor allem im Pinzgau kann es vereinzelt auch kurz regnen. Die Temperaturen erreichen noch 17 bis 22 Grad. Morgen am Samstag wird es dann wieder meist recht sonnig. Mit nur wenigen und dünnen Wolken im Flachgau und in einigen Tälern kann es bis in den Vormittag hinein zunächst noch nebelig trüb sein. Die Temperaturen erreichen morgen dann aber 18 bis 23 Grad und auch in 2000 Metern Höhe um die 12 Grad zu Mittag.
2: Wir schauen wieder auf Salzburgstraßen. 16 Uhr 32 Minuten haben wir es. Das ist die ORF Radio Salzburg Verkehrsinformation. Beim Grenzübergang Walserberg dauert es 20 Minuten länger bei der Ausreise. Grund dafür sind Bauarbeiten auf der deutschen A8. Mehr dazu dann noch später. Vor dem Grenzübergang Freilassing 10 Minuten Wartezeit bei der Ausreise. Und jetzt kommen wir mal zur deutschen Seite, zur bayerischen Seite der A8. Stau gibt es da vor der Baustelle bei Rohrdorf. In Fahrtrichtung München brauchen sie gut 35 Minuten länger und in Fahrtrichtung Salzburg sind es insgesamt 40 Minuten mehr Fahrzeit vor den Baustellen bei Rohrdorf und bei Anger. So viel Geduld, falls Sie da unterwegs sind, aber die Wartezeit, die können wir locker überbrücken. Mit feinster Musik zum Start in unsere zweite Halbzeit in dieser Stunde von Paul McCartney und Stevie Wonder, von Tiger, Tom Jones und jetzt gleich einmal die wunderschönen Augen von Bette Davis.

0: zwei, die richtig gut musikalisch zusammengepasst haben. Paul McCartney und Stevie Wonder aus dem Jahr 1982, Ebony and Ivory. So, und jetzt schauen wir wieder nach Salzburg, was sich so an diesem Wochenende tut. Und ich sage es jetzt mal so, Sachen gibt es bei uns in Salzburg, die sind einfach nur skurril oder so richtig cool oder einfach beides zugleich. Morgen zum Beispiel gibt es, Achtung, die erste Dackelparade Salzburg. Ja, ich sag's noch einmal, Sie haben sich nicht verhört, die erste Dackelparade. Organisatorin Natascha Niebauer, wie kommt man auf so eine ja doch eher ungewöhnliche Idee?
1: Ja, also es gibt schon mehrere Jahre in Paris und in London und in New York Dackelparaden. Ich würde mal sagen, das mit Dackel, das ist wie so, ja, wie mit so einem Oldtimer, gell? So ein Kultauto, so in die Richtung, gell? Also, wenn jemand einen Dackel hat, man spricht sehr öfter auf der Straße an, das ist einfach ein Kult.
0: Ja, fast 60 tierische Teilnehmer werden da morgen erwartet. Los geht's beim Unipark in der Stadt Salzburg. Voran dackeln wird wahrscheinlich die Organisatorin. Mit wie vielen Wowbaus?
1: Ich habe einen Hund, ich habe einen Dackel, das ist die Daphne. Die wird im November 4 Jahre alt. Das ist mein Traumhund, den ich mir 7 Jahre lang gewünscht habe. Und ja.
0: Ja, Zuschauer und Zaungäste von diesem kleinen Spektakel sind natürlich herzlich willkommen. Mitspazieren sollen aber bitte nur Dackel. Eine Bitte der Veranstalter, weil...
1: Wir müssen aufpassen generell mit den Dackel. Die haben immer einen langen Körper und einfach, die sind extrem bandscheibengefährdet. Jeder dritte Dackel hat einen Bandscheibenvorfall. Man muss einfach aufpassen, dann nehmen irgendwelche Hunde mit, die dann einfach Unruhe reinbringen. Das wollen wir nicht.
0: Okay, klare Ansage und auch ein bisschen verständlich. Aber alle, die sich die Dackelparade morgen gerne anschauen wollen, die sind natürlich herzlich willkommen. Start ist um 15 Uhr beim Unipark. Die Parade endet dann bei der Hundewiese im Schlosspark Hellbrunn. In diesem Sinn, wuff, ma Baker.

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1: Willkommen zum Journal um 5. Das sind heute unsere Themen. ÖGK-Strategiepapier löst Diskussion über Selbstbehalte aus. Zwei Tage nach dem Angriff auf ihn spricht der Co-Pilot der Fly-Dubai-Maschine. Im Journalstudio begrüßt sie Tom Brandenberger. Wer krank ist und zum Kassenarzt geht, soll künftig einen Selbstbehalt leisten. Das schlägt die Arbeitgeberseite bei der österreichischen Gesundheitskasse ÖGK in einem Strategiepapier vor. Auch ein Aus für die Kostenerstattung nach einem Wahlarztbesuch wird da ins Spiel gebracht. Das Papier stößt bisher auf wenig Gegenliebe, berichtet Viktoria Waldhäusl.
2: Die Patientinnen und Patienten sollen künftig Gebühren zahlen, sagt der Vertreter der Arbeitgeberseite bei der ÖGK, Peter McDonald.
3: Hausarzt, Frauenarzt oder andere, dass man eine einfache Rezeptgebühr bezahlt, wenn man zu einem Facharzt geht, die zweifache Rezeptgebühr und wenn man in eine Spitalsambulanz geht, die dreifache Rezeptgebühr.
2: Den Arbeitnehmervertreter und ÖGK-Obmann Andreas Huss überzeugt, dass nicht grundsätzlich gelte.
4: Soziale oder wirtschaftliche Hürden können nie ein Steuerungsinstrument sein.
2: Über einen Stopp der Kostenübernahme bei Wahlärzten könne man reden, sobald sich die Wartezeiten bei Kassenärzten deutlich verkürzt hätten. Sozialministerin Corinna Schumann von der SPÖ sagt:
5: Nachdenken kann man über vieles. Ich möchte nicht auf keinen Fall, dass jemand überlegt, so wie zum Arzt geht, kann ich mir diesen Selbstbehalt leisten.
2: Man wolle jedenfalls 1450 und Primärversorgungszentren ausbauen.
1: Die G7-Länder haben sich auf die Freigabe von bis zu 100 Millionen Barrel Diesel und Rohöl geeinigt. Frankreichs Präsident Macron erklärte nach einer Videokonferenz der G7-Vertreter zur Energiekrise, die Freigabe werde in den kommenden 4 Monaten geschehen. Ziel ist, damit die Treibstoffpreise wieder zu normalisieren. Bei der Auer könnte die geplante Investition in 9 neue Langstreckenflieger storniert werden. Der Standort Österreich sei zu teuer, die Airline könne hier nicht genügend Geld verdienen, heißt es in der Konzernführung. Martin Rauter berichtet.
6: Der Dreamliner ist der modernste Langstreckenflieger der Auer. 3 davon fliegen derzeit durch die Luft, 9 weitere sollen folgen. Doch die hohen Standortkosten in Wien könnten dem zum Verhängnis werden, beklagt Auer-Chefin Annette Mann.
7: Es bleibt finanziell nicht genug hängen, dass wir wirklich investitionsfähig sind.
6: Die Luftfahrtsteuer betrage derzeit 12 Euro pro Passagier. Die Auer wünscht sich 8 Euro. Damit würden dem Staat 70 Millionen Euro an Steuereinnahmen entgehen. Finanzminister Martha Bauer von der SPÖ will die Forderungen diskutieren.
8: Allerdings habe ich keine 70 Millionen Euro im Budget. Also stellt sich wieder die Frage der Gegenfinanzierung.
6: Zur Entlastung der Branche will das Verkehrsministerium 60 Millionen Euro in den nächsten 2 Jahren investieren und den Betrag sogar verdoppeln. Woher das Geld kommen soll, ist aber unklar.
1: Wenige Tage nach dem Rückruf mehrerer Millionen Fahrzeuge von Volkswagen und den Töchtern Audi und Seat zieht nun auch Skoda nach. Betroffen sind die Modelle Kodiaq, Karoq, Octavia und Superb. Insgesamt weltweit rund 1,7 Millionen Fahrzeuge. Grund für den Rückruf ist offenbar dasselbe wie bei den anderen VW-Marken, also ein möglicher Schraubenabriss, der zum Ausfall der Lenkung führen kann. 2 Tage nach dem mutmaßlichen Anschlag auf eine Fly-Dubai-Maschine und nachdem er von seinem Co-Piloten angegriffen wurde, spricht nun der indische Fly-Dubai-Pilot zum ersten Mal öffentlich. In einem Videotelefonat mit dem indischen Premier Modi schildert er die entscheidenden Momente an Bord der Boeing. Teresa Kulovic berichtet.
9: Vom Krankenbett aus telefoniert Smith Machar mit Indiens Premier Modi.
10: Ich hatte so viele Wunden, ich habe um mein Leben gekämpft. Als ich auf dem Boden gelegen bin, konnte ich spüren, wie das Flugzeug abstürzt. Ich wusste, ich muss mich trotz allem noch ein letztes Mal anstrengen, denn die Tür war direkt da. Ich konnte sie öffnen und dann sind auch schon alle anderen reingekommen. Ich wusste, dass ich nicht zulassen kann, dass alle sterben.
9: Jetzt werde er bestens in Saudi-Arabien im Krankenhaus versorgt. Der Angreifer befindet sich noch in Saudi-Arabien in Gewahrsam. Sein Motiv ist weiterhin unklar. Israels Premier Netanyahu spricht davon, dass er radikal-islamistisch indoktriniert und auch suizidgefährdet war. Beweise dafür hat er nicht vorgelegt. Ergebnisse der Untersuchungen werden in einigen Tagen erwartet.
1: Spaniens linke Minderheitsregierung von Premier Sanchez ist wegen der Wohnungsnot im Land in eine schwere Krise geschlittert. 2 Dekrete, mit denen die Regierung gegen steigende Mieten und Zwangsräumungen vorgehen wollte, scheiterten im Parlament am Widerstand konservativer und rechtspopulistischer Abgeordneter. Jetzt wird über vorgezogene Wahlen spekuliert. Das war ein Journal um 5 mit Tom Brandenberger. Und jetzt zum Wetter.
11: Ausgesprochen warm sind die Oktobernachmittage auch am Wochenende, mit Höchstwerten, die im Wesentlichen von 18 bis 25 Grad reichen. In 2000 Meter Seehöhe gibt es 8 bis 12 Grad. Der Samstag ist meist strahlend sonnig, streckenweise gibt es Frühnebel, etwa in Vorarlberg und in Oberösterreich. Am Vormittag setzt in Niederösterreich, Wien und im Burgenland lebhafter Südostwind ein. Am Nachmittag entstehen über dem westlichen Bergland größere Quellwolken und ganz vereinzelt auch Schauer. Am Sonntag ist keine wesentliche Änderung zu erwarten. Der Wind ist dann generell nur mehr schwach bis mäßig und von Deutschland her ziehen im Laufe des Tages Wolkenfelder auf. So viel zum Wetter von Manfred Bauer.
12: Dann schauen wir, wie lange das jetzt wieder dauert auf Salzburgstraßen. 17 Uhr und 5 Minuten haben wir es. Das ist die ORF Radio Salzburg Verkehrsinformation. Und der Grenzübertritt macht nach wie vor Probleme. Beim Grenzübergang Walserberg dauert es 20 Minuten länger bei der Ausreise aufgrund der Bauarbeiten auf der deutschen A8. Und vor dem Grenzübergang Freilassing warten Sie 10 Minuten bei der Ausreise. Grund dafür ist eine Baustelle. Und zwar auf der A8. Da gibt es Stau vor der Baustelle bei Rohrdorf. In Fahrtrichtung München dauert es gut 35 Minuten länger. In Fahrtrichtung Salzburg sind es insgesamt 40 Minuten Wartezeit vor den Baustellen bei Rohrdorf und bei Anger. Also viel Geduld, falls Sie da unterwegs sind. Dort, wo es aber geht, gute und weiterhin sichere Fahrt.
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12: Grüß Sie Gott noch einmal. Aus dem Freitagnachmittag wird jetzt schön langsam der Freitagabend. Heißt, das Wochenende steht unmittelbar vor der Tür. Ja, und falls Sie gerne spielen, dann ist das Ihr Wochenende. Stichwort Spieletage. Mehr dazu gleich. Wir starten hinein in die neue Stunde mit einem Hauch von Italien. Serviert von Albano und Romina Power, die heute übrigens ihren 75er feiert.

0: So ein richtiger Klassiker. Auch mit dabei in der Freitagnachmittags-Playlist hier bei uns in Radio Salzburg, die Oliver Onions Flying Through the Air. Ja, die Jahreszeit jetzt bringt wieder viele gemütliche Abende zum Spielen zum Beispiel. Einen gebührenden Auftakt in den Spieleherbst bringen jetzt am Wochenende wieder die Salzburger Spieletage im Europark. Interessierte können das Neueste testen, was der Markt gerade so hergibt. Oder alte Klassiker wiederentdecken. Momentan sehr im Trend Musikspiele. Warum?
1: Der Einstieg ist sehr einfach. Ich muss nicht großartig erklären, Musik verbindet Generationen. Jeder mag Musik, jeder hat eine Empfindung, eine Emotion, eine Erinnerung zu einem bestimmten Titel. Und wenn ich der dann vorkommt, dann sage ich, ah super, das Lied war 2020 und dann verzeiht man gleich die Geschichte dazu, warum ich an das Lied gedacht habe. Und das ist das Schöne an dem Spiel, weil man zu jedem Titel immer irgendeine Geschichte dazu hat.
0: Sagt Organisator Harald Brandner. Mit dabei ist auch wieder der traditionelle Spiele-Tauschmarkt. Also altes Spiel mitbringen, neues mitnehmen. So einfach ist es. In welchem Zustand sollte das dann sein?
1: Also die Spiele im Tauschmarkt, die getauscht werden, sollten natürlich in einem vollständigen Zustand sein. Sie sollen bespielt, können bespielt sein, aber sie sollten in Ordnung sein. Es sollten keine Teile fehlen. Nicht, dass der nächste Spieler, der das Spiel bekommt, dann sich ärgern muss, dass er jetzt halt sein Spiel gegen ein unvollständig getauscht hat und damit nichts anfangen kann.
0: Also vielleicht lieber nochmal nachschauen. Die Salzburger Spieletage am Samstagmorgen von 9 bis quasi 25 Uhr und am Sonntag von 10 bis 17 Uhr im Europark in Salzburg-Taxham. Übrigens auch wieder mit den beliebten Spieleturnieren an beiden Tagen.

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1: Feueralarm sorgt für Aufregung an Volksschule Schwarzach, mehr Obdachlose in der Stadt Salzburg und das Wetter morgen wieder freundlich und warm. Marina Schlager begrüßt Sie zum ORF-Radio Salzburg-Journal um 17:30. Ein 23-jähriger Syrer soll gestern am Abend in Liefering einen 28-jährigen Landsmann mit einem Messer attackiert und beraubt haben. Zwischen den beiden dürfte es zu einem Streit gekommen sein. Der 23-Jährige soll dann den 28-Jährigen mit dem Messer angegriffen und seine Bauchtasche mit Bargeld, Handy und Ausweisen geraubt haben und geflüchtet sein. Die Polizei konnte den 23-Jährigen festnehmen. Er hat bisher die Aussage verweigert, die Staatsanwaltschaft Untersuchungshaft angeordnet. Zudem wurde bei ihm eine geringe Menge an Drogen gefunden. Aufregung hat heute Vormittag an der Volksschule Schwarzach geherrscht. Dort ist nach einer Rauchentwicklung im Keller der Feueralarm ausgelöst worden. Die Volksschule wurde von den Lehrkräften evakuiert. Auch eine Kindergartengruppe, die in der Volksschule zu einer Aufführung war, musste ins Freie gebracht werden, heißt es von der Freiwilligen Feuerwehr Schwarzach. Die Kinder wurden vor der Schule gesammelt. Ein Atemschutztrupp der Feuerwehr Schwarzach hat dann den Keller mit einer Wärmebildkamera kontrolliert. Dort wurde allerdings kein Brand festgestellt, der Einsatz beendet und die Schüler konnten wieder in ihre Klassen zurück. Warum es zu der Rauchentwicklung gekommen ist, ist noch unklar. Die Obdachlosigkeit in der Stadt Salzburg ist wieder gestiegen und hat sogar zum zweiten Mal in Folge einen neuen Rekordwert erreicht. Das hat das Salzburger Forum Wohnungslosenhilfe jetzt mitgeteilt. Laut deren jüngster Erhebung sei die Zahl der obdachlosen Personen um rund ein Viertel gestiegen, und zwar innerhalb eines Jahres. Andreas Landruck mit Einzelheiten.
2: Rund 520 Personen gelten in der Landeshauptstadt Salzburg laut Erhebung als obdachlos. Das entspricht etwa einem Drittel Prozent aller Einwohner. Oder anders gesagt, lebt im Schnitt jeder 300. Salzburger auf der Straße. Bemerkenswert ist vor allem der schnelle Anstieg um ein Viertel in nur einem Jahr. Dazu rechnet das Forum Wohnungslosenhilfe mit einer hohen Dunkelziffer. Bei Frauen und Kindern gäbe es nämlich einen hohen Anteil versteckter Wohnungsnot, die nur schwer erfasst werden könne, wie es heißt. Die Statistik der Wohnungslosenhilfe gilt als durchaus zuverlässig. In dem Forum sind verschiedene Sozialorganisationen vertreten, wie etwa Caritas, Diakonie, Winzidach, die Soziale Arbeit GmbH oder die Kinder- und Jugendanwaltschaft. Die aktuelle Obdachlosenstatistik wird von dem Zusammenschluss seit 1995 jedes Jahr Anfang Oktober veröffentlicht für das jeweilige Vorjahr. Von der Politik fordern die Sozialorganisationen langfristige Planungen, um genügend leistbaren Wohnraum zu gewährleisten.
1: Und nun zu nationalen und internationalen Nachrichten in einfacher Sprache.
3: Am Mikrofon Martin Balder. Im September sind in Österreich die Preise wieder gestiegen. Die Teuerung beträgt 3,6%. Hauptsächlich liegt das an den hohen Preisen für Treibstoff und Heizöl. Der Grund dafür ist der Krieg im Iran. Dort wird viel Erdöl hergestellt. Ein hoher Preis für Treibstoffe hat große Auswirkungen in Österreich. Zum Beispiel steigen Transportkosten an und Produkte werden teurer. Auch in der gesamten Europäischen Union sind wegen dem Iran-Krieg die Preise wieder stark gestiegen. In der Partei SPÖ gibt es einen Machtkampf. Der Medienmanager Gerhard Zeiler möchte die Partei übernehmen. Aktuell ist aber Andreas Babler der Chef der SPÖ. Am Sonntag kommen wichtige SPÖ-Politiker aus den Bundesländern nach Wien. Sie sprechen zuerst allein und später gemeinsam mit Andreas Babler über die Lage der Partei. Manche finden, dass der Finanzminister Markus Marterbauer SPÖ-Chef werden soll. Aber Marterbauer ist an Krebs erkrankt. Er sagt, dass er jetzt gesund werden möchte. Seit einigen Tagen protestieren Schüler und Studenten in Frankreich. Sie wollen mehr Geld für Schulen und Universitäten. Die Proteste werden immer heftiger. In mehreren Städten brennen Autos. Auch die Polizei wird angegriffen. Rund 400 Schulen sind geschlossen. Dort lernen die Schüler jetzt über das Internet. Der Sommer in diesem Jahr war der heißeste Sommer, seitdem die Temperatur gemessen wird. Eine neue Auswertung zeigt nun, dass im Sommer in Österreich fast 1000 Menschen wegen der Hitze gestorben sind. So viele wie noch nie. An manchen Tagen hat es Temperaturen von über 40 Grad gegeben. Vor allem ältere und kranke Menschen leiden unter der Hitze. Das waren Nachrichten in einfacher Sprache. Redaktion Rainer Reitzamer und Ronny Taferner.
1: Damit noch zu den Wetteraussichten. Die Wolken werden jetzt weniger. Nach Mitternacht entsteht stellenweise Nebel. Die Temperaturen sinken auf 11 bis 2 Grad. Morgen am Samstag kann es zunächst noch im Flachgau und in manchen Tälern nebelig sein. Dann wird es recht sonnig. Die Temperaturen erreichen 18 bis 23 Grad. Freundlich und relativ warm wird dann auch der Sonntag. Nebel und Hochnebel in den Tälern lichten sich am Vormittag. Dann wird es meist sonnig. Am Nachmittag entstehen zeitweise Wolken, vereinzelt auch Schauer. Die Temperaturen erreichen 18 bis 23 Grad.
4: 17.35 Uhr, das ist die ORF Radio Salzburg Verkehrsinformation. Beim Grenzübergang Walserberg dauert es 20 Minuten länger bei der Ausreise wegen der Bauarbeiten auf der deutschen A8. Vor dem Grenzübergang Freilassing sind es 10 Minuten Wartezeit bei der Ausreise. Wir schauen über die Grenze aufs große deutsche Eck und die Autobahn A8. Da gibt es Stau vor der Baustelle bei Rohrdorf. In Fahrtrichtung München brauchen Sie daher gut 35 Minuten länger. In Fahrtrichtung Salzburg sind es insgesamt 40 Minuten vor dem Baustellen bei Rohrdorf und bei Anger. Das war's dann schon wieder. Weiterhin gute und natürlich auch sichere Fahrt mit Radio Salzburg.

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0: Naja, ob er verliebt ist, mein nächster Gast da im Studio, das weiß ich nicht so ganz genau. Aber er ist auf jeden Fall ready für Ihre Wünsche. Grüß dich, Harry Eitzinger.
1: Servus, Iris, grüß dich.
0: Die gut aufgelegte Sendung in der Wunschedition steht an.
1: Die freitätliche Wunschedition. Sie ist wieder voll gefüllt. Heute wieder ganz interessant, vor allem auch die Spannung. Welche Glückwünsche, dass wir alle übermitteln dürfen, nämlich von der diamantenen Hochzeit
0: wow.
1: bis zu einem 25. Geburtstag. Also von okay. richtig weit oben bis gell, ganz jung. Alle lieben die Volks- und Blasmusik. Und heute dürfen wir auch einen sehr besonderen Wunsch erfüllen. Es kommen ja sehr viele Wünsche bei einer.
0: Ja.
1: Alle gehen sie oft einmal nicht
0: Stimmt.
1: in den Sendeformat aus.
0: Ja, wir haben ja einen, der so quasi bei dir ein bisschen passt und bei mir aber auch ein bisschen passt.
1: Und wir haben gesagt, wir machen den miteinander.
0: Ja.
1: Wir haben den machen den miteinander.
0: Schieß los.
1: Der geht jetzt nach Maishofen zur Monika Sieder. Die Monika Sieder aus Maishofen. Sie wünscht sich den Hubert von Gäusern mit dem Liedl Es ist wahr. Und ich glaube, das kriegen wir hin, oder?
0: Das kriegen wir auf jeden Fall hin. Liebe Frau Sieder, mit ganz lieben Grüßen vom Harry, von mir, vom ganzen Team von Radio Salzburg. Jetzt haben wir es geschafft. Sie haben sie wirklich oft bei uns gerührt und jetzt ist es endlich soweit, dass wir den einmal spielen. Gell,
1: genau.
0: Harry?
1: Ganz liebe Grüße nach Maishofen und dann um kurz nach 18 Uhr geht es weiter mit Volksmusik und Blasmusik.
0: Und das Ganze in der Wunschedition mit Harry Eitzinger. Danke, Harry.
1: Schönen Abend.

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1: Am Mikrofon Paul Kranke. Die Führungsdebatte in der SPÖ geht weiter. Finanzminister Markus Marterbauer betonte, er wolle die Partei nicht führen. Burgenlands Landeshauptmann Hans-Peter Doskozil sagte, er erwarte vom Treffen der Parteispitzen am Sonntag in der Führungsdebatte keine Lösung. Und der Medienmanager Gerhard Zeiler hat einen offenen Brief an die SPÖ-Mitglieder geschrieben, warum er Andreas Babler als Vorsitzenden ablösen will. Peter Taser berichtet.
2: Die SPÖ sei auf dem Weg, bundespolitisch irrelevant zu werden, so steht es im offenen Brief von Gerhard Zeiler. Die Partei müsse sich ändern, in die Mitte rücken und unter anderem für gute Arbeitsplätze und eine starke Wirtschaft sorgen, so Zeiler. Deshalb wolle er Vorsitzender werden. Wie es weitergeht in der Partei, das wollen die Landeschefs der SPÖ am Sonntag mit Vorsitzendem Andreas Babler besprechen. Burgenlands Landeshauptmann Hans-Peter Doskozil, ein Kritiker Bablers, sagt heute, er glaube nicht, dass am Sonntag personelle Entscheidungen fallen würden. Sozialministerin Corinna Schumann sagt heute, was die SPÖ nun brauche, sei Zusammenhalt. Ins Spiel gebracht als SPÖ-Chef wurde auch schon Finanzminister Markus Marterbauer. Der erklärt heute aber den Kampf gegen seine Krebserkrankung und für eine Sanierung des Staatshaushaltes zu seinen Prioritäten.
1: Die Forderung nach Verschärfungen beim Arztbesuch wird kritisiert. Gesundheitsministerin Corinna Schumann lehnt sie ab, ebenso ÖGK-Obmann Andreas Huss, FPÖ und Grüne. Die Dienstgebervertreter in der ÖGK haben vorgeschlagen, Selbstbehalte beim Arztbesuch einzuführen. Außerdem soll man nichts mehr zurückbekommen, wenn man zu einem Wahlarzt geht. Die am Innufer in Tirol gefundene Leiche stammt von einem Ungarn. Nach Polizeiangaben gibt es keinen Hinweis auf Fremdverschulden. Die Todesursache steht aber noch nicht fest. Die Leiche des Ungarn ist gestern in Jenbach am Innufer gefunden worden. Eine Spaziergängerin hat ein Auto gemeldet, das Tage vorher abgestellt worden ist. Im internationalen Fußball könnte es einen weiteren Skandal geben. Nach dem Finanzskandal von Manchester City, den Diskussionen um FIFA-Präsident Gianni Infantino, einen Wettskandal in der Türkei mit 450 gesperrten Funktionären, gibt es Korruptionsuntersuchungen gegen den FC Barcelona. Wolfgang Eichinger informiert.
3: Barcelona soll zwischen 2001 und 2018 8,4 Millionen Euro an Firmen von José María Enríquez Negreira bezahlt haben. Und das ist der frühere Vizepräsident von Spaniens Schiedsrichterausschuss. Die spanische Staatsanwaltschaft wirft Barcelona vor, für Schiedsrichterentscheidungen zu ihren Gunsten bezahlt zu haben. Barcelona behauptet dagegen, die Summe von 8,4 Millionen Euro lediglich für Berichte und Ratschläge überwiesen zu haben. Die Staatsanwaltschaft hat Anklage gegen Negreira und Barcelona wegen Korruption, Veruntreuung und Fälschung von Geschäftsunterlagen erhoben. Der Präsident von Barcelonas Erzrivale Real Madrid, Pérez, bezeichnet diesen Fall als größten Korruptionsfall in der Geschichte des Fußballs und hat bei der UEFA auch umfangreiche Unterlagen eingereicht. Die UEFA hat angekündigt, dass die Ethik- und Disziplinarkommission den Fall Negreira und Barcelona genau untersuchen wird.
1: Das waren die Nachrichten mit Paul Kranker. Und nun zum Wetter.
4: Die Sonne zeigt sich jetzt am Abend noch kurz, vor allem im Osten und im Süden. Und hier ist es teilweise auch noch warm. 23 Grad hat es zum Beispiel in der Wiener Innenstadt. Teils dichte Wolken sind in Vorarlberg, Tirol, Salzburg und in Oberösterreich dabei. Ganz im Westen kann es punktuell kurz nass werden. Das Wochenende bringt im Großen und Ganzen ähnliches Wetter wie heute. Diesmal auch im Westen etwas mehr Sonne. Von Vorarlberg bis Oberösterreich ist es trotzdem zeitweise bewölkt oder nebelig. Einzelne Schauer können im Westen an den Nachmittagen dabei sein. Im Osten und im Süden wird es sonnig und an den Nachmittagen recht warm, aber teilweise wieder windig. Österreichweit liegen die Höchstwerte zwischen 18 und 25 Grad. So viel zum Wetter von Daniel Stanker.
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6: Am Freitag, den 2. Oktober, darf ich Ihnen allen wieder einen schönen guten Abend wünschen und Sie ganz herzlich begrüßen zu einer Stunde Volksmusik und Blasmusik, ganz nach Ihren Wünschen. Auch die heutige gut aufgelegte Wunschsendung ist wieder bis auf den letzten Platz gefüllt und wir starten auch gleich rein mit dem ersten Geburtstagsgruß. Der kommt von der Marlene Zehentner aus Dorfgastein und sie schreibt, die Enkelinnen Leonie und Jana wünschen dem Opa, dem Hannes, alles erdenklich Gute zum Geburtstag, nämlich mit dem Epserlandler, gespielt vom Epser Kaiserklang. Und damit wünschen wir dem Hannes nur das Beste zum Geburtstag.

einen ganz besonderen Tag, nämlich den der Diamantinnenhochzeit, feiern Hilda und Konrad vom Oberfritz Wankbauer, morgen am 3. Oktober. Es freuen sie mit Enkeni 3 Kinder mit Schwiegerkinder, Enkeni 8 Enke mit Partner und Enkeni 6 Urenkel. Wir alle wünschen Enk 2 von Herzen weiterhin noch schöne gemeinsame Jahre. Unser Musikwunsch war von die Innsbrucker Böhmische, die Sticke Böhmische Liebe. Danke.

0: Als nächstes darf mir jetzt zwei Wünsche vom letzten Freitag, also vom 25. September nachholen. Sie sind leider ein bisschen zu spät zu uns reingekommen, sodass wir es letzte Woche leider nicht mehr spielen haben können. Aber das holen wir natürlich jetzt gern noch. Und den Anfang macht da gleich eine sehr treue, gut aufgelegte Hörerin.
1: Herr Schenk, grüß Gott, da spricht wieder mal die Langmaride. Heute haben wir ein Geburtstagskind in unserer Familie, in St. Anita Heuerbauer in Schiehausen. Wir alle wünschen dir alles, alles Gute, besonders Gesundheit zum heutigen Geburtstag, Papa und Mama mit der ganzen Familie. Alles muss ich wollen, Spaß oder nicht, die weiß, vom Rindberger Hansi mit seinen Musikanten. Vergeht's gut, eure Maridi.

0: ein nachträglicher Wunsch vom letzten Freitag für den Toni zum Geburtstag war es jetzt. Und auch die Christa aus Kaprun hat uns mit ihrem Wunsch letzte Woche leider ein bisschen zu spät erreicht. Deswegen holen wir den jetzt auch gleich noch.
1: Grüß Gott, mein Name ist Christa Lukacs aus Kaprun. Es war schön, wenn auf dem gestrigen Roberti-Tag in der Sendung für uns alle Salzburger das Lied gespielt wurde, Mein Heimat, mein Salzburg. Betrifft uns doch alle, dass wir so eine schöne Heimat haben. Es freut mich. Auf Wiederhören.

Der nächste Wunsch geht jetzt in den Pinzgau, genauer gesagt nach Solföden. Dahin dürfen wir jetzt nämlich folgende Glückwünsche zur Frau Barbara Reiter übermitteln. Liebe Mami, wir wünschen dir alles Gute zu deinem 92. Geburtstag und freuen uns auf noch viele schöne gemeinsame Stunden mit dir. Liebste Grüße schicken dir deine Tochter Sigrid mit Roman, Cornelia und unsere kleine Pia. Gewünscht dieser Sticke von der Fützmoser Tanzlmuse. Da passt, glaube ich, ganz gut die Reiter im Polka. Und damit schicken wir jetzt die besten Geburtstagsgrüße zur Barbara Reiter nach Solföden.

Der Vierteljahrhundert-Dreiviertler von Herbert Bixner ist die Woche ebenfalls gewünscht worden. Und damit schickt man jetzt dem Jakob Steinberger aus Grödig die besten Glückwünsche zum 25. Geburtstag. Lieber Jakob, der Gruß kommt von deiner Oma und von deinem Opa und sie wünschen dir alles erdenklich Gute. Bleib gesund und weiterhin so lebensfroh. Lieber Jakob, herzlichen Glückwunsch zum 25.

Grüß Gott. Da spricht Frieda Frick gesperrt. Ich wünsche meine ehemaligen Nachbarin, Frau Maria Esterbauer in Hornhausen nicht gesperrt, alles Gute zu sein 88. Geburtstag. Viel Gesundheit und Gottes Segen für noch viel, viel schöne Jahre. Mit dem Lied, die alte Mühe im Graben drin. Und wenn es möglich ist, wünsche ich mir ein Inter der Landler für die Buchstelle. Danke, vielen Dank, sehr gut.

Nach Abtenau gingen jetzt die nächsten Glückwünsche und zwar darf man da folgende Zeilen übermitteln. Zum 85. Geburtstag für Sebastian Rettnecker, Vulgo Leitenreitbauer Senior in Kleinreit in der Voglau in Abtenau. Alles Gute, viel Gesundheit und Freude in deinem Garten, wo alles blüht und wächst. Das wünschen dir deine Frau, die Anne, die Marianne, die Hannelore mit Familie, der Sebastian und der Hans-Jörg mit Familie. Als musikalisches Geburtstagsständchen darf man die Pinzgauer Feiertagsmusik mit dem Walzer für den Sebastian auflegen. Und damit schicken wir jetzt die besten Geburtstagsgrüße zum Sebastian Rettnecker und wünschen alles Gute zum 85er.

Mit dem Lied »Former Horm« möchte jetzt der Michael Höllwert aus Bad Ischl alle Almbauern grüßen lassen. Das legen wir natürlich gern auf und schicken ebenfalls die besten Grüße an alle Almleute sowie an den Michael Höllwert nach Bad Ischl.

Aus Rauris kommt jetzt der nächste Blasmusikwunsch, und zwar vom Jakob und der Christina Bacher. Da steht: Wir wünschen unserem Papa nachträglich alles Gute zum Geburtstag, den er am vergangenen Sonntag gefeiert hat. Mit dem Stück Schöne Jahre von seiner Rauriser Musi wünschen wir ihm fürs neue Lebensjahr viel Glück, Gesundheit und Gottes Segen. Und auch die gesamte Trachtmusikkapelle Rauris schließt sich diesen Wünschen an, und sie möchte sich bei dir, lieber Norbert Bacher, ganz herzlich für deine wertvolle Arbeit als Kapellmeister bedanken. Und mit der Polka Schöne Jahre schicken wir jetzt die besten Geburtstagsgrüße nach Rauris.

Ja, hallo, hier spricht der Franz Winnegar von Hallen. Jetzt bitte gern das Lied Übern Dauern, dort schauern. Danke. Auf Wiederhören.

Ja, grüß Gott, mein Name ist Hermann, mein ehemaliger Freund und jetziger Freund, der Karl Dantendorfer, hat heute Geburtstag. Und ich wünsche mir den Musikwunsch für einen die Gutendorfer für Eisschüssenmotto. Alles Gute für Herrn Karl Dantendorfer zum 84. Geburtstag und unter dem Namen Los zur Nochmal. Ich wünsche danke, wiederhören.

Auch die Brigitte Lottermoser aus Bad Hofgastein hat uns die Woche per E-Mail erreicht. Sie wünscht sich ein Lied von Johannes Brahms, und zwar Ich fahr dahin vom Gasteiner Volksliedchor. Dieses wunderschöne Stück Chormusik legen wir natürlich gern auf und schicken damit liebe Grüße zurück zur Brigitte Lottermoser nach Bad Hofgastein.

Und mit dem letzten Wunsch für heute schickt man jetzt noch musikalische Grüße zu unserem treuen Hörer, dem Dominik Hiermann. Er wünscht sich den Dürnberger Bayerischen von den Flachgauer Musikanten. Und mit dem darf ich mich auch schon wieder verabschieden von Erna. Ich hoffe, Sie haben die vergangene Stunde genauso genossen wie wir. Und wir freuen uns natürlich, wann wir Sie auch den restlichen Abend noch mit Musik verwöhnen dürfen. In der kommenden Stunde legt jetzt dann Sepp Siller für Sie gut auf. Und um kurz nach 20 Uhr wird wie jeden ersten Freitag im Monat auch heute wieder kreinert. Kollege Alexander Holzmann hat da für Sie wieder eine Stunde Oberkreiner Musik vom Feinsten vorbereitet. Und ich freue mich schon jetzt, wann wir uns dann nächste Woche wieder hören. Bis dahin wünsche ich Ihnen nur das Beste, vor allem Gesundheit, einen schönen restlichen Abend und ein erholsames Wochenende. Für Gott sagt der Harald Eitzinger, machen Sie es gut und bis zum nächsten Mal.

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2: Am Mikrofon Paul Kranker. In Frankreich haben Proteste von Schülern gegen die Unterrichtsbedingungen erneut zu Gewalt gegen Polizisten geführt. Auch heute sind hunderte Menschen festgenommen worden, zahlreiche wurden verletzt. Hartmut Fiedler berichtet.
3: Eine Schule in Paris brennt. Die Polizei ist im Dauereinsatz. Der Aufruhr an den Schulen in Frankreich hat sich im Lauf der Vorwoche ausgewachsen. Hunderte Schulen sind inzwischen geschlossen. In Paris, Toulouse, Brest, in großen und kleinen Städten im ganzen Land. Oft kommt es zu gewalttätigen Auseinandersetzungen. Auf den Straßen brennende Mülleimer, Feuerwerkskörper werden auf Polizisten geworfen. Die Polizei setzt immer wieder Tränengas ein. Ihr Vorgehen ist heftig, teilweise brutal. Mehrere tausend Demonstranten sind seit der vergangenen Woche festgenommen worden.
2: Die Führungsdebatte in der SPÖ geht weiter. In einem offenen Brief an die SPÖ-Mitglieder schreibt Medienmanager Gerhard Zeiler, er wolle Vorsitzenden Andreas Babler ablösen, weil die SPÖ sich stärker auf die Wirtschaft konzentrieren und politisch in die Mitte rücken müsse. Finanzminister Markus Matterbauer hat heute erklärt, er wolle die Partei nicht führen. Matterbauer ist als dritter möglicher Kandidat für den SPÖ-Vorsitz ins Spiel gebracht worden. Nach dem Einbruch in ein Innsbrucker Waffengeschäft sind in Bayern drei mutmaßliche Täter festgenommen worden. Die Einbrecher haben in der Früh in Innsbruck mehrere Waffen erbeutet und sind dann per Auto geflohen. Aus Innsbruck Georg Oberhammer.
4: Heute in der Früh gegen 6 Uhr beobachten mehrere Zeugen den Einbruch bei dem Innsbrucker Waffengeschäft und können der Polizei wichtige Hinweise auf das Fluchtfahrzeug liefern. Wenig später entdeckt eine Polizeistreife auf der Seefelder Straße einen verdächtigen Wagen und nimmt die Verfolgung auf, die bis nach Mittenwald in Bayern führt. Dort verlieren die österreichischen Polizisten zwar den Sichtkontakt, die Flüchtigen werden aber durch einen Unfall gestoppt. Zu Fuß versuchen sie weiter zu entkommen. Die bayerische Polizei kann später zwei mutmaßliche Täter festnehmen, danach noch einen dritten. Einer von ihnen stammt aus den Niederlanden. Die weiteren Ermittlungen laufen jetzt. Im Fluchtfahrzeug konnten große Mengen an Waffen sichergestellt werden.
2: Durch den bisher schwersten Ebola-Ausbruch in der Demokratischen Republik Kongo in Zentralafrika ist die Zahl der Toten auf mehr als 4.000 gestiegen. Wie Behörden mitteilen, sind insgesamt 8.300 Infizierte bekannt. Fast jeder Zweite stirbt. Etwas mehr als 2.000 Menschen gelten als genesen. Die derzeitige Epidemie wird durch eine Ebola-Virusart ausgelöst, gegen die es keine Impfung gibt. Ebola wird durch Körperflüssigkeiten Infizierter übertragen. Die Krankheit führt zu Fieber, Muskelschmerzen, Durchfall bis zu inneren Blutungen und Organversagen. Das waren die Nachrichten mit Paul Kranker. Und nun zum Wetter.
5: Die Nacht wird ruhig und es kühlt auf 13 bis 4 Grad ab, in höher gelegenen Tälern und stellenweise im Wald- und Mühlviertel auf bis zu 0 Grad. Das Wochenende bringt im ganzen Land einiges an Sonnenschein, vor allem im Osten scheint die Sonne ohne Unterbrechung. Es gibt aber an den Vormittagen auch ein paar Nebel-, Hochnebel- oder Wolkenfelder, vor allem vom Rheintal über das Inntal bis nach Oberösterreich. Die Sonne setzt sich hier aber diesmal überall durch mit der Zeit. Bei der Sonne sind von Innsbruck westwärts aber auch ein paar Wolken an den Nachmittagen und es kann punktuell kurz ein wenig regnen. Die Temperaturen richten sich nach der Sonne und dabei wird es zum Teil warm mit 18 bis 25 Grad. Im Osten ist es tagsüber wieder windig. So viel zum Wetter von Daniel Stanker.
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1: Am Mikrofon Paul Kanker. Der Sommer in Westeuropa ist so heiß und trocken gewesen wie nie seit Beginn der Aufzeichnungen. Der bisherige Rekordsommer von 2003 ist heuer übertroffen worden, teilt der EU-Klimadienst Copernicus mit. Karin Gerütschnick berichtet.
2: Hitze, extreme Trockenheit und niedrige Wasserstände, Klimaextreme haben den Sommer in ganz Europa geprägt. Für Westeuropa war es der heißeste seit Beginn der Aufzeichnungen. Dort sind die Temperaturen an 17 Tagen auf über 30 Grad geklettert. Beim bisherigen Höchststand im Jahr 2003 waren es 11 Tage. Mit einer Durchschnittstemperatur von fast 22 Grad lagen die Werte um 2,5 Grad über dem langjährigen Mittel der letzten Jahrzehnte. Für den Gesamtkontinent war es den Daten zufolge der drittwärmste jemals gemessene Sommer. 52% des Kontinents waren laut den EU-Klimafachleuten zeitweise sehr starkem Hitzestress ausgesetzt, womit eine gefühlte Temperatur von 38 Grad oder mehr bezeichnet wird.
1: In Frankreich wird das Ausmaß von Gewalt bei Schülerprotesten immer größer. An 560 Schulen hat es heute Unruhen gegeben. Bei 2 Schulen in Paris wurde der Eingangsbereich in Brand gesteckt. Auch heute sind hunderte Menschen festgenommen worden. Die Proteste haben am Montag begonnen. Gefordert werden mehr Lehrer und die Sanierung maroder Schulgebäude in Frankreich. Außenministerin Beate Meindl-Reisinger stellt Montenegro einen baldigen EU-Beitritt in Aussicht. Bei einem Besuch in Podgorica hat Meindl-Reisinger erklärt, ein EU-Beitritt Montenegros sei in Reichweite. Österreich gehört zu den größten ausländischen Investoren in Montenegro, vor allem bei Banken und Versicherungen. Die weltweite Lebenserwartung ist offenbar wieder fast so hoch wie vor der Corona-Pandemie. Nach Angaben der Weltgesundheitsorganisation ist die Lebenserwartung 2023 bei 73,3 Jahren gelegen. Vor Corona waren es 73,4. Während der Corona-Pandemie war die weltweite Lebenserwartung um fast 2 Jahre gesunken, auf 71,5. Beim Formel-1-Team Ferrari gerät Teamchef Fred Vasseur immer mehr unter Druck. Am Rande des Trainings für den Formel-1-Grand Prix von Malaysia in Kuala Lumpur werden Ablösergerüchte laut. Gerhard Brohaske berichtet.
3: Ja, seit Kimi Räikkönen 2007 wartet der Traditionsrennstall auf den Titel. Das ist eine Ewigkeit. Auch heuer wird es nicht reichen. Und deshalb gerät Fred Vasseur immer mehr in die Kritik, wobei die Piloten, allen voran Charles Leclerc, dem Franzosen den Rücken stärken.
4: He's exceptional at what he does and I have full trust in Fred.
3: Aber Charles Leclerc ist auch bewusst, dass die Uhr tickt, dass man möglichst schnell wieder in die Erfolgsspur zurückkommen muss, wenn man diese Gerüchte stoppen will.
4: And I hope that we can bring the team back on top as soon as possible in order to stop those silly rumors.
3: An diesem Wochenende wird schwierig, da spricht wieder viel für die Mercedes-Piloten Kimi Antonelli und George Russell, die mit einigen Updates am Auto angerückt sind.
1: Und nun zum Wetter.
5: Eine ruhige Nacht wird das heute von Bayern her ziehen Wolken und Nebel herein. Bei Tagesanbruch hat es meist zwischen 4 und 13 Grad und das sind Frühtemperaturen, die der Jahreszeit entsprechen. Morgen tagsüber ist es überall sonnig, zumindest für ein paar Stunden. Vom Rheintal über das Inntal bis Oberösterreich startet der Tag nämlich häufig bewölkt oder nebelig. Die Sonne setzt sich aber spätestens am Nachmittag durch. Wolkenlos von früh bis spät ist es morgen vor allem in und rund um Niederösterreich. Hier wird es dann auch am wärmsten. Mit Höchstwerten von 18 bis 25 Grad. So viel zum Wetter von Daniel Stanker.
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7: Zum Start ins Wochenende gibt es feinste Oberkrainer Musik heute in Radio Salzburg. Einen angenehmen Freitagabend darf ich wünschen und herzlich willkommen in unserer monatlichen Sendung. Für die kommende Stunde habe ich wieder bekannte Melodien der Oberkrainer Welt mitgebracht. Dazu einige alte, schon fast vergessene Titel und auch wunderbare neue Klänge im traditionellen Stil. Und los geht's heute am 2. Oktober mit einem richtigen Klassiker von die Mooskirchner. Ich liebe das Leben. Auf geht's, lassen wir's wieder kreinern.

Hier regiert die Musik. Was für ein schönes Motto für die heutige Oberkrainerstunde in Radio Salzburg. Die Pucher sind das gewesen aus dem Salzburger Land. Und genau da bleiben wir auch in der nächsten musikalischen Runde und schauen dabei ein bisschen in die Vergangenheit zu ehemaligen Gruppen aus der Heimat. Der Salzburger Alpenexpress, der bringt uns Erinnerungen an Linden. Die 5 Enstaler sind vergnügt das ganze Jahr. Und der Spotzensound aus dem Pinzgau, der spielt und singt für dich.

Es gibt so schöne Mädchen. Einen echten slowenischen Kulthit haben die Kronwildkrainer da neu aufleben lassen mit einem neuen deutschen Text von Juxi Wagner. Eine Hymne an die Frauenwelt. Ja, insgesamt 7 neue Aufnahmen haben die Kronwildkrainer vor kurzem veröffentlicht. Alle verbinden sie die musikalische Oberkrainer-Tradition mit ein wenig an frischen Wind. Die nächsten 2 Stücke in unserer Oberkrainer-Stunde, die zeigen die gefühlvolle und persönliche Seite der Kronwildkrainer. Idra durch heißt die Melodie von Trompeter Patrick Wendner, wo es um Liebe und Sehnsucht geht. Und davor hören wir noch einen feinen Walzer vom Akkordeonisten Bernhard Auer, der sie um die Freundschaft rat und um die Freude am gemeinsamen Musikspielen. Weil Lieder aus dem Herzen sind Gold und Diamant.

Die Klarinetten, die Fiedeln schneidig auf. Schwungvolle Klänge heute am 2. Oktober in Radio Salzburg. Die Polka Nach der Treibjagd war das vom Mitja Quintett aus Slowenien. Und mit Melodien aus unserem südlichen Nachbarland geht's auch weiter bei uns in der Oberkrainer Stunde. Den slowenischen Walzer hören wir als nächstes, gespielt vom Original Oberkrainer.

Ein bayerisches Dreierpaket der Oberkrainer Klänge haben wir da präsentiert gekriegt mit dem legendären Alpensound, mit den Salzberger Burm und mit dem Alpenblick-Quintett. Jetzt geht's wieder zu einer Salzburger Gruppe, die einen alten Titel neu aufgenommen hat und damit darf man heute auch wieder einen Wunsch erfüllen in Radio Salzburg. Marianne Fink aus Seekirchen möchte gern den Walzer hören, wenn die Schwalben heimwärts ziehen. Und diesen Wunsch, den erfüllen jetzt die Lungauer.

Was für eine kraftvolle Polka von Thomas Hammerl. Der Gruß an St. Pongratzen, gespielt von Oberkrainer Power. Der bringt uns auch wieder zum Ende unserer heutigen Sendung. Ich sage danke fürs Dabeisein und freue mich schon auf ein Wiederhören. Vielleicht schon in der nächsten Oberkrainer Stunde in Radio Salzburg am 6. November. Wie immer am ersten Freitag im Monat ab 20 Uhr. Mit einer letzten flotten Polka für heute darf ich jetzt noch ein schönes Wochenende wünschen. Das Ensemble Hans Wieland nimmt uns noch mal mit in die Berge. Alexander Holzmann sagt, pfiat Gott und bis zum nächsten Mal, wenn's wieder kreinert in Radio Salzburg.

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1: Am Mikrofon Paul Kanker. Die USA könnten nach den Midterm-Wahlen Anfang November neue Angriffe auf den Iran starten. Nach US-Medienberichten verstärken die USA ihre Truppen im Nahen Osten. Ein dritter Verband von Flugzeugträgern wird geschickt. Die Kriegsschiffe, Kampfflugzeuge und Marineinfanteristen sollen bis November eintreffen. Aus Washington, Christoph Kohl.
2: Der Flugzeugträger USS Theodore Roosevelt habe laut dem Wall Street Journal und der Nachrichtenplattform Axios seinen Heimathafen in San Diego an der amerikanischen Westküste am Sonntag verlassen. Am Montag seien dann weitere Kriegsschiffe, darunter auch ein amphibisches Angriffsschiff, ausgelaufen. Das Ziel sei der Nahe Osten, wo bereits zwei amerikanische Flugzeugträger stationiert sind. Die Truppenstärke würde dann dort auf ca. 60.000 Soldatinnen und Soldaten aufgestockt werden. Das nährt Spekulationen darüber, dass die USA nach den Kongresswahlen Anfang November neuerliche Angriffe auf den Iran starten könnten. US-Präsident Donald Trump hat das in Interviews zuletzt nicht ausgeschlossen.
1: Im Vorjahr sind weltweit fast 6 Millionen Flüchtlingskinder nicht in die Schule gegangen. Das entspricht fast der Hälfte der weltweit 13 Millionen Flüchtlingskinder im Schulalter, wie das UNO-Flüchtlingshilfswerk UNHCR mitteilt. Eine weiterführende Schule ist 2025 nur knapp von einem Drittel der Flüchtlingskinder besucht worden. In Argentinien kann man sich künftig die Staatsbürgerschaft kaufen. Wie das Wirtschaftsministerium ankündigt, soll man Staatsbürger werden können, wenn man umgerechnet 310.000 Euro in Argentinien investiert oder argentinische Wertpapiere um umgerechnet 710.000 Euro zeichnet. Die Staatsbürgerschaftsreform soll dazu führen, dass mehr in Argentinien investiert wird. In Pisa in Italien haben Häftlinge eine Gefängnisrevolte live im Internet verbreitet. Die Häftlinge haben sich verbarrikadiert und ihre Protestaktion live auf TikTok übertragen. Im Gefängnis Don Bosco in Pisa sitzen mehr als 300 Menschen, fast doppelt so viele wie vorgesehen. Die hygienischen Zustände werden von Aktivisten als sehr schlecht bezeichnet. Aus Italien, Sophie Ruppertz.
3: Ein Häftling macht die Zustände im Gefängnis Don Bosco in Pisa öffentlich live auf TikTok. Seht euch an, wie wir hier leben, mit Rattenspinnen und Bettwanzen. Mehrere Dutzend Häftlinge verbarrikadierten sich in einem Trakt. Auslöser war nach ihren Angaben der Fund von Abhörgeräten in den Zellen. Die Gefangenenrechtsorganisation Antigone hat das Gefängnis vor wenigen Wochen besucht. Alessio Scandura berichtet, die Zustände vor Ort sind eines zivilisierten Landes unwürdig. Überbelegung und lange Einschlusszeiten verschärfen laut Scandura die Spannungen. Er fordert mehr Arbeit und Ausbildung, um die Gefangenen auf das Leben nach der Haft vorzubereiten.
1: Und nun zum Wetter.
4: In der Nacht wird es der Jahreszeit entsprechend frisch mit Tiefstwerten von 4 bis 13 Grad. Morgen am Nachmittag wird es allerdings wieder sehr warm für die Jahreszeit mit 18 bis 25 Grad. Am wärmsten wird es in den östlichen Bundesländern. Hier gibt es auch von früh bis spät ungetrübten Sonnenschein und teilweise ist es windig. Diesmal wird es auch von Vorarlberg über den Flachgau bis nach Oberösterreich sonnig, aber erst im Tagesverlauf. In der Früh und am Vormittag halten sich hier nämlich oft noch Nebel oder Hochnebel. Recht ähnlich wird das Wetter auch übermorgen am Sonntag. So viel zum Wetter von Daniel Stanka.
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1: Zum Nachtjournal begrüßt Sie Paul Kraker. Die Themen: SPÖ-Führungsdebatte. Manager Zeiler schreibt Brief an SPÖ-Mitglieder. Die Inflation steigt auf 3,6%. Schülerproteste in Frankreich münden in immer mehr Gewalt. Das Wetter morgen meist sonnig, im Osten windig. Die Führungsdebatte in der SPÖ geht weiter. Finanzminister Markus Marterbauer betont, er wolle die Partei nicht führen. Burgenlands Landeshauptmann Hans-Peter Doskozil sagt, er erwarte vom Treffen der Parteispitzen am Sonntag keine Lösung. Und der Medienmanager Gerhard Zeiler hat einen offenen Brief an die SPÖ-Mitglieder geschrieben, warum er Andreas Babler als Vorsitzenden ablösen will. Peter Daser berichtet.
2: Die SPÖ sei auf dem Weg, bundespolitisch irrelevant zu werden, so steht es im offenen Brief von Gerhard Zeiler. Die Partei müsse sich ändern, in die Mitte rücken und unter anderem für gute Arbeitsplätze und eine starke Wirtschaft sorgen, so Zeiler. Deshalb wolle er Vorsitzender werden. Wie es weitergeht in der Partei, das wollen die Landeschefs der SPÖ am Sonntag mit Vorsitzendem Andreas Babler besprechen. Burgenlands Landeshauptmann Hans-Peter Doskozil, ein Kritiker Bablers, sagt heute, er glaube nicht, dass am Sonntag personelle Entscheidungen fallen würden. Sozialministerin Corinna Schumann sagt heute, was die SPÖ nun brauche, sei Zusammenhalt. Ins Spiel gebracht als SPÖ-Chef wurde auch schon Finanzminister Markus Marterbauer. Der erklärt heute aber den Kampf gegen seine Krebserkrankung und für eine Sanierung des Staatshaushaltes zu seinen Prioritäten.
1: Die Inflation steigt weiter. Laut Schnellschätzung der Statistik Austria ist im September bei 3,6% gelegen. Im August waren es 3,2%, jeweils verglichen mit dem Vorjahr. Vor allem Öl und damit Treibstoff ist teurer geworden. Maria Kern informiert.
3: Was Autofahrerinnen und Autofahrer in den vergangenen Wochen beim Tanken zu spüren bekommen haben, nämlich dass die Spritpreise stark gestiegen sind, das macht sich nun auch in der Inflation für den September bemerkbar. Der Anstieg auf 3,6% sei hauptsächlich auf die hohen Treibstoff- und Heizölpreise zurückzuführen, sagt Josef Baumgartner vom WIFO.
4: Aber kleinere Effekte kommen wahrscheinlich auch von anderen Energieträgern, von Gas und Strom, beziehungsweise auch von den Nahrungsmitteln, wo wahrscheinlich schon erste Dürreeffekte die Preise auch schon etwas erhöht haben.
3: Die verbesserte Spritpreisbremse, die für Oktober und November gilt, könnte die Teuerung in dieser Zeit zwar geringfügig dämpfen, dennoch wird die Inflation laut dem Experten vom WIFO auch in den kommenden Monaten weit vom Zielwert 2% entfernt sein.
1: Die Forderung nach Verschärfungen beim Arztbesuch wird vielfach kritisiert. Gesundheitsministerin Corinna Schumann lehnt Verschärfungen ab, ebenso ÖGK-Obmann Andreas Huss, FPÖ und Grüne. Die Dienstgebervertreter in der ÖGK haben vorgeschlagen, wer krank ist und zum Kassenarzt geht, soll einen Selbstbehalt leisten. Auch soll man nichts mehr zurückbekommen, wenn man einen Wahlarzt aufsucht. Viktoria Waldhäusl berichtet.
5: Die Patientinnen und Patienten sollen künftig Gebühren zahlen, sagt der Vertreter der Arbeitgeberseite bei der ÖGK, Peter McDonald.
6: Hausarzt, Frauenarzt oder andere, dass man eine einfache Rezeptgebühr bezahlt, wenn man zu einem Facharzt geht, die zweifache Rezeptgebühr und wenn man in eine Spitalsambulanz geht, die dreifache Rezeptgebühr.
5: Den Arbeitnehmervertreter und ÖGK-Obmann Andreas Huss überzeugt, dass nicht grundsätzlich gelte.
7: Soziale oder wirtschaftliche Hürden können nie ein Steuerungsinstrument sein.
5: Über einen Stopp der Kostenübernahme bei Wahlärzten könne man reden, sobald sich die Wartezeiten bei Kassenärzten deutlich verkürzt hätten. Sozialministerin Corinna Schumann von der SPÖ sagt,
8: nachdenken kann man über vieles. Ich möchte nicht auf keinen Fall, dass jemand überlegt, soll ich zum Arzt gehen, kann ich mir diesen Selbstbehalt leisten.
5: Man wolle jedenfalls 1450 und Primärversorgungszentren ausbauen.
1: In Frankreich gibt es seit Montag Schülerproteste und sie wandeln sich immer mehr in Gewalt. An 560 Schulen hat es heute Unruhen gegeben. Gewaltbereite Aktivisten haben sich Auseinandersetzungen mit Polizisten geliefert. Auch heute sind hunderte Menschen festgenommen worden. Zahlreiche wurden verletzt. Hartmut Fiedler berichtet.
9: Eine Schule in Paris brennt. Die Polizei ist im Dauereinsatz. Der Aufruhr an den Schulen in Frankreich hat sich im Lauf der Vorwoche ausgewachsen. Hunderte Schulen sind inzwischen geschlossen. In Paris, Toulouse, Brest, in großen und kleinen Städten im ganzen Land. Oft kommt es zu gewalttätigen Auseinandersetzungen. Auf den Straßen brennende Mülleimer, Feuerwerkskörper werden auf Polizisten geworfen. Die Polizei setzt immer wieder Tränengas ein. Ihr Vorgehen ist heftig, teilweise brutal. Mehrere tausend Demonstranten sind seit der vergangenen Woche festgenommen worden.
1: Nach der Gewalttat im Cockpit einer Fly-Dubai-Maschine sind am Nachmittag erste Israelis zurückgeflogen worden. Weitere Rückholflüge nach Tel Aviv sind für die folgenden Tage geplant. Am Mittwoch hat in einer Fly-Dubai-Maschine der Co-Pilot auf den Piloten eingestochen, offenbar um das Flugzeug abstürzen zu lassen. Der schwer verletzte indische Fly-Dubai-Pilot äußert sich jetzt zum ersten Mal öffentlich. In einem Videotelefonat mit dem indischen Premier Narendra Modi berichtet er von den dramatischen Minuten. Teresa Kulovic informiert.
10: Vom Krankenbett aus telefoniert Smith Machar mit Indiens Premier Modi.
11: Ich hatte so viele Wunden, ich habe um mein Leben gekämpft. Als ich auf dem Boden gelegen bin, konnte ich spüren, wie das Flugzeug abstürzt. Ich wusste, ich muss mich trotz allem noch ein letztes Mal anstrengen, denn die Tür war direkt da. Ich konnte sie öffnen und dann sind auch schon alle anderen reingekommen. Ich wusste, dass ich nicht zulassen kann, dass alle sterben.
10: Jetzt werde er bestens in Saudi-Arabien im Krankenhaus versorgt. Der Angreifer befindet sich noch in Saudi-Arabien in Gewahrsam. Sein Motiv ist weiterhin unklar. Israels Premier Netanyahu spricht davon, dass er radikal-islamistisch indoktriniert und auch suizidgefährdet war. Beweise dafür hat er nicht vorgelegt. Ergebnisse der Untersuchungen werden in einigen Tagen erwartet.
1: Wir kommen zum Sport und beginnen mit Fußball.
12: Nach dem 2:2 in Irland gestern ist das österreichische Fußballnationalteam heute in den Kosovo gereist. Am Sonntag dann das zweite Spiel gegen den Kosovo innerhalb einer Woche. In Wien hat ja Österreich 3:1 gewonnen. Das U21-Team hat heute in der EM-Qualifikation gegen Dänemark gespielt und in Wien leider nur ein 1:1 erreicht. Damit sind die Chancen auf eine Qualifikation für die Europameisterschaft nur mehr rein rechnerisch, also kaum mehr möglich. Im freien Training für den Formel 1 Grand Prix in Malaysia erzielt Max Verstappen im Red Bull Bestzeit, zweitschnellster Charles Leclerc, drittbester Isaac Hatcher. Im Tennis steht Sinja Kraus beim WTA-1000er-Turnier in Peking in der dritten Runde. Kraus profitiert im Zweitrundenduell von der Aufgabe ihrer österreichischen Kollegin Anastasia Potapova beim Stand von 1:4 im ersten Satz. Der internationale Skiverband, die FIS, hat heute bestätigt, Marcel Hirscher darf auch in der neuen Saison mit einer Wildcard für die Niederlande starten. Hirscher bekommt die Startnummer 31. Und in der NHL der nordamerikanischen Eishockey-Liga erzielt Marco Rossi für die Vancouver Canucks gegen die Edmonton Oilers zwar 2 Tore, Vancouver verliert aber mit 7:9.
1: Und nun zum Wetter mit Daniel Stanker.
13: Am Wochenende wird es wieder recht warm an den Nachmittagen mit Temperaturen zwischen 18 und 25 Grad. Morgen in der Früh ist es aber noch frisch. Zum Sonnenaufgang hat es 4 bis 13 Grad. Die Sonne zeigt sich dann überall für ein paar Stunden. Teilweise startet der Tag aber mit Nebel oder Hochnebel, besonders vom Rheintal über das Inntal und den Flachgau bis nach Oberösterreich. Die meisten Sonnenstunden gibt es im Osten. Hier ist es am Samstag und am Sonntag kaum bewölkt, aber teilweise windig.
1: Das war das Nachtjournal. Auf Wiederhören, sagt Paul Kraker.
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1: Am Mikrofon Paul Kranke. Die Armut in der EU wird offenbar geringer. Nach einer Studie der Wirtschaftsuniversität Bratislava ist die Armut in den vergangenen 10 Jahren in allen 27 EU-Staaten zurückgegangen, wenn auch auf unterschiedlichem Niveau. Tobias Mayer berichtet.
2: In der Studie haben sich die Wirtschaftsforscherinnen verschiedene Perspektiven von Armut im Zeitraum 2015 bis 2023 angeschaut. Dazu zählen etwa Wohnungsnot, Armut trotz Job oder Zugang zum Internet. Dabei zeigte sich, dass nicht unbedingt die reichsten Länder der EU am wenigsten armutsgefährdet sind. Luxemburg verfüge etwa über den größten wirtschaftlichen Wohlstand. Die Wohnkosten seien allerdings vielerorts schwer leistbar. Österreich liegt der Analyse zufolge im oberen Mittelfeld. Die Armutsgefährdung sei hierzulande vergleichsweise gering. Am wenigsten armutsgefährdet sind der Studie zufolge Menschen in Tschechien und Finnland. Das höchste Armutsrisiko weisen Bulgarien, Rumänien, Lettland und Griechenland auf.
1: Die Führungsdebatte in der SPÖ geht weiter. In einem offenen Brief an die SPÖ-Mitglieder schreibt Medienmanager Gerhard Zeiler, er wolle Vorsitzenden Andreas Babler ablösen, weil die SPÖ sich stärker auf die Wirtschaft konzentrieren und politisch in die Mitte rücken müsse. Finanzminister Markus Matterbauer hat heute erklärt, er wolle die Partei nicht führen. Matterbauer ist als dritter möglicher Kandidat für den SPÖ-Vorsitz ins Spiel gebracht worden. Konsumentenschützer warnen vor vorschnellen Käufen beim Messen. Bei Messen locken oft angebliche Sonderangebote, allerdings gilt bei einem Kauf auf der Messe kein gesetzliches Rücktrittsrecht. Anke Mandl informiert.
3: Rechtlich ist es auf der Messe genauso wie im Geschäft. Mit der Unterschrift ist der Vertrag abgeschlossen. Man kann also nicht mehr zurücktreten, anders als beim Online-Kauf, wo es üblicherweise ein 14-tägiges Rücktrittsrecht gibt. Dazu kommen vermeintliche Messeschnäppchen, die oft dazu verleiten, zu schnell zu kaufen, sagt Bettina Schrittwieser vom Konsumentenschutz der Arbeiterkammer Steiermark.
4: Es ist ganz wichtig, bei einem Kauf auf der Messe den Preis mit anderen Anbietern zu vergleichen und sich nicht überschnell zu einem Kauf überreden zu lassen.
3: Gerade bei Küchen sollte man genau hinschauen. Im Moment wird oft mit einem Preis pro Laufmeter geworben. Der gilt aber nicht unbedingt für die komplette Küche. Zusätzliche Leistungen können noch dazu kommen. Wer kauft, sollte vorher ein Rücktrittsrecht mit dem Verkäufer vereinbaren und schriftlich festhalten.
1: Nach ihrer gescheiterten Hinrichtung im US-Bundesstaat Tennessee ist eine verurteilte Mörderin in kritischem Zustand. Die Ärzte versuchen, das injizierte Gift aus ihrem Körper zu bekommen. Die Mörderin hätte Mittwochabend hingerichtet werden sollen, doch sie hat 2 Giftdosen überlebt. Nach der Ursache wird gesucht. Die Frau war 1996 für den Mord an einer Bekannten zum Tode verurteilt worden. Zum Wetter.
5: Nebel und Hochnebel breiten sich in der Nacht vom Rheintal und vom Inntal bis ins oberösterreichische Alpenvorland aus. Dabei wird es frisch, in den frühen Morgenstunden hat es meist zwischen 4 und 13 Grad. Morgen tagsüber gibt es aber viel Sonne, besonders im Osten, und somit wird es warm am Nachmittag. In den nebeligen Regionen von Vorarlberg bis Oberösterreich kann es bis zum Nachmittag trüb sein. Die höchsten Temperaturen reichen jedenfalls von 18 bis 25 Grad. Und am Sonntag wird das Wetter sehr ähnlich. So viel zum Wetter von Daniel Stank. Danke.
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1: 0 Uhr, heute ist Samstag, der 3. Oktober. Die Nachrichten mit Paul Kranker. Die Inflation in Österreich steigt weiter. Laut Schnellschätzung der Statistik Austria ist sie im September bei 3,6% gelegen. Im August waren es 3,2%, jeweils verglichen mit dem Vorjahr. Vor allem Treibstoff ist teurer geworden. Maria Kern berichtet.
2: Was Autofahrerinnen und Autofahrer in den vergangenen Wochen beim Tanken zu spüren bekommen haben, nämlich dass die Spritpreise stark gestiegen sind, das macht sich nun auch in der Inflation für den September bemerkbar. Der Anstieg auf 3,6% sei hauptsächlich auf die hohen Treibstoff- und Heizölpreise zurückzuführen, sagt Josef Baumgartner vom WIFO.
3: Aber kleinere Effekte kommen wahrscheinlich auch von anderen Energieträgern, von Gas und Strom, beziehungsweise auch von den Nahrungsmitteln, wo wahrscheinlich schon erste Dürreeffekte die Preise auch schon etwas erhöht haben.
2: Die verbesserte Spritpreisbremse, die für Oktober und November gilt, könnte die Teuerung in dieser Zeit zwar geringfügig dämpfen, dennoch wird die Inflation laut dem Experten vom WIFO auch in den kommenden Monaten weit vom Zielwert 2% entfernt sein.
1: Die G7-Staaten geben in den kommenden 4 Monaten bis zu 100 Millionen Barrel Diesel und Rohöl aus ihren Reserven frei. Wie die G7 bei einer Videokonferenz beschlossen haben, sollen die Treibstoffe sofort freigegeben werden. In den ersten 3 Wochen vor allem Diesel. Das soll die angespannten Energiemärkte erleichtern. Finanzminister Markus Marterbauer von der SPÖ wirft dem Manager Gerhard Zeiler parteischädigendes Verhalten vor. Zeiler hat sich als Kandidat gegen Vorsitzenden Andreas Babler ins Spiel gebracht und dadurch die Personaldebatte in der SPÖ verstärkt. Marterbauer sagt, Zeiler schade der SPÖ mit seinem Vorstoß.
4: Das glaube ich schon. Es ist ein schlechter Zeitpunkt. Ich wüsste auch nicht, warum man jetzt sozusagen notwendigerweise einen Wechsel vorbringt. Ich verstehe auch die inhaltliche Argumentation nicht. Ich fühle mich persönlich auch sozusagen angesprochen, wenn es heißt, die SPÖ hätte keine Wirtschaftskompetenz. Ich glaube ja im Gegenteil, die SPÖ ist die Partei in Österreich, die meiste Wirtschaftskompetenz hat. Wir sanieren das Budget, versuchen die Inflation zu dämpfen über Preiseingriffe. Wir sind die, die für Klimaneutralität eintreten. Also ich nehme schon für mich in Anspruch, dass wir die höchste Wirtschaftskompetenz haben. Also ich finde das weder vom Zeitpunkt passend noch vom Inhalt nachvollziehbar.
1: Sagt Finanzminister Marterbauer in der Zeit im Bild 2. Bei den Protesten französischer Schüler sind seit Montag mehr als 5.000 Menschen festgenommen worden. Wie Innenminister Laurent Nunez mitteilt, sind gestern fast 740 Schulen von Protestaktionen und Unruhen betroffen gewesen. Die Proteste haben am Montag begonnen. Gefordert wird, es müsse mehr Lehrer geben und Schulgebäude müssten saniert werden. In den vergangenen Tagen haben die Aktionen in Frankreich allerdings immer mehr in Gewalt gemündet. In Lettland wird ein neues Parlament gewählt. 1,5 Millionen Menschen sind wahlberechtigt. Umfragen sehen die vereinte Liste des konservativen Ministerpräsidenten Andris Kulbergs voran. Es wird aber offenbar schwierig werden, in Lettland eine Regierung zu bilden. 7 Parteien dürften in das Parlament einziehen. In Spanien erleidet die Linksregierung von Ministerpräsident Pedro Sanchez eine Niederlage. Ihr zentrales Gesetzesvorhaben zur Wohnungskrise mit starken Einschnitten in Eigentum ist im Parlament in Madrid gescheitert. Der Entwurf hat vorgesehen, Zwangsräumungen bis 2030 zu verbieten und auslaufende Mietverträge automatisch um 2 Jahre zu verlängern. Die linke Regierung hatte das am Dienstag vorgeschlagen, nachdem eine 87-Jährige zwangsgeräumt worden war, was Proteste auslöste. In Argentinien kann man sich künftig die Staatsbürgerschaft kaufen. Wie das Wirtschaftsministerium ankündigt, soll man Staatsbürger werden können, wenn man umgerechnet 310.000 Euro in Argentinien investiert oder argentinische Wertpapiere um umgerechnet 710.000 Euro zeichnet. Die Staatsbürgerschaftsreform soll dazu führen, dass mehr in Argentinien investiert wird. In Österreich findet am 26. Mai die lange Nacht der Museen statt. Von 18 Uhr bis Mitternacht können 670 Museen in allen Bundesländern mit nur einer Karte besucht werden. Zum Wetter.
5: Ruhig geht es auch in der zweiten Nachthälfte weiter und bis zum Sonnenaufgang kühlt es auf 13 bis 4 Grad ab. Wir starten also frisch ins Wochenende. Heute tagsüber wird es aber wieder warm in vielen Regionen mit 18 bis 25 Grad. Am wärmsten wird es im Osten. Hier ist es nämlich den ganzen Tag lang sonnig, aber teilweise windig. Nebel und Hochnebel sind heute vor allem vom Rheintal über den Flachgau bis ins oberösterreichische Alpenvorland ein Thema. Spätestens am Nachmittag setzt sich die Sonne aber auch hier durch. Und morgen am Sonntag geht es mit recht ähnlichem Wetter weiter. So viel zum Wetter von Daniel Stanker.
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1: Am Mikrofon Martina Großfurtner, es ist 1 Uhr. Zur SPÖ-Führungsdebatte gibt es vor dem Treffen am Sonntag mit den Landesparteien heute schon ein Treffen der Wiener SPÖ, berichtet Daniel Ammerhauser.
2: Wiens SPÖ-Chef Michael Ludwig wird hier jedenfalls mit seinen Bezirkschefs und Chefinnen und den übrigen führenden Funktionären der Partei zusammentreffen. Die Agenda ist klar. Eine gemeinsame Wiener Linie für die wichtige Bundessitzung morgen finden. Und dass diese Linie keine weitere Unterstützung für Andreas Babler vorsieht, zeichnet sich ab. Hat doch Ludwigs Vertrauter Christian Deutsch diese Woche als einer der wenigen die Babler-Ablöse öffentlich gefordert. Ein Zeichen jedenfalls. Dass der Babler-Nachfolger Gerhard Zeiler heißt, ist im Übrigen absolut nicht fix. Parteiinsider gehen inzwischen von einer dritten Person aus. Möglicherweise geht es morgen weniger um eine Personalentscheidung als um die Interpretation der einigermaßen komplizierten SPÖ-Statuten.
1: Die USA schicken einen dritten Flugzeugträgerverband in den Nahen Osten, das berichten US-Medien. Die neu entsandten Kriegsschiffe und Kampfflugzeuge sollen dort bis Ende November eintreffen. In Washington, Christoph Kohl.
3: Der Flugzeugträger USS Theodore Roosevelt habe laut dem Wall Street Journal und der Nachrichtenplattform Axios seinen Heimathafen in San Diego an der amerikanischen Westküste am Sonntag verlassen. Am Montag seien dann weitere Kriegsschiffe, darunter auch ein amphibisches Angriffsschiff, ausgelaufen. Das Ziel sei der Nahe Osten, wo bereits zwei amerikanische Flugzeugträger stationiert sind. Die Truppenstärke würde dann dort auf ca. 60.000 Soldatinnen und Soldaten aufgestockt werden. Das nährt Spekulationen darüber, dass die USA nach den Kongresswahlen Anfang November neuerliche Angriffe auf den Iran starten könnten. US-Präsident Donald Trump hat das in Interviews zuletzt nicht ausgeschlossen.
1: Die von den G7-Staaten beschlossene Freigabe von Öl- und Dieselreserven kann Autofahrer nur kurzfristig entlasten, so eine Expertin des Instituts der deutschen Wirtschaft. Für eine dauerhafte Normalisierung brauche es eine Öffnung der Straße von Hormus. Bei der ORF-Langenacht der Museen sind heute österreichweit 670 Museen und Galerien dabei. Auch grenznahe Institutionen in Slowenien, Liechtenstein, der Schweiz und Deutschland machen mit. Zwischen 18 Uhr und Mitternacht kann man mit einem Ticket so viele Museen besuchen, wie man will. Jetzt zum Wetter und zu Nathalie Auer.
4: Sehr frisch starten wir ins Wochenende. Die Temperaturen liegen derzeit bei meist nur 4 bis 12 Grad. Tagsüber wird es dann warm für Anfang Oktober mit Höchstwerten von 18 bis 25 Grad. Dabei habt ihr es im Großteil des Landes sonnig. Streckenweise halten sich aber auch Nebel- und Hochnebelfelder und die können besonders an der Grenze zu Bayern hartnäckig sein. Regenschauer sind heute nur einzelne dabei, am ehesten gibt es sie in der Arlbergregion. Allerdings wird es heute auch windig und zwar vom Weinviertel bis ins Mittelburgenland. Morgen ist der Wind dann deutlich schwächer.
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1: Am Mikrofon Martina Großfurt, es ist 2 Uhr. Wenn Menschen zum Arzt gehen, dann sind Medikamente nicht immer die Lösung. In jedem fünften Fall ist die Ursache Einsamkeit oder Stress. Betroffenen werden dann soziale Angebote verschrieben, von der Bewegungseinheit bis zu kulturellen Aktivitäten. Felix Nowak hat mit einer Expertin aus der Praxis gesprochen.
2: Wir nennen es Gesundheitssprechstunde,
3: sagt Brigitte Lagler. Sie ist Fachkraft für das sogenannte Social Prescribing in der Primärversorgungseinheit Sonnweinviertel in Wien-Favoriten. Wenn die Ärztinnen und Ärzte dort der Meinung sind, jemand könnte davon profitieren, schicken sie die Person in die Gesundheitssprechstunde und dort nimmt sich Lagler erst einmal Zeit.
2: Ich höre zuerst gut zu. Dann gebe ich meistens eine Hausaufgabe.
3: Man müsse für sich selbst herausfinden, was einem helfen kann. Lagler vermittelt dann.
2: Ich kann Angebote machen von Müttern, von den frühen Hilfen bis zum Pensionistenclub. Ich möchte dorthin gehen, aber ich traue mich dort nicht hingehen. Dann begleite ich die Leute beim ersten Mal dorthin.
3: In bundesweit 46 Primärversorgungseinheiten gibt es ein derartiges Angebot aktuell. In einigen Jahren dürfte es weiter ausgebaut werden.
1: Die bereits beschädigte Südbrücke in der ukrainischen Hauptstadt Kiew ist erneut von einer russischen Drohne getroffen worden. Bereits am Donnerstag haben 3 Drohnen diese wichtige Brücke getroffen, deshalb ist sie für U-Bahnen und Autos gesperrt. Der Skandal um die Finanzen von Manchester City, die Diskussionen um FIFA-Präsident Infantino, ein Wettskandal in der Türkei mit der Sperre von 450 hochrangigen Funktionären und jetzt ist auch der FC Barcelona im Visier von Korruptionsuntersuchungen. Wolfgang Eichinger.
4: Barcelona soll zwischen 2001 und 2018 8,4 Millionen Euro an Firmen von José María Enríquez Negreira bezahlt haben und das ist der frühere Vizepräsident von Spaniens Schiedsrichterausschuss. Die spanische Staatsanwaltschaft wirft Barcelona vor, für Schiedsrichterentscheidungen zu ihren Gunsten bezahlt zu haben. Barcelona behauptet dagegen, die Summe von 8,4 Millionen Euro lediglich für Berichte und Ratschläge überwiesen zu haben. Die Staatsanwaltschaft hat Anklage gegen Negreira und Barcelona wegen Korruption, Veruntreuung und Fälschung von Geschäftsunterlagen erhoben. Der Präsident von Barcelonas Erzrivale Real Madrid, Pérez, bezeichnet diesen Fall als größten Korruptionsfall in der Geschichte des Fußballs und hat bei der UEFA auch umfangreiche Unterlagen eingereicht. Die UEFA hat angekündigt, dass die Ethik- und Disziplinarkommission den Fall Negreira und Barcelona genau untersuchen wird.
1: Und jetzt zum Wetter und zu Nathalie Auer.
5: Viel Sonnenschein erwartet euch heute und das teilweise bei strahlend blauem Himmel. Vor allem an der Grenze zu Bayern hält sich aber auch Nebel oder Hochnebel und der kann teilweise zäh sein. Am Nachmittag sind in Vorarlberg und im Tiroler Oberland dann auch einzelne Schauer möglich. Für Anfang Oktober wird es vielerorts wieder warm. Die Temperaturen steigen heute auf 18 bis 25 Grad. Allerdings spürt ihr vom Weinviertel bis zum Mittelburgenland den Wind mit Böen so um die 30 oder 40 Kilometer pro Stunde. Morgen geht's dann oft sonnig weiter.
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